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1: Um 3 Uhr mit Juliette Groß. Nach dem mutmaßlichen Abschuss eines US-Kampfhubschraubers durch den Iran haben die Vereinigten Staaten jetzt militärisch reagiert. Das US-Zentralkommando CENTCOM bestätigte den Einsatz und sprach von Selbstverteidigungsschlägen. Aus Washington, Anne Schneider.
2: Anlass ist ein Apache-Kampfhubschrauber, der nahe der Straße von Hormuz abgestürzt war. Die Ursache wird noch untersucht. US-Präsident Donald Trump macht jedoch den Iran dafür verantwortlich und spricht von einem Abschuss, möglicherweise durch eine Drohne. Die beiden Piloten konnten durch ein unbemanntes Rettungsboot geborgen werden, ein Novum für das US-Militär. Die USA müssten gezwungenermaßen auf den Abschuss reagieren, hatte Trump zuvor erklärt. Er bezeichnete die US-Angriffe als sehr starke, sehr kraftvolle Reaktion.
1: Die geplante Diätenerhöhung für Bundestagsabgeordnete fällt in diesem Jahr aus. Darauf haben sich die Fraktionen von Union und SPD geeinigt. Aus Berlin, Chris Berdrow.
3: Noch in dieser Woche wird sich der Bundestag zum ersten Mal mit dem Gesetzentwurf der Regierungsfraktionen dazu beschäftigen. Für den späten Donnerstagabend steht das Thema auf der Tagesordnung des Parlaments. Die Entscheidung hat sich schon länger angedeutet. Auch Grüne, AfD und Linke sind dafür, die Anhebung der Politikerbezüge in diesem Jahr auszusetzen. Eine Mehrheit ist damit in jedem Fall sicher. Ohne einen solchen Parlamentsbeschluss hätten die Politiker zum 1. Juli automatisch knapp 500 Euro mehr Geld bekommen und damit rund 12.330 Euro im Monat.
1: Im vergangenen Jahr sind laut einer aktuellen Studie mehr als 22.000 Zivilisten durch sogenannte Explosivwaffen getötet worden. Das sei ein Rückgang im Vergleich zu 2024, vor allem aufgrund der Waffenruhen in Gaza und Libanon, teilte die Hilfsorganisation Handicap International mit. In der Ukraine, im Jemen und in Syrien sei die Zahl der Opfer aber weiter angestiegen. Als Explosivwaffen werden etwa Fliegerbomben, Raketen und Drohnen, aber auch Sprengfallen und Minen bezeichnet. Deutlich angestiegen sind der Studie zufolge die Angriffe auf Schulen, Universitäten und Krankenhäuser sowie auf die Nahrungsmittelversorgung. Die deutsche Nationalfußballerinnen haben das letzte Spiel der WM-Qualifikation erfolgreich abgeschlossen. Das Team von Bundestrainer Bück gewann gegen Slowenien mit 2:0. Die Teilnahme an der WM im kommenden Jahr war den deutschen Frauen aber schon vor dem Spiel sicher. Das waren die Nachrichten. Das Wetter in Deutschland. Tagsüber immer wieder Schauer, vereinzelt Gewitter, auch längere trockene Abschnitte. Höchstwerte 12 Grad an den Alpen bis 21 Grad in Berlin. Am Donnerstag einzelne Schauer oder Gewitter, im Südwesten länger trocken. 13 bis 21 Grad. Es ist 3:03 Uhr.
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1: Um 4 Uhr mit Juliette Groß. Nach dem mutmaßlichen Abschuss eines US-Kampfhubschraubers durch den Iran haben die Vereinigten Staaten jetzt militärisch reagiert. Das US-Zentralkommando CENTCOM bestätigte den Einsatz und sprach von Selbstverteidigungsschlägen. Aus Washington, Anne Schneider.
2: Anlass ist ein Apache-Kampfhubschrauber, der nahe der Straße von Hormuz abgestürzt war. Die Ursache wird noch untersucht. US-Präsident Donald Trump macht jedoch den Iran dafür verantwortlich und spricht von einem Abschuss, möglicherweise durch eine Drohne. Die beiden Piloten konnten durch ein unbemanntes Rettungsboot geborgen werden, ein Novum für das US-Militär. Die USA müssten gezwungenermaßen auf den Abschuss reagieren, hatte Trump zuvor erklärt. Er bezeichnete die US-Angriffe als sehr starke, sehr kraftvolle Reaktion.
1: Die geplante Diätenerhöhung für die Bundestagsabgeordneten fällt in diesem Jahr aus. Union und SPD wollen dazu noch in dieser Woche einen Gesetzentwurf ins Parlament einbringen. Es gehe darum, in wirtschaftlich schwierigen Zeiten ein Sparsignal an die Bevölkerung zu senden. Eigentlich werden die Diäten der Bundestagsabgeordneten automatisch erhöht, orientiert an der allgemeinen Lohnentwicklung. Die Zahl der Rentnerinnen und Rentner in Deutschland hat nach Angaben der Rheinischen Post einen neuen Rekordwert erreicht. Ende vergangenen Jahres seien rund 19,1 Millionen Altersrenten gezahlt worden, zitiert die Zeitung aus einem Bericht der Deutschen Rentenversicherung. Die Ausgaben für die Renten beliefen sich demnach auf etwa 300 Milliarden Euro. Fast jeder Dritte geht den Angaben zufolge mit Abschlägen vorzeitig in den Ruhestand. Die Zukunft der Rente ist eines der Themen bei einem Treffen der Koalitionsspitzen mit Gewerkschaften und Arbeitgebern am Abend in Berlin. In der nordirischen Hauptstadt Belfast ist es am Abend zu teils gewaltsamen Protesten gekommen. Hintergrund war eine Messerattacke, bei der ein Mann schwer verletzt wurde. Aus London, Franziska Hoppen.
3: Videoaufnahmen zeigen einen ausgebrannten Bus, an anderer Stelle einen PKW in Flammen. Die Polizei spricht von vereinzelten Unruhen in mehreren Orten in Nordirland. Anlass für die Demonstrationen war ein Messerangriff in Belfast am Montagabend, bei dem ein Mann schwer verletzt worden war. Bei dem mutmaßlichen Täter handelt es sich nach Angaben der Polizei um einen Mann aus dem Sudan in den 30ern. Er wurde mittlerweile wegen versuchten Mordes, Waffenbesitzes und Todesdrohungen angeklagt. Zum jetzigen Zeitpunkt schließt die Polizei ein terroristisches Motiv aus.
1: Das waren die Nachrichten. Das Wetter in Deutschland. Tagsüber immer wieder Schauer, vereinzelt Gewitter, auch längere trockene Abschnitte. Höchstwerte 12 Grad an den Alpen bis 21 Grad in Berlin. Am Donnerstag einzelne Schauer oder Gewitter, im Südwesten länger trocken, 13 bis 21 Grad. Am Freitag selten Sonne. Es ist 4.03 Uhr.
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1: Um 5 Uhr mit Juliette Groß. Nach dem mutmaßlichen Abschuss eines US-Kampfhubschraubers durch den Iran haben die Vereinigten Staaten jetzt militärisch reagiert. Das US-Zentralkommando CENTCOM bestätigte den Einsatz und sprach von Selbstverteidigungsschlägen. Aus Washington Anne Schneider.
2: Anlass ist ein Apache-Kampfhubschrauber, der nahe der Straße von Hormuz abgestürzt war. Die Ursache wird noch untersucht. US-Präsident Donald Trump macht jedoch den Iran dafür verantwortlich und spricht von einem Abschuss, möglicherweise durch eine Drohne. Die beiden Piloten konnten durch ein unbemanntes Rettungsboot geborgen werden, ein Novum für das US-Militär. Die USA müssten gezwungenermaßen auf den Abschuss reagieren, hatte Trump zuvor erklärt. Er bezeichnete die US-Angriffe als sehr starke, sehr kraftvolle Reaktion.
1: Verdi-Chef Warnecke hat vor Eingriffen bei den Rentenerhöhungen gewarnt. Die Renten seien aus guten Gründen an die Reallohnentwicklung gekoppelt, sagte Warnecke der Augsburger Allgemeinen. Er kündigte entschiedenen Widerstand der Gewerkschaften gegen Vorstöße an, den Mechanismus außer Kraft zu setzen. Eine Begrenzung der Rentenerhöhung hatten unter anderem Arbeitgeberpräsident Dulger und der Chef der Jungen Union Winkel ins Gespräch gebracht. Um das Thema Rente soll es auch am Abend beim Treffen der Koalitionsspitzen von Union und SPD mit Vertretern von Gewerkschaften und Arbeitgebern gehen. Bundespräsident Steinmeier hat am ersten Tag seines Besuchs in den Niederlanden die Einheit Europas beschworen. Angesichts des Ukraine-Kriegs und einer Entfremdung von den USA müsse Europa jetzt erst recht zusammenstehen, sagte Steinmeier bei einem Staatsbankett am Abend. Dazu gehöre auch, dass die Europäer militärisch stärker werden müssten, nicht um Krieg zu führen, sondern um ihn zu verhindern. In Mexiko-Stadt haben kurz vor der Eröffnung der Fußball-Weltmeisterschaft tausende Demonstrierende den Hauptzugang, der zum Stadion führt, blockiert. Organisiert haben den Protest Lehrer, die deutlich höhere Gehälter und bessere Arbeitsbedingungen fordern. Aus Mexiko-Stadt Jenny Barke.
3: Im Aztekenstadion soll am Donnerstag das Eröffnungsspiel der Männer-WM zwischen Mexiko und Südafrika stattfinden. Mexikos Präsidentin Claudia Sheinbaum kritisierte den Protest als Provokation. Sie versicherte, dass trotz der Blockaden das Eröffnungsspiel garantiert stattfinden werde. Die mexikanischen Behörden würden sich auf keine Provokation einlassen. Zuvor hatte die Polizei bei den Lehrerprotesten in Mexiko-Stadt Sprengstoff sichergestellt. In einem Bus von anreisenden Demonstrierenden seien 59 Sprengsätze entdeckt worden, teilte das Innenministerium mit.
1: Das waren die Nachrichten. Das Wetter in Deutschland. Tagsüber immer wieder Schauer, vereinzelt Gewitter, auch längere trockene Abschnitt. Höchstwerte 12 Grad an den Alpen bis 21 Grad in Berlin. Es ist 5.03 Uhr.
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1: 6 Uhr. USA greifen wieder Ziele im Iran an. Neuer Rekord bei Zahl der Rentner. NASA gibt Crew für Artemis 3 bekannt. Das Wetter mehr Wolken als Sonne, 14 bis 19 Grad. Die Nachrichten mit Katrin Austermann. Guten Morgen. Die USA haben wieder Ziele im Iran angegriffen. Das teilte das zuständige US-Regionalkommando mit. Es bezeichnete die Angriffe als Selbstverteidigung, nachdem in der Nähe der Straße von Hormus ein amerikanischer Kampfhubschrauber abgestürzt war. Aus Washington ARD-Korrespondentin Anne Schneider.
2: Die Ursache wird noch untersucht. US-Präsident Donald Trump macht jedoch den Iran dafür verantwortlich und spricht von einem Abschuss, möglicherweise durch eine Drohne. Die beiden Piloten konnten durch ein unbemanntes Rettungsboot geborgen werden, ein Novum für das US-Militär. Der Iran hat eine direkte Verantwortung für den Absturz weder bestätigt noch klar bestritten. Der Zwischenfall verschärft die Lage weiter und erhöht die Gefahr einer militärischen Eskalation.
1: Der Iran hat inzwischen nach eigenen Angaben auf die Angriffe reagiert und einen US-Stützpunkt in Bahrain beschossen. Die Zahl der Rentner in Deutschland hat einen neuen Rekordwert erreicht. Das schreibt die Rheinische Post und beruft sich auf Zahlen der deutschen Rentenversicherung. Demnach wurden Ende letzten Jahres gut 19 Millionen Altersrenten gezahlt. Die Ausgaben dafür etwa 300 Milliarden Euro. Fast jeder Dritte geht mit Abschlägen vorzeitig in den Ruhestand. In Nordirlands Hauptstadt Belfast sind ausländerfeindliche Proteste eskaliert. Auslöser war eine Messerattacke am Montagabend, bei der ein Mann schwer verletzt wurde. Der mutmaßliche Täter stammt aus dem Sudan. Demonstrierende setzten am Abend in Belfast Autos und Gebäude in Brand. Bewohner mussten aus brennenden Häusern geholt werden. ARD-Korrespondentin Franziska Hoppen.
3: Schwarze Rauchfahnen ziehen über die Stadt. Augenzeugen berichten, Explosionen gehört zu haben. Von rund 100 bis 150 Personen, viele von ihnen schwarz vermummt, ist die Rede. Die Polizei spricht von vereinzelten Unruhen in mehreren Orten in Nordirland. Zu den Protesten wurde auch in den sozialen Netzwerken aufgerufen, unter anderem von Großbritanniens bekanntestem Rechtsextremisten Tommy Robinson.
1: Die NASA hat die Besatzung für das Mondprogramm Artemis 3 bekannt gegeben. Auch ein Europäer ist dabei, der Italiener Luca Parmitano. Zur Crew gehören außerdem drei US-Astronauten. Artemis 3 soll im nächsten Jahr Tests in der Erdumlaufbahn machen. Die deutsche Frauenfußballnationalmannschaft hat die Qualifikationsphase zur WM im nächsten Jahr erfolgreich abgeschlossen. Nachdem das Team das Ticket schon vorzeitig gelöst hatte, gewann es auch das letzte Spiel gegen Slowenien 2:0. ARD-Sportreporterin Ina Kast.
4: Dass einige Nationalspielerinnen aus der zweiten Reihe mit Nervosität zu kämpfen hatten, war Bundestrainer Christian Wück nicht entgangen. Er hatte 8 neue Spielerinnen in die Startelf geworfen. Stürmerin Shakira Martinez hat ihre Chance genutzt und freute sich über ihr erstes Länderspieltor zu Beginn der zweiten Halbzeit. Kurz vor der Pause war Deutschland durch ein Eigentor der Sloweninnen etwas schmeichelhaft in Führung gegangen.
1: Und das steht heute noch an. Welche Reformen braucht Deutschland? Darüber wollen die Spitzen der Regierungskoalition mit Arbeitgebern und Gewerkschaften am Abend sprechen. Papst Leo XIV. Wird den höchsten Kirchturm der Welt weihen, den Christusturm der weltberühmten Basilika Sagrada Familia in Barcelona. Und an der Ense-Schule und der Matthias-Bauer-Schule in Bad Wildungen fällt heute der Unterricht aus, wegen des Eichen-Prozessionsspinners. Das waren die Nachrichten.
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5: So richtig Sonnenbrillenwetter ist das heute nicht. Teilweise sonnig, teilweise wolkig. So geht's in den Tag. Dazu ist es recht frisch heute Morgen und insgesamt wird das heute der kühlste Tag der Woche bei 14 bis 19 Grad. Im Tagesverlauf bilden sich einzelne Schauer und Gewitter, wobei der Norden und Osten von Hessen wohl nichts abbekommen. So sieht es zumindest im Moment aus. Morgen bekommt dann auch der Rest von Hessen Regen ab. Dazu gibt es weiter einen Wechsel aus Sonne und Wolken, aber die Temperaturen kommen kaum über die 20 Grad.
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5: Mit einer Meldung von der A7 Kassel Richtung Fulda. Zwischen Bad Hersfeld-West und dem Kirchheimer Dreieck ist wegen Bergungs- und Reinigungsarbeiten nur der linke Fahrstreifen für Sie frei. Ein LKW hat dort gebrannt.
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5: Herzlich willkommen im schönsten Mittwoch der Woche. Einen schöneren Mittwoch wird es diese Woche nicht mehr geben. So viel ist schon mal sicher. Ich hoffe, Sie starten fröhlich gelaunt in den Tag. Ich habe uns Lynn Anderson mitgebracht.
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Roger Whittaker in HR4. Abschied ist ein scharfes Schwert. Ja, das stimmt wohl. Sich morgens vom Kopfkissen verabschieden müssen um 5:45. Ach, es gibt Dinge, die leichter fallen, ne? Aufs Schlagzeug hauen und E-Gitarre spielen zum Beispiel. Das machen wir mit dem neuen Hit von Nino D'Angelo und Marina Marx.

0: 16 nach 6 ist es. Guten Morgen mit HR4. Wenn die Welt sich mal wieder nicht so dreht, wie man es gerne hätte, hilft einem Musik. Immer wieder Musik, egal zu welcher Tageszeit. Musik weckt einfach Gefühle in uns. Andrea Berg hat das bei ihrem Besuch hier im HR4-Studio mal sehr schön beschrieben.
1: Und die Musik ist der große Schlüssel. Die Musik schafft es, dich zurückzuholen in diese Situation. Du kannst durch einen

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1: 7:07 ist es jetzt. Ich weiß, was Sie jetzt gleich machen werden. In nicht mal 3 Sekunden drehen Sie garantiert das Radio lauter. Das sind aber in HR4 Dancing Queen.

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2: 6:30 ist es jetzt.
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4: Selterswasserflaschen auf einem versunkenen Schiff. Die haben polnische Taucher vor rund 2 Jahren in der Ostsee gefunden. Jetzt sind 4 der Flaschen nach Hause zurückgekehrt und im Selterswassermuseum in Niederselters im Kreis Limburg-Weilburg zu sehen. Die Flaschen sind rund 170 Jahre alt, noch vollständig versiegelt und drin ist sogar noch das Original Selterswasser. An Bord des versunkenen Schiffs haben die Taucher mehr als 100 Champagnerflaschen und Körbe mit Wassertonflaschen gefunden. Das Wasser ist damals noch in Niederselters im Taunus abgefüllt worden und das Selterswassermuseum ist immer samstags von 9 bis 11 Uhr geöffnet. Aus Niederselters Benjamin Müller.
5: Ein besonderes Zeichen für gelebte Teilhabe im Fußball gibt es ab heute im Dillenburger Kino zu sehen. Um 17.30 Uhr feiert der Kurzfilm Ein starkes Team Premiere. Entstanden ist er gemeinsam mit der Lebenshilfe und der Frauenmannschaft des SSV 6 Helden. Mittendrin ist zum Beispiel Jan Bernhard, ein Mann mit Down-Syndrom. Beim Kreispokalfinale vor einigen Wochen darf er erstmals als Co-Trainer die Frauenmannschaft unterstützen. Der Film zeigt unter anderem, wie es dazu gekommen ist und warum er auch in der nächsten Saison Teil des Trainerteams bleiben wird. Der Kurzfilm läuft in den nächsten 2 Monaten im Vorprogramm des Kinos. Anlass dafür ist die Fußball-Weltmeisterschaft, die morgen beginnt. Marc Klug, Dillenburg.
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6: Ich habe mir gerade mal die Wetterkameras auf hr4.de angeschaut. An vielen Stellen geht's heute Morgen mit Blau am Himmel los. Teilweise gibt's aber auch dichte Wolken. Und generell wird das heute wieder ein wechselhafter Tag. Mehr von unserem Wettermann Peter Schwarz.
7: In Mittelhessen ist heute von allem etwas dabei. Ab und zu zeigt sich die Sonne. Es sind aber auch viele Wolken unterwegs. Und vor allem am Nachmittag müssen wir ein paar Schauer einkalkulieren. Eventuell auch ein Gewitter. Kaum 15 Grad werden im Bergland erreicht, in der Wetterau 18 Grad. Zunächst ist dann noch Durststrecke in Sachen Sommer. Donnerstag und Freitag bleiben wir unter 20 Grad. Es wird immer wieder nass. Am Wochenende lassen die Schauer aber nach. Die Sonne übernimmt. Und auch mit den Temperaturen geht es dann deutlich aufwärts.
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6: Mit einer Meldung von der A7 Kassel Richtung Fulda. Zwischen Bad Hersfeld West und dem Kirchheimer Dreieck ist wegen Reinigungsarbeiten nur der linke Fahrstreifen frei. Ein LKW hat dort gebrannt und die Fahrbahn muss jetzt noch gereinigt werden.
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6: Guten Morgen zusammen am Mittwoch. Wir lassen uns von Wolfgang Petri wecken.
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0: was man alles so in versunkenen Schiffen findet. Vor knapp 2 Jahren haben polnische Taucher in einem versunkenen Schiff Champagnerflaschen und historische Tonkrüge gefunden. Gefüllt waren die mit Selterswasser, abgefüllt vor 170 Jahren in Niederselters im Kreis Limburg-Weilburg. Und genau dahin sind jetzt 4 dieser Krüge zurückgekehrt ins Selterswassermuseum. Und auf diesen Tonkrügen sind Siegel, die Museumsführerin Julia Westendorf für uns beschrieben hat.
1: Es ist einmal ein rundes Siegel, da steht Selters drin und unten drunter steht in der Schrift Herzogtum Nassau. Hinten kann man auch noch herausfinden, wo sie herkamen, also aus dem Kannebeckerland, aus dem Westerwald. Und hier unten ist zum Beispiel die Nummer 124. Das heißt, der 124. Krugbäcker dort hat diesen Krug hergestellt.
0: Ja, wie das Wasser da drin wohl schmeckt, ne, nach so einer langen Zeit. Der ehemalige Bürgermeister von Selters, Norbert Zabel, hat mal ähnlich altes Wasser probiert, das man tatsächlich noch trinken konnte.
2: Es wäre aber nicht unbedingt ein Wasser, was man heute in der Gastronomie anbieten würde. Es war sehr salzig. Das kann ich also in diese Richtung nur sagen.
0: Ja, der Geschmack war eben früher doch ein bisschen anders, ne? Und wer das alte Originalwasser in Niederselters schmecken will, der kann das bald tun. Da wird dann bald die historische Abfüllanlage wieder laufen.
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1: Zum Glück sind alle mit dem Schrecken davon gekommen beim Brand in einem Mehrfamilienhaus in Erbach im Odenwald, Jürgen.
2: Am Abend ist in einer Dachgeschosswohnung plötzlich Feuer ausgebrochen. Die Feuerwehr ist mit 2 Drehleitern ausgerückt und dann hatten sie das Ganze auch schnell unter Kontrolle. Die Dachgeschosswohnung wird gerade renoviert, ist unbewohnt und auch sonst wurde kein Bewohner aus dem Mehrfamilienhaus verletzt. Warum es gebrannt hat, ist laut Polizei noch unklar.
1: Unsere hessischen Schlagerstars sind schon heiß wie Frittenfett auf die Fußball-WM. Vor allem Gigi Anderson aus Eschwege kann es kaum erwarten.
2: Er hofft erstmal, dass Deutschland die ersten Gruppenspiele gegen Curaçao, Elfenbeinküste und Ecuador gewinnt. Gigi Anderson sagt, das muss passieren. Wenn wir da Punkte abgeben sollten, flippe ich aus.
1: Ja, und auch die Amigos aus Villingen sind auch große Fußballfans, kann man sagen.
2: Ja, Amigo Bernd Ulrich schaut die Spiele am liebsten allein, damit er sich voll drauf konzentrieren kann. Und er sagt, ich werde auch nachts um 3 Uhr aufstehen und Spiele schauen, wenn ich Zeit habe.
1: Mit viel Liebe handgemacht ist alles, was es heute in der Altstadt von Tann in der Rhön zu kaufen und zu probieren gibt.
2: Der Handgemacht-Markt startet in die neue Saison ab heute immer am ersten Mittwoch im Monat. Die Anbieter kommen aus der Region, die haben Kunsthandwerk, Gartendeko, Spezialitäten und der Handgemacht-Markt in Tann ist von 15 bis 20 Uhr geöffnet.
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Die Bee Gees in HR4 um 7:07. Eine aktuelle Meldung aus dem HR4-Verkehrszentrum. Vorsicht auf der A3 Köln Richtung Frankfurt. Zwischen Dietz und Limburg Nord liegen mehrere Reifenteile auf der Fahrbahn. Fahren Sie da bitte vorsichtig.

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1: 7 Uhr. Lage im Irankrieg verschärft sich wieder. Neuer Rekord bei Zahl der Rentner. Landtag befasst sich mit Berufsfachschulen. Das Wetter überwiegend bewölkt bei 14 bis 19 Grad. Die Nachrichten mit Katrin Austermann. Guten Morgen. Im Irankrieg gibt es neue Angriffe der USA und des Iran. Auslöser ist der Absturz eines amerikanischen Kampfhubschraubers in der Nähe der Straße von Hormus. Laut US-Präsident Trump wurde er abgeschossen. Deshalb habe das US-Militär Ziele im Iran angegriffen. Der Iran hat danach US-Stützpunkte in mehreren arabischen Ländern beschossen. ARD-Korrespondent Moritz Behrendt.
2: Die jordanische Armee teilte mit, sie habe 5 Raketen abgeschossen, die auf die Luftwaffenbasis Al-Asraq abgeschossen worden seien. Trümmerteile seien auf jordanischem Boden niedergegangen, es habe jedoch keine Schäden und keine Verletzten gegeben. Raketenalarm gab es auch in Bahrain und Kuwait. Fast alle Drohnen und Raketen seien erfolgreich abgewehrt worden, teilte das US-Militär mit. Es gebe bislang keine Hinweise auf Schäden oder Verletzte auf den US-Basen, hieß es in einer ersten Einschätzung.
1: Die Zahl der Rentner in Deutschland hat einen neuen Rekordwert erreicht. Das schreibt die Rheinische Post und beruft sich auf Zahlen der deutschen Rentenversicherung. Demnach wurden Ende letzten Jahres gut 19 Millionen Altersrenten gezahlt. Die Ausgaben dafür etwa 300 Milliarden Euro. Die Zukunft der Rente ist auch Thema heute Abend bei einem Spitzentreffen der Koalition mit Gewerkschaften und Arbeitgebern. Im Hessischen Landtag soll heute ein Gesetz beschlossen werden, das die sogenannten Berufsfachschulen zum Übergang in die Ausbildung künftig auf ganz Hessen ausweiten soll. Bis jetzt ist es nur ein Pilotprojekt. Aus Wiesbaden, HR-Reporter Michael Setz.
3: Berufsfachschulen zum Übergang in die Ausbildung sind deutlich praktischer veranlagt als andere Schulformen. Hier können Schülerinnen und Schüler unter anderem ihren Hauptschulabschluss nachholen und werden gezielt auf eine Berufsausbildung vorbereitet. Das geschieht durch Einblicke in berufsspezifische Abläufe, unter anderem aus den Bereichen Pflege, Metalltechnik und Handel. Das Gesetz kommt von den Fraktionen der CDU und der SPD.
1: Der italienische ESA-Astronaut Luca Parmitano soll als erster Europäer beim NASA-Mondprogramm Artemis mitfliegen. Nach Angaben der US-Raumfahrtbehörde soll Artemis 3 nächstes Jahr starten, erst einmal mit Tests in der Erdumlaufbahn. Aus der ARD-Wissenschaftsredaktion David Beck.
4: Ursprünglich sollte Artemis 3 zum ersten Mal seit 1972 wieder Menschen auf den Mond bringen. Nach Verzögerungen bei der Entwicklung der Landefähren wurde dann aber eine weitere Testmission eingeschoben. Die erste Mondlandung des Artemis-Programms soll nach aktueller Planung nun mit der Mission Artemis 4 2028 stattfinden. Dann könnte auch einer der deutschen ESA-Astronauten mitfliegen, Alexander Gerst oder Matthias Maurer.
1: WM-Qualifikation erfolgreich beendet. Die deutschen Fußballerinnen haben ihr letztes Spiel gewonnen, gegen Slowenien 2:0. Das Ticket für die Weltmeisterschaft im nächsten Jahr in Brasilien hatte sich das Team schon vorher gesichert. Und das steht heute noch an. Die Gesundheitsminister von Bund und Ländern beraten in Hannover. Hessen will sich dabei für mehr Schutz von Kindern und Jugendlichen vor Nikotinbeuteln und E-Zigaretten einsetzen. Die Fluglärmkommission trifft sich zu einer Sondersitzung. Thema ist das neue Flugroutenkonzept am Frankfurter Airport. Und in Bad Wildungen bleiben die Ense-Schule und die Matthias-Bauer-Schule geschlossen, wegen Raupenbefalls durch den Eichenprozessionsspinner. Es gibt Distanzunterricht. Das waren die Nachrichten.
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5: Mal kleben Wolken im Sichtfeld, dann wieder nicht. Und die Sonne sagt auch mal kurz Hallo. Es ist ein großes Mischmasch. Manchmal auch ein nasses Mischmasch heute. Mehr von Peter Schwarz.
6: Ein Frühsommertag ohne Schweißperlen bei uns in Mittelhessen. So könnte man es doch positiv ausdrücken. 19 Grad in Nidderau, 16 in Braunfels. Das sind eher noch Frühlingswerte. Und dazu gibt es einen bunten Mix aus Sonne, Wolken und später auch Schauern und Gewittern. In Sachen Regen gibt es dann noch Nachschub morgen und vor allem am Freitag. Dann sind wir aber durch die Talsohle durch und es ist Wetterbesserung in Sicht. Zum Wochenende übernimmt die Sonne häufiger und auch die Temperaturen steigen deutlich an.
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5: Vorsicht aktuell auf der A45 Dortmund Richtung Gießen. Zwischen Wetzlarer Kreuz und Wetzlar Ost steht ein defekter PKW auf dem linken Fahrstreifen im Baustellenbereich. A3 Würzburg in Richtung Frankfurt, zwischen Seligenstadt und Hanau 2 Kilometer stockend im Moment wegen einer Baustelle auf dem rechten Fahrstreifen. A60 Mainz Richtung Rüsselsheim, zwischen Ginsheim-Gustavsburg und Bischofsheim 2 Kilometer stockender Verkehr. Und A643 Mainz Richtung Wiesbaden. Zwischen Dreieck Mainz und dem Schiersteiner Kreuz streckenweise stockender Verkehr.
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5: Wir gehen gleich zusammen in die Backstube, in eine Bäckerei in Lauterbach im Vogelsberg. Die gibt es schon seit 130 Jahren und es gibt noch lange keinen Grund aufzuhören. Wie die es geschafft haben, so lange zu überleben, hören wir gleich nach Kerstin Ott und Christi.
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0: 11 nach 7, hier ist HR4. Frisch gebackenes Brot, es duftet nach Brötchen. Ach, so eine richtige Bäckerei-Backstube, die schon seit mehreren Generationen geführt wird, gibt's heute ja eigentlich fast gar nicht mehr in Hessen. Viele mussten dicht machen, weil sie mit den billigen Brötchen aus der Industrie nicht mithalten konnten. Die Bäckerei Günther in Lauterbach im Vogelsbergkreis gibt's aber immer noch und das seit 130 Jahren. Und auf die Frage, wie man das so lange schafft, gibt's natürlich viele Antworten. Aber eine davon ist der selbstgemachte Salzekuchen, hat uns die Chefin Melanie Günther gesagt.
1: Genau, Salzekuchen ist was ganz Leckeres. Das wird aus Brotteig gemacht. Man hat unten einen Brotteig gebacken. Dann kommt eine Masse aus frischen, geschälten Kartoffeln. Die schälen wir alle mit der Hand. Und dann kommt Petersilie, frischer Quark, ausgelassener Speck, Salz dazu. Ja, und dann wird das zu einer schönen Öl und zu einer, mit ein bisschen Zwiebeln noch dazu, eine schöne Masse gemacht und die wird da drauf gestrichen, wird schön gebacken im Ofen. Klasse, das lieben die Leute hier.
0: Und Michael Günther sagt, man muss halt einfach auf Frische und Qualität setzen.
2: Es gibt ja auch nichts Einfaches, wie ein schönes Brot herzustellen mit natürlichen, einfach nur Mehl, Sauerteig, Salz, Wasser, ohne Zusatzstoffe. Es ist eigentlich überhaupt kein Problem. Also unverständlich, wenn man heute das sieht, was es da so alles zu kaufen gibt.
0: Ja, dann mach alles Gute zum 130. Geburtstag an die Bäckerei Günther in Lauterbach. Auf die nächsten 130 Jahre im Vogelsberg.
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0: 19 nach 7 ist es, hier ist HR4. Wer eine Wohnung in Frankfurt mieten will, muss echt tief in die Tasche greifen. Die Studenten in einer WG in Frankfurt haben jahrelang viel zu viel für ihre Wohnung bezahlt. Also die sind sowieso schon aus Verzweiflung in eine viel zu teure Wohnung gezogen, weil sie einfach nichts anderes gefunden haben. Aber so teuer wie die war. Und jetzt kommt die gute Nachricht. Die bekommen jetzt über 26.000 Euro zurück. Olli kann es einfach nicht fassen.
1: Wir haben da eine Mail bekommen. Das kann man natürlich erstmal so nicht richtig glauben. Ist ja schon echt ein Haufen Kohle. Aber ja, als uns klar wurde, dass wird so durchgezogen, sind wir erstmal schick essen gegangen, haben uns erstmal ein bisschen was gegönnt auch.
0: Ja, davor hat das Geld hinten und vorne einfach nicht gereicht zum Leben. Und die drei haben ungefähr doppelt so viel gezahlt, wie man sonst so ortsüblich zahlt. Irgendwann kam dann der Hinweis, sich doch mal bei der Stadt Hilfe zu holen.
1: Genau, das war eigentlich recht unkompliziert. Wir haben dann, glaube ich, einfach eine Mail geschrieben und dann ziemlich unkomplizierten Termin ausgemacht und haben uns dann da vorgestellt. Beim Amt für Wohnungswesen in Frankfurt.
0: Ja, dann gab es ziemlich genaue Fragen. Dann hat sich jemand vom Amt noch die Wohnung angeschaut und dann haben sie erstmal ja, so 2 Jahre nichts mehr gehört. Bis jetzt. Und dann kam die Nachricht. Die bekommen alles, was sie seit 2021 zu viel bezahlt haben, wieder zurück. Das ist doch mal ein wahrer Geldsegen für so eine Studenten-WG. Ne? Hat man vorher natürlich viel zu viel bezahlt und jetzt gibt's eben diesen Geldsegen. Und übrigens, wenn Sie auch glauben, dass Sie zu viel zahlen, das Amt für Wohnungswesen in Frankfurt hilft auch anderen gern weiter.

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1: Jetzt um 7:30 geht's wieder raus zu unseren HR4-Reportern.
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2: Mehr Arbeitsalltag und Praxis, auch schon in der Oberstufe. Das ist das Ziel von 2 Schulen aus Herborn und Dillenburg. Das Johanneum-Gymnasium und die Wilhelm-von-Oranien-Schule machen nach den Sommerferien mit beim Projekt Schule Plus. Das gibt es schon länger in Hessen für 8- bis 10-Klässler. In Dillenburg und Herborn werden im nächsten Schuljahr aber erstmals die Schulklassen 11 bis 13 eingebunden. Die teilnehmenden Schüler können ab dann neben dem normalen Schulalltag einmal pro Woche in einen Beruf ihrer Wahl reinschnuppern. Daraus ergibt sich eine regelmäßige Mitarbeit in einem Unternehmen aus der Region. Und dort können sich die Schüler für die Zeit nach dem Abschluss eben auch frühzeitig einen Ausbildungsplatz oder ein duales Studium sichern. Marc Klug, Studio Mittelhessen.
3: Von Gießen ins Silicon Valley. Anton Baranow studiert an der Technischen Hochschule Mittelhessen und hat jetzt einen Programmierwettbewerb von Apple gewonnen. Das milliardenschwere Unternehmen hat Baranows App Pitch Coach ausgezeichnet. Apple-Chef Tim Cook persönlich hat sich die App am Firmenstandort in den USA zeigen lassen. Sie hilft dabei, Präsentationen zu üben. Dazu braucht die App Zugriff auf mein Handymikro und dann fange ich an zu reden. Danach wird mir unter anderem angezeigt, wie schnell ich spreche oder wo ich Füllwörter benutze. Mit Bewegungssensoren in den AirPods, also den Apple-Kopfhörern, kann die App außerdem Tipps zur Körperhaltung geben. Lea Schäbaum, Studio Mittelhessen.
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1: An vielen Stellen geht's heute Morgen mit Blau am Himmel los. Teilweise gibt's aber auch dichte Wolken und generell wird das heute ein wechselhafter Tag. Mehr von unserem Wettermann Peter Schwarz.
4: In Mittelhessen ist heute von allem etwas dabei. Ab und zu zeigt sich die Sonne, es sind aber auch viele Wolken unterwegs und vor allem am Nachmittag müssen wir ein paar Schauer einkalkulieren, eventuell auch ein Gewitter. Kaum 15 Grad werden im Bergland erreicht, in der Wetterau 18 Grad. Zunächst ist dann noch Durststrecke in Sachen Sommer. Donnerstag und Freitag bleiben wir unter 20 Grad, es wird immer wieder nass. Am Wochenende lassen die Schauer aber nach, die Sonne übernimmt und auch mit den Temperaturen geht es dann deutlich aufwärts.
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1: Die A3 Würzburg in Richtung Frankfurt, zwischen der Raststätte Weißkirchen und Obertshausen 2 Kilometer stockender Verkehr. A60 Mainz Richtung Rüsselsheim, zwischen Ginsheim-Gustavsburg und Bischofsheim 2 Kilometer stockender Verkehr ebenfalls. Dann nochmal 2 Kilometer stockender Verkehr auf der A66 Frankfurt Richtung Wiesbaden zwischen Diedenbergen und Wallau. Und A643 Mainz Richtung Wiesbaden zwischen dem Dreieck Mainz und Schiersteiner Kreuz 6 Kilometer stockender Verkehr.
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1: Vor kurzem war Olaf der Flipper zu Gast in HR4. Der strahlt einfach so vor Freude und ist einfach immer gut drauf. Können sich anschauen auf hr4.de, da gibt es ein Foto von seinem Besuch. Und die Flippers gibt's jetzt auf die Ohren. Es geht nach Mexiko.
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1: Darauf freuen sich ihre Fans schon seit Monaten. Schlagersuperstar Helene Fischer startet heute ihre große 360-Grad-Stadion-Tour, Jürgen.
2: Los geht's in Dresden und dann quer durch Deutschland mit Abstecher nach Österreich, in die Schweiz und Niederlande. Bei uns in Hessen ist Helene natürlich auch am Start. Nächste Woche Freitag und Samstag live im Frankfurter Waldstadion.
1: Und das wird natürlich wie immer ein Megaspektakel.
2: Ja, natürlich. Viel Tanz, Akrobatik, Shows, Special Effects gibt's auf einer riesigen Bühne. Ich habe gesehen, die ist 90 Meter lang, 25 Meter hoch. Und in der Bild sagt Helene, ich möchte, dass mich alle Besucher gleichwertig gut sehen und erleben können.
1: Wer hat in Nordhessen einen Pelikan gesehen? Die Tiernothilfe Schwalmstadt sucht dringend nach ihm.
2: Der hat den typischen langen Schnabel, braunes Gefieder und ist gestern Vormittag in Willingshausen-Loshausen aufgetaucht. Die Tierschützer sagen, ohne Hilfe hat der Pelikan keine Überlebenschance. Und deshalb hoffen sie, dass sich Zeugen melden. Entweder bei der Polizei oder bei der Tiernothilfe in Schwalmstadt.
1: Auf den Spuren des heiligen Bonifatius läuft Extremsportler Sascha Gramm ab heute von Mainz bis nach Fulda.
2: Er ist selbst Fulda und will natürlich pünktlich zur Hessentagseröffnung am Freitagmittag zurück in der Heimat sein. Sascha Gramm läuft die historische Bonifatius-Route durch Weinberge, Wetterau, Vogelsberg bis nach Fulda. Das sind insgesamt 185 Kilometer. Und er tut auch was für die Natur. Für jeweils 2 gelaufene Kilometer wird später ein Baum gepflanzt, macht insgesamt gut 90 Bäume.
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1: 8 Uhr. Fluglärmkommission berät über neue Routen in Frankfurt. Gesundheitsminister treffen sich in Hannover. Lage im Irankrieg verschärft sich wieder. Das Wetter, mehr Wolken als Sonne, 14 bis 19 Grad. Die Nachrichten mit Katrin Austermann. Guten Morgen. Die Fluglärmkommission befasst sich heute in einer Sondersitzung mit neuen Flugrouten für Maschinen, die am Frankfurter Flughafen starten. Gegen das geplante Konzept gibt es seit Monaten Widerstand. HR-Reporterin Saskia Klingelschmidt.
2: Die Fraport und die Deutsche Flugsicherung wollen in Zukunft mehr Maschinen über den Taunus fliegen lassen. Das ärgert viele Menschen, weil sie mit mehr Fluglärm rechnen müssen. Viele Städte und Gemeinden wie Flörsheim, Hochheim und auch Wiesbaden sind gegen die Pläne. Heute soll darüber diskutiert werden. Auch die Bürgermeister aus Flörsheim und Hochheim sind mit dabei und fordern, dass die sogenannte Südumfliegung eingehalten wird. Um stark belastete Taunusgemeinden zu entlasten, fliegen Maschinen, die in Richtung Westen starten, eine Kurve in den Süden.
1: Die Finanzlage der gesetzlichen Krankenkassen ist offenbar noch schlechter als bisher angenommen. Nach Informationen der Bild-Zeitung rechnet das Gesundheitsministerium damit, dass das Defizit noch einmal um 3,5 Milliarden Euro höher ausfällt und dann bei 18,8 Milliarden liegt. Die Finanzlage der Krankenkassen ist auch zentrales Thema bei der Gesundheitsministerkonferenz in Hannover. Die USA haben wieder Ziele im Iran angegriffen. Das teilte das zuständige US-Regionalkommando mit. Es bezeichnete die Angriffe als Selbstverteidigung, nachdem in der Nähe der Straße von Hormus ein amerikanischer Kampfhubschrauber abgestürzt war. Aus Washington ARD-Korrespondentin Anne Schneider.
3: Die Ursache wird noch untersucht. US-Präsident Donald Trump macht jedoch den Iran dafür verantwortlich und spricht von einem Abschuss, möglicherweise durch eine Drohne. Die beiden Piloten konnten durch ein unbemanntes Rettungsboot geborgen werden, ein Novum für das US-Militär. Der Iran hat eine direkte Verantwortung für den Absturz weder bestätigt noch klar bestritten. Der Zwischenfall verschärft die Lage weiter und erhöht die Gefahr einer militärischen Eskalation.
1: Der Iran hat inzwischen nach eigenen Angaben auf die Angriffe reagiert und mehrere US-Stützpunkte in arabischen Ländern beschossen. Wer ist beim Mondprogramm Artemis 3 dabei? Das hat die NASA jetzt bekannt gegeben. Ein Deutscher wird nicht mit an Bord sein, aber ein Italiener, außerdem drei US-Astronauten. Artemis 3 soll im nächsten Jahr Tests in der Erdumlaufbahn machen, bevor 2028 wieder Menschen auf dem Mond landen. WM-Qualifikation erfolgreich beendet. Die deutschen Fußballerinnen haben ihr letztes Spiel gewonnen, gegen Slowenien 2:0. Das Ticket für die Weltmeisterschaft nächstes Jahr in Brasilien hatte sich das Team schon vorher gesichert. Und das steht heute noch an. In Berlin beraten die Spitzen der Regierungskoalition mit Arbeitgebern und Gewerkschaften über anstehende Reformen. Entscheidungen soll es dabei aber nicht geben. Plenarsitzung im Landtag in Wiesbaden. Thema ist unter anderem eine Reform bei den Berufsfachschulen in Hessen. Und Papst Leo XIV. Wird auf seiner Spanienreise den höchsten Kirchturm der Welt weihen, den Christusturm der weltberühmten Basilika Sagrada Familia in Barcelona. Das waren die Nachrichten.
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4: Mal kleben Wolken im Sichtfeld, dann kommt wieder die Sonne vorbei. Es ist ein großes Mischmasch heute und manchmal wird es auch nass. Mehr von Peter Schwarz.
5: Ein Frühsommertag ohne Schweißperlen bei uns in Mittelhessen, so könnte man es doch positiv ausdrücken. 19 Grad in Nidderau, 16 in Braunfels, das sind eher noch Frühlingswerte. Und dazu gibt es einen bunten Mix aus Sonne, Wolken und später auch Schauern und Gewittern. In Sachen Regen gibt es dann noch Nachschub morgen und vor allem am Freitag. Dann sind wir aber durch die Talsohle durch und es ist Wetterbesserung in Sicht. Zum Wochenende übernimmt die Sonne häufiger und auch die Temperaturen steigen deutlich an.
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4: Vorsicht auf der A5 Heidelberg Richtung Darmstadt. In Höhe Darmstadt-Eberstadt liegt ein Metallteil auf dem Beschleunigungsstreifen. Dann Vorsicht im Kreis Limburg-Weilburg. Auf der L3020 befindet sich zwischen Löhnberg und Weilburg eine Person auf der Fahrbahn. A7 Kassel Richtung Fulda. Zwischen Bad Hersfeld-West und dem Kirchheimer Dreieck 2 Kilometer Stau wegen Reinigungsarbeiten. Wir haben es in HR4 gehört, ein LKW hat dort letzte Nacht gebrannt. Es ist nur der linke Fahrstreifen für Sie frei. A60 Mainz Richtung Rüsselsheim. Zwischen Ginsheim-Gustavsburg und Bischofsheim 3 Kilometer stockender Verkehr. A66 Wiesbaden Richtung Frankfurt. Zwischen Wiesbaden-Erbenheim und Wiesbadener Kreuz 5 Kilometer stockender Verkehr. A643 Mainz Richtung Wiesbaden. Zwischen Dreieck Mainz und dem Schiersteiner Kreuz streckenweise stockend im Moment. Es geht weiter auf der A661 Igelsbach Richtung Oberursel. Zwischen Frankfurt-Friedberger Landstraße und Frankfurt-Eckenheim 3 Kilometer stockender Verkehr. Nochmal A661 Oberursel Richtung Igelsbach. Zwischen Bad Homburger Kreuz und Frankfurt-Eckenheim streckenweise stockend. Und noch eine Meldung für die A3 Würzburg Richtung Frankfurt. Zwischen Seligenstadt und Hanau 3 Kilometer stockender Verkehr.
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4: Die Friedberger Fahrradschrauber sind schon echt toll. Die reparieren alte Fahrräder, machen die wieder fit und schenken die dann Menschen, die sich kein Fahrrad leisten können. Das ist eine klasse Idee. Und nach einer kurzen Durststrecke konnten sie jetzt endlich wieder in eine neue Fahrradwerkstatt ziehen. Wir schauen da gleich mal vorbei nach zwei Hits.
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0: Bonnie Tyler in HR4, es ist 7:45. Alte Fahrräder wieder schick machen, das haben sich die Friedberger Fahrradschrauber auf die Fahne geschrieben. Wenn das geschafft ist, dann schenken sie die reparierten Fahrräder Menschen, die sich kein neues Fahrrad leisten können. Das alles stand aber kurzzeitig auf der Kippe, weil sie Ende letzten Jahres aus ihrer alten Werkstatt raus mussten. Und immerhin, jetzt gibt's gute Nachrichten. Eine neue Werkstatt ist gefunden, neben der Stadthalle in Friedberg. Und Mitgründer Bernd Dönges ist gerade einfach nur erleichtert.
1: Also wenn das sich hier bewährt und wir hier bleiben können, das ist, habe ich keinen Wunsch, das ist super. Das ist einfach klasse. Und das würde ich auch weitermachen so. Also wir haben, das ist jetzt der 5. Standort. Also wir sind Profis in Werkstatt umziehen. Ich habe aber keine Lust mehr. Das muss ich auch sagen, im Hänger den ganzen Kram hier zu verschiffen. So ein Standort wie hier, mehr brauche ich nicht.
0: Menschen aus ganz Hessen spenden Fahrräder und die Nachfrage ist wirklich riesig. Vor 10 Jahren haben Bernd Dönges und seine Kollegen angefangen und seitdem 2000 Räder wieder fit gemacht. Und vor allem Kinder freuen sich am Ende über neues Fahrrad.
1: Ja, das ist das Schöne eigentlich. Den guckst du, den drückst du Fahrrad in die Hand, da kriegen die glänzende Augen. Und das ist einfach super. Wenn die was haben, die freuen sich. Und wenn die sich freuen, ist das ehrlich. Da habe ich meinen Spaß. Wenn die einer grinsen mit seinem Fahrrad, die Kurve dreht, das ist der Hammer.
0: Ach, umso schöner, dass es jetzt weitergeht. Wir drücken ganz, ganz fest die Daumen, dass die Fahrradschrauber in Friedberg lange, lange in ihrem neuen Zuhause bleiben dürfen.
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Eine aktuelle Meldung aus dem HR4-Verkehrszentrum. Vorsicht auf der A66 Wiesbaden-Frankfurt. In Höhe Wiesbaden-Mainzer Straße befindet sich ein E-Scooter-Fahrer auf der Fahrbahn. Passen Sie dort bitte entsprechend auf.

Mausi. Die Spider-Murphy-Gang in HR4. Es ist 20 nach 8 und der Blick in die HR4-Lafetta-Kameras zeigt, ja, es sind Wolken da, aber auch so ein bisschen blau am hessischen Himmel. Und irgendwer hat heute den Deckel bei 19 Grad drauf gemacht beim Thermometer. Denn mehr als 19 Grad sind heute nicht drin in Hessen. Aber mehr vom Wetter gibt's natürlich gleich wieder nach halb, nach der Hessenschau von unserem HR4-Wettermann Peter Schwarz.

0: Es ist 8:30.
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2: Ein besonderes Zeichen für gelebte Teilhabe im Fußball gibt es ab heute im Dillenburger Kino zu sehen. Um 17.30 Uhr feiert der Kurzfilm Ein starkes Team Premiere. Entstanden ist er gemeinsam mit der Lebenshilfe und der Frauenmannschaft des SSV 6 Helden. Mittendrin ist zum Beispiel Jan Bernhard, ein Mann mit Down-Syndrom. Beim Kreispokalfinale vor einigen Wochen darf er erstmals als Co-Trainer die Frauenmannschaft unterstützen. Der Film zeigt unter anderem, wie es dazu gekommen ist und warum er auch in der nächsten Saison Teil des Trainerteams bleiben wird. Der Kurzfilm läuft in den nächsten 2 Monaten im Vorprogramm des Kinos. Anlass dafür ist die Fußball-Weltmeisterschaft, die morgen beginnt. Marc Klug, Dillenburg.
3: Von Gießen ins Silicon Valley. Anton Baranow studiert an der Technischen Hochschule Mittelhessen und hat jetzt einen Programmierwettbewerb von Apple gewonnen. Das milliardenschwere Unternehmen hat Baranows App Pitch Coach ausgezeichnet. Apple-Chef Tim Cook persönlich hat sich die App am Firmenstandort in den USA zeigen lassen. Sie hilft dabei, Präsentationen zu üben. Dazu braucht die App Zugriff auf mein Handymikro und dann fange ich an zu reden. Danach wird mir unter anderem angezeigt, wie schnell ich spreche oder wo ich Füllwörter benutze. Mit Bewegungssensoren in den AirPods, also den Apple-Kopfhörern, kann die App außerdem Tipps zur Körperhaltung geben. Lea Schäbaum, Studio Mittelhessen.
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4: An vielen Stellen ist der Himmel blau, aber teilweise auch grau. Dichte Wolken hängen teilweise vor der Sonne und generell wird das heute ein sehr wechselhafter Tag. Peter Schwarz hat den Überblick.
5: In Mittelhessen ist heute von allem etwas dabei. Ab und zu zeigt sich die Sonne, es sind aber auch viele Wolken unterwegs und vor allem am Nachmittag müssen wir ein paar Schauer einkalkulieren, eventuell auch ein Gewitter. Kaum 15 Grad werden im Bergland erreicht, in der Wetterau 18 Grad. Zunächst ist dann noch Durststrecke in Sachen Sommer. Donnerstag und Freitag bleiben wir unter 20 Grad, es wird immer wieder nass. Am Wochenende lassen die Schauer aber nach, die Sonne übernimmt und auch mit den Temperaturen geht es dann deutlich aufwärts.
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4: A3 Würzburg Richtung Frankfurt, zwischen Seligenstadt und Hanau 3 Kilometer stockender Verkehr. Nochmal A3 Köln Richtung Frankfurt, zwischen Itzstein und Niedernhausen 2 Kilometer stockender Verkehr. A7 Kassel Richtung Fulda, zwischen Bad Hersfeld West und Kirchheimer Dreieck 2 Kilometer Stau wegen Reinigungsarbeiten. Es ist nur der linke Fahrstreifen frei. Wir haben es in HR4 gehört, ein LKW hat dort letzte Nacht gebrannt und das alles muss jetzt eben noch beseitigt werden. A66 Wiesbaden Richtung Frankfurt, zwischen Wiesbaden-Erbenheim und Wiesbadener Kreuz 5 Kilometer stockender Verkehr. A643 Mainz Richtung Wiesbaden, zwischen Dreieck Mainz und dem Schiersteiner Kreuz streckenweise stockend. Und dann ebenfalls streckenweise stockend auf der A661 Igelsbach Richtung Oberursel zwischen dem Preungesheimer Dreieck und Frankfurt-Heddernheim. Und dann nochmal streckenweise stockend auf der A661 Oberursel-Igelsbach zwischen Bad Homburger Kreuz und Frankfurt-Eckenheim.
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4: Howard und David Bellamy kennen wir alle, also nicht persönlich, aber ihre Musik kennen wir sehr gut. If I Said You Had a Beautiful Body, ein Hit aus dem Jahr 1979, hören wir jetzt zum Start in den Mittwoch.
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1: Gestern Morgen haben wir hier in HR4 über einen großen Brand in einem Bauernhof in Rüsselsheim gesprochen. 150 Feuerwehrleute waren zum Löschen da und was uns echt bewegt hat, war ein Feuerwehrmann, der beim Einsatz offenbar zusammengebrochen ist vor Anstrengung. Feuerwehrmänner und Frauen müssen ganz schöne Belastungen aushalten im Einsatz. Das hat uns auch Franz Bierschenk von der Feuerwehr Kassel gesagt. Er hat erzählt, in so einem brennenden Gebäude herrschen schnell mal mehrere hundert Grad und dann ist ja auch noch alles verraucht.
2: Durch den Brandrauch kann es sein, dass man die eigene Hand vor Augen nicht sieht und dadurch quasi blind sich vorarbeiten muss. Weiterhin kann man nicht aufrecht laufen, sondern muss sich aufgrund der Temperaturen in Kriechgang am Boden lang bewegen. Auch das strengt an. Und neben dieser körperlich schweren Arbeit kommt dazu, dass man auch Ausrüstung mitträgt. Das können durchaus 30 Kilogramm sein.
1: Nicht nur die körperliche Belastung ist hart, auch die psychische Belastung kommt noch dazu.
2: Zu oft ist die Anforderung sehr hoch. Das heißt, das zu schützende Gut, Menschenleben, bedeutende Sachwerte, das Eigentum von Leuten stellt einen hohen Wert dar, der geschützt und gerettet werden soll. Und zum anderen steht in der Regel ein hoher Zeitdruck dahinter, in dem die Maßnahmen durchgeführt werden müssen.
1: Natürlich machen alle Feuerwehrleute regelmäßig Gesundheits- und auch Fitnesschecks, aber trotzdem ist und bleibt das halt echt ein anstrengender Job und man kann eben auch einfach mal zusammenbrechen, wenn die Belastung zu groß ist. Also liebe Grüße an dieser Stelle an alle Feuerwehrleute bei uns in Hessen. Danke, dass ihr diesen Job für uns alle macht.

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1: Der Nordhessische Verkehrsverbund, NVV, sucht gerade Freiwillige für eine Videokampagne. Und das Schöne ist, die sollen sich so richtig daneben benehmen, Jürgen.
2: Ja, auf Sitzplätzen breit machen, im Bus rumnörgeln. Weg da, das ist mein Platz. Essen auf den Sitzen in der Regiotram verteilen. Alles, was unhöflich und respektlos ist, ist erlaubt.
1: Ja, der NVV will für ein bisschen mehr Respekt in Bus und Tram Werbung machen.
2: Ja, in kurzen Videoclips wollen die zeigen, wie man es nicht macht. Nächste Woche Dienstag und Mittwoch wird das Ganze gedreht und wer Lust hat, kann sich über Facebook oder Instagram beim NVV melden. Es gibt auch ein Dankeschön fürs Mitmachen.
1: Dieser Buchpreis ist schon sehr speziell. Der Gewinner bekommt nämlich 11.111 Euro und 111 Flaschen Rheingauer Riesling.
2: Diesmal geht der Rheingauer Literaturpreis an Schriftsteller Lukas Rietschel. In seinem Roman Sanditz beschäftigt er sich mit einer Familie und ihren Problemen in der DDR und der Wendezeit. Den Preis und die 111 Flaschen Wein bekommt Lukas Rietschel im September verliehen, feierlich auf Schloss Johannesberg in Geisenheim.
1: Gute Nachrichten von der Wetterstation in Schaumburg. Sie ist wieder am Netz.
2: Jawohl!
1: Gestern hat sie 17 Grad gemessen. Am Frankfurter Flughafen waren es 21 Grad und in der Nacht dann 7 Grad in Schaumburg und 8 Grad in Frankfurt.
2: Seit gestern Morgen ist aber auch nicht viel im Trichter gelandet. In Schaumburg, Gießen und Frankfurt nur ein paar Tropfen Regen. In Vielbrunn immerhin 2 mm.
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8: 9 Uhr. Proteste bei Gesundheitsministerkonferenz in Hannover erwartet. Fluglärmkommission berät über neue Routen in Frankfurt. Lage im Irankrieg verschärft sich wieder. Das Wetter unbeständig mit etwas Regen, 14 bis 19 Grad. Die Nachrichten mit Katrin Austermann. Guten Morgen. Vor Beginn der Gesundheitsministerkonferenz heute in Hannover wächst der Widerstand gegen die Reformpläne für diesen Bereich. Gewerkschaften, Krankenhäuser und Sozialverbände rufen zu Protesten auf. Am Tagungsort werden mehrere tausend Demonstranten erwartet. ARD-Korrespondentin Jule Lampe.
9: Sie kritisieren geplante Einschnitte in der Pflege, zusätzlichen Druck auf Krankenhäuser und mögliche Mehrbelastungen für Versicherte. Offiziell geht es bei der Gesundheitsministerkonferenz in den kommenden 2 Tagen um Themen wie die medizinische Versorgung, Prävention und die Zukunft des Gesundheitswesens. Mit der Gesundheitsreform will die Bundesregierung mehrere Milliarden jährlich einsparen. Die Gesetzespläne von Gesundheitsministerin Wagen sollen Beitragserhöhungen verhindern.
8: Die Zahl der Rentner in Deutschland hat einen neuen Rekordwert erreicht. Das schreibt die Rheinische Post und beruft sich auf Zahlen der deutschen Rentenversicherung. Demnach wurden Ende letzten Jahres gut 19 Millionen Altersrenten gezahlt. Die Ausgaben dafür etwa 300 Milliarden Euro. Fast jeder Dritte gehe mit Abschlägen vorzeitig in den Ruhestand. Die Fluglärmkommission befasst sich heute in einer Sondersitzung mit einem neuen Konzept der Flugrouten am Frankfurter Flughafen. Es sieht vor, dass mehr Abflüge von der Center-Startbahn in Richtung Taunus gehen. Das würde mehr Lärm für die Städte und Gemeinden bedeuten, vor allem für Flörsheim und Hattersheim. Von dort kommt Widerstand. Deshalb nehmen auch die Bürgermeister der beiden Städte an der Sitzung teil. Neue Angriffe in der Golfregion. Auslöser ist der Absturz eines amerikanischen Kampfhubschraubers in der Nähe der Straße von Hormus. Die USA gehen davon aus, dass der abgeschossen wurde und haben Ziele im Iran angegriffen. Das iranische Militär hat daraufhin US-Stützpunkte in mehreren arabischen Ländern beschossen, unter anderem in Bahrain und in Jordanien. Der italienische ESA-Astronaut Luca Parmitano soll als erster Europäer beim NASA-Mondprogramm Artemis mitfliegen. Nach Angaben der US-Raumfahrtbehörde soll Artemis 3 nächstes Jahr starten und erst einmal Tests in der Erdumlaufbahn machen. Aus der ARD-Wissenschaftsredaktion David Beck.
10: Ursprünglich sollte Artemis 3 zum ersten Mal seit 1972 wieder Menschen auf den Mond bringen. Nach Verzögerungen bei der Entwicklung der Landefähren wurde dann aber eine weitere Testmission eingeschoben. Die erste Mondlandung des Artemis-Programms soll nach aktueller Planung nun mit der Mission Artemis 4 2028 stattfinden. Dann könnte auch einer der deutschen ESA-Astronauten mitfliegen, Alexander Gerst oder Matthias Maurer.
8: Die deutsche Frauenfußballnationalmannschaft hat die Qualifikationsphase zur WM im nächsten Jahr erfolgreich abgeschlossen. Nachdem das Team das Ticket schon vorzeitig gelöst hatte, gewann es auch das letzte Spiel gegen Slowenien 2:0. und das steht heute noch an. Welche Reformen braucht Deutschland? Darüber wollen die Spitzen der Regierungskoalition mit Arbeitgebern und Gewerkschaften am Abend sprechen. Plenarsitzung im Landtag in Wiesbaden. Thema ist unter anderem eine Reform bei den Berufsfachschulen in Hessen. Und Papst Leo XIV. Wird auf seiner Spanienreise den höchsten Kirchturm der Welt weihen, den Christusturm der Basilika Sagrada Familia in Barcelona. Das waren die Nachrichten.
7: Unser Wetter in Mittelhessen.
11: Mal kleben Wolken im Sichtfeld, dann wieder nicht und die Sonne sagt auch mal Hallo. Es ist ein großes Mischmasch heute, manchmal auch ein sehr nasses Mischmasch. Mehr von Peter Schwarz.
12: Ein Frühsommertag ohne Schweißperlen bei uns in Mittelhessen, so könnte man es doch positiv ausdrücken. 19 Grad in Nidderau, 16 in Braunfels, das sind eher noch Frühlingswerte. Und dazu gibt es einen bunten Mix aus Sonne, Wolken und später auch Schauern und Gewittern. In Sachen Regen gibt es dann noch Nachschub morgen und vor allem am Freitag, dann sind wir aber durch die Talsohle durch und es ist Wetterbesserung in Sicht. Zum Wochenende übernimmt die Sonne häufiger und auch die Temperaturen steigen deutlich an.
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11: A3 Würzburg Richtung Frankfurt. Zwischen der Raststätte Weißkirchen und dem Offenbacher Kreuz streckenweise stockender Verkehr. A3 Köln Richtung Frankfurt. Zwischen Itzstein und Niedernhausen 2 Kilometer stockender Verkehr. Die A5 Frankfurt Richtung Kassel. Zwischen Frankfurt-Niederrath und dem Nordwestkreuz Frankfurt 3 Kilometer stockender Verkehr wegen einer Tagesbaustelle auf dem linken Fahrstreifen. A7 Kassel Richtung Fulda. Zwischen Bad Hersfeld-West und dem Kirchheimer Dreieck noch immer 2 Kilometer Stau wegen Reinigungsarbeiten. Es ist nur der linke Fahrstreifen für Sie frei. Und A661 Igelsbach Richtung Oberursel. Zwischen Frankfurt-Heddernheim und Bad Homburg 3 Kilometer stockender Verkehr.
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11: Der Hessentag geht am Freitag los. Dann feiern wir wieder auf Hessens größtem Landesfest. Nicht nur tolle HR4-Partys gibt's, auch jede Menge drumherum. Und was wir in Fulda alles sehen können, hören wir nach Los Bravos, Peter Kent und Maite Kelly.
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0: Hier ist HR4 um 8:45. Noch zweimal schlafen, dann geht endlich der Hessentag in Fulda los. 10 Tage lang können wir dann in Hessens heimlicher Hauptstadt tolle Live-Konzerte erleben, die Barockstadt Fulda erkunden, Land und Leute kennenlernen und auch regionale Spezialitäten in uns reinstopfen. Jürgen, du warst schon auf etlichen Hessentagen. Was macht den in Fulda dann so unverwechselbar?
1: Ja, du hast es schon gesagt. Einmal natürlich die wunderschöne Barockkulisse in der Altstadt, ne, mit dem Schloss und dem Dom. Also diese Kombination ist hessenweit einmalig. Und wie sehr sich die Leute auf den Hessentag freuen, haben wir schon vor Monaten gemerkt. Da war ja die erste Auflage der Fulda-Socken rucki-zucki ausverkauft. Ne? Diese weißen Tennissocken mit dem FD für Fulda sind jetzt schon der beliebteste Werbeartikel für den Hessentag.
0: Und es gibt natürlich auch was typisches Hessisches zu trinken.
1: Und zwar für jeden Geschmack. Für Bierfans gibt's neben dem Trachtenland mitten in der Innenstadt das Bierdorf. Dort wird natürlich regionales Fulda-Bier ausgeschenkt. Unten in der Fuldaauer haben sie die Äpplerwiese mit lecker Stöffsche und jede Menge Apfelsaft-Variationen aufgebaut. Und im Weindorf, direkt am Stadtschloss, können wir uns beim Gläschen Riesling an den berühmten Spätlesereiter erinnern. Der soll ja einst von Fulda in den Rheingau geritten sein und die Spätlese erfunden haben.
0: Ja, und wer sich traut, kann auf dem Hessentag auch spontan heiraten.
1: Bei uns am HR-Treff steht ja das 45 Meter hohe Riesenrad mit verglasten Gondeln. Toller Blick über das gesamte Hessentagsgelände, über die Fulda Altstadt. Und es gibt standesamtliche Trauungen und auch Segnungen in luftiger Höhe. Ein Paar hat sich bisher getraut. Wer jetzt spontan denkt, ach, ich könnte auch mal heiraten im Riesenrad auf dem Hessentag, kann sich einfach spontan beim Standesamt in Fulda melden.
0: Ja, es klingt auf jeden Fall nach ziemlich viel Programm über den Wolken und auch unten auf dem Boden.
1: Ja, absolut. Ne? Und wenn man wieder festen Boden unter den Füßen hat, lohnt sich auch der Blick ins Konzept Kaufhaus Karl. Dort ist die KI-Erlebniswelt. Kannst du mal ausprobieren, was künstliche Intelligenz heute so alles kann. Und im Deutschen Feuerwehrmuseum wird live Kunst gemacht während des Hessentags. Die Graffiti-Künstlerin Hera gestaltet mehrere Tage lang eine Außenwand und kannst du ihr wirklich zusehen, wie das Bild immer weiter wächst.
0: Oh, fantastisch. Ja, wie jedes Mal auf dem Hessentag. Ne? Es warten eine Menge Überraschungen. Also wenn Sie Lust haben, kommen Sie doch auch gerne am HR-Treff vorbei. Dann können Sie hinter die Kulissen von Radio und Fernsehen schauen.
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Mike Leon Grosch in HR4. So, bevor Teile des Körpers jetzt um 5:30 wieder einschlafen, arbeiten wir lieber ganz schnell dagegen mit der Saragossa-Band.

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1: Jetzt um 9:30 geht's wieder raus zu unseren hr4-Reportern.
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2: Mehr Arbeitsalltag und Praxis, auch schon in der Oberstufe. Das ist das Ziel von zwei Schulen aus Herborn und Dillenburg. Das Johanneum-Gymnasium und die Wilhelm-von-Oranien-Schule machen nach den Sommerferien mit beim Projekt Schule Plus. Das gibt es schon länger in Hessen für 8- bis 10-Klässler. In Dillenburg und Herborn werden im nächsten Schuljahr aber erstmals die Schulklassen 11 bis 13 eingebunden. Die teilnehmenden Schüler können ab dann neben dem normalen Schulalltag einmal pro Woche in einen Beruf ihrer Wahl reinschnuppern. Daraus ergibt sich eine regelmäßige Mitarbeit in einem Unternehmen aus der Region. Und dort können sich die Schüler für die Zeit nach dem Abschluss eben auch frühzeitig einen Ausbildungsplatz oder ein duales Studium sichern. Marc Klug, Studio Mittelhessen.
3: Hochbetrieb in der Bäckerei Günther in Lauterbach im Vogelsbergkreuz.
4: Ich möchte vier Obstblonde, ja? Und ein Mohn.
5: Zwei Nussschnecken noch, bitte.
3: Ja. Der Familienbetrieb besteht schon seit 130 Jahren. Gestiegene Preise, billige Konkurrenz, die Bäckerei setzt auf Qualität. Moritz Günther ist Bäckermeister in fünfter Generation.
6: Das Bäckerhandwerk hat Zukunft. Man darf nur nicht aufgeben, was jetzt die wirtschaftliche Situation betrifft. Muss man einfach dranbleiben.
3: Ums Personal sorgt sich die Bäckerei auch nicht. 17 Beschäftigte, im August kommen zwei neue Azubis. Das passt. Michael Pörtner aus Lauterbach.
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1: An vielen Stellen geht es heute Morgen mit blauem Himmel los. Teilweise hängen aber auch schon dichte Wolken im Sichtfeld. Und generell wird das heute eher ein wechselhafter Tag. Peter Schwarz hat den Überblick.
7: Hier in Mittelhessen ziehen gegen Mittag erste Schauer zu uns rein. Am Nachmittag sind dann auch vereinzelt Gewitter dabei. Dazwischen ab und zu auch mal kurz die Sonne. Dazu heute maximal 15 Grad in Diez-Hölztal und 18 in Büdingen. Morgen ist dann Schauerwetter angesagt und am Freitag regnet es auch mal längere Zeit am Stück. Dazu bleibt es für die Jahreszeit zu kühl. Jetzt kommt aber der Hoffnungsschimmer. Ab dem Wochenende geht's aufwärts, sowohl in Sachen Sonnenschein als auch mit den Temperaturen.
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1: Drei Meldungen habe ich jetzt noch für Sie. Einmal die A5 Frankfurt Richtung Kassel. Zwischen dem Westkreuz Frankfurt und dem Nordwestkreuz Frankfurt. 2 Kilometer stockender Verkehr wegen Grünpflege auf dem linken Fahrstreifen. A7 Kassel Richtung Fulda. Zwischen Bad Hersfeld West und Kirchheimer Dreieck. 2 Kilometer Stau wegen Reinigungsarbeiten. Dort hat ja in der letzten Nacht ein LKW gebrannt. Und das Ganze wird jetzt wie gesagt noch gereinigt. Und deshalb ist nur der linke Fahrstreifen für Sie frei. Und A643 Mainz Richtung Wiesbaden, zwischen Mainz-Mombach und Schiersteiner Kreuz, 2 Kilometer stockender Verkehr.
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1: Ich glaube, ich sollte meinen Kühlschrank öfter putzen. Das mache ich schon immer mal wieder zwischendurch, aber ich sag's Ihnen, wir alle machen das viel zu selten. Wir werden gleich alle sehr staunen, was alles in unseren Kühlschränken wohnt. Also außer dem Salat, der Milch und solchen Sachen. Wie oft man den nämlich sauber machen sollte, hören wir gleich in Haus und Garten. Und ich verspreche Ihnen, wir müssen tief durchatmen.
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1: Ich müsste dringend mal wieder meinen Kühlschrank putzen. Also so richtig mit allem Drum und Dran. Alles ausräumen, schön auswaschen. Warum das so wichtig ist, kann uns Sabine Schütze aus unserer Verbraucherredaktion sagen. Aber fangen wir mal von vorne an. Wie oft sollte der Kühlschrank denn überhaupt geputzt werden?
2: Ein paar Keime im Kühlschrank sind normal und auch nicht gefährlich. Aber wir sollten ihn trotzdem alle 3-4 Wochen säubern. Denn je länger wir den Kühlschrank nicht putzen, desto größer ist die darin lebende Bakterienvielfalt. Ein Kühlschrank kann ein größerer Keimherd sein als unsere Toilette. Das hat mir ein Mikrobiologe verraten, weil wir den Kühlschrank meist einfach nicht so regelmäßig putzen. Und gemeint ist mit Putzen auch nicht mal eben ein schnelles Durchwischen mit dem Küchenschwamm von der Spüle, in dem hängen schon direkt wieder etliche Keime. Geputzt wird am besten mit einem neuen oder bei 60 Grad gewaschenem Schwamm bzw. Lappen.
1: Klingt ganz schön aufwendig. Wie macht man es am besten mit dem Putzen?
2: Zunächst mal muss alles Bewegliche raus, also Glasplatte, Getränkehalter, Gemüseschublade. Die werden extra gereinigt, zum Beispiel in der Spülmaschine. Der Kühlschrank selbst wird dann innen und mit Tür komplett von oben nach unten durchgewischt, und zwar in 2 Durchgängen. Zuerst mit einer Spülmittellösung, um die Keime einzudämmen, die eine basische Umgebung bevorzugen. Danach noch mit Essig oder Zitronensäurewasser durchwischen, um gegen die säureliebenden Bakterien vorzugehen. Gut trockenwischen ist wichtig, denn Keime lieben Feuchtigkeit. Und wichtig ist ja auch noch, mit dem Essigwasser nicht an die weichen Dichtungen der Tür zu gehen, denn das Gummi kann sonst schneller porös werden.
1: Dreckiger als eine Toilette kann so ein Kühlschrank sein, wenn man ihn nicht regelmäßig putzt. Hätte ich ja nicht gedacht. Ich habe heute Nachmittag auf jeden Fall was vor.
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0: Was für ein Tier bist du heute Morgen?
1: Ich frage aus Gründen.
2: Ja, okay, wir müssen es vielleicht erklären, hat nicht jeder mitbekommen.
1: Nein, ne? Gestern also, Morgen stand hier ein Schaf neben
2: richtig,
1: mir.
2: Richtig, aber das hat ja nur mit der Schafskälte zu tun. Nee, heute wüsste ich gar nicht, ich glaube, da gibt's kein Tier. Ich könnte heute den Jubel ausbrechen, wenn ich mich mitfreue, denn ich habe die letzten Kaiser-Tickets für Kassel.
1: Das ist schön. Dann,
2: ja, ohne Tier.
1: Drück ich mal die Daumen, dass das klappt. Du sagst ohne Tier. Ich habe dir extra Freunde mitgebracht.
2: Boah, du bist doch... Die können das viel besser.
1: Ich dachte, wenn schon, denn schon, ne?
2: Jascha, danke.
1: Wünsch viel Freude mit Britta Lohmann.

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8: 10 Uhr. Gesundheitsminister beraten ab heute in Hannover. USA und Iran liefern sich wieder Gefechte. Sondersitzung der Fluglärmkommission in Frankfurt. Das Wetter wechselhaft mit Schauern, 14 bis 19 Grad. Die Nachrichten mit Katrin Austermann. Die Gesundheitsminister von Bund und Ländern treffen sich nachher zu Beratungen. Am Tagungsort in Hannover werden tausende Demonstranten erwartet zum Protest gegen die Gesundheitsreform. Hessen bringt noch ein anderes Thema auf den Tisch, E-Zigaretten und Nikotinbeutel. Aus der Nachrichtenredaktion Petra Salzmann.
9: Es gibt keine gesunde Alternative zum Rauchen, sagt Hessens Gesundheitsministerin Stolz. Sie will sich bei einem Treffen der Gesundheitsminister ab heute in Hannover dafür einsetzen, dass Kinder und Jugendliche besser vor solchen Produkten geschützt werden. Bei den Nikotinbeuteln ist das bis jetzt schwierig, weil es aktuell gar keine Regeln dazu gibt. Bei den E-Zigaretten ist eine Idee, es soll keine Aromen mehr geben, die bei jungen Leuten besonders gut ankommen.
8: Um Reformen in den Bereichen Arbeit, Soziales und Steuern geht es am Abend bei einem Treffen im Kanzleramt. Dort wollen Spitzen der Bundesregierung mit Vertretern von Gewerkschaften und Arbeitgebern beraten. Entscheidungen werden noch nicht erwartet. Die Arbeitgeber fordern zum Beispiel, Sozialabgaben zu begrenzen und Steuern zu senken. Die Gewerkschaften lehnen es unter anderem ab, die Arbeitszeit auszuweiten. Im Irankrieg gibt es neue Angriffe der USA und des Iran. Auslöser ist der Absturz eines amerikanischen Kampfhubschraubers in der Nähe der Straße von Hormus. Laut US-Präsident Trump wurde er abgeschossen. Deshalb habe das US-Militär Ziele im Iran angegriffen. Der Iran hat danach US-Stützpunkte in mehreren arabischen Ländern beschossen. ARD-Korrespondent Moritz Behrendt.
10: Die jordanische Armee teilte mit, sie habe 5 Raketen abgeschossen, die auf die Luftwaffenbasis Al-Asraq abgeschossen worden seien. Trümmerteile seien auf jordanischem Boden niedergegangen, es habe jedoch keine Schäden und keine Verletzten gegeben. Raketenalarm gab es auch in Bahrain und Kuwait. Fast alle Drohnen und Raketen seien erfolgreich abgewehrt worden, teilte das US-Militär mit. Es gebe bislang keine Hinweise auf Schäden oder Verletzte auf den US-Basen, hieß es in einer ersten Einschätzung.
8: Die geplanten neuen Flugrouten am Frankfurter Flughafen sorgen für Ärger, weil es durch sie in einigen Orten mehr Lärm geben wird. Auf einer Sondersitzung der Fluglärmkommission wird über das Thema beraten. HR-Reporterin Saskia Klingelschmidt.
11: Viele Städte und Gemeinden wie Flörsheim, Hochheim und auch Wiesbaden sind gegen die Pläne. Heute soll darüber diskutiert werden. Auch die Bürgermeister aus Flörsheim und Hochheim sind mit dabei und fordern, dass die sogenannte Südumfliegung eingehalten wird. Um stark belastete Taunusgemeinden zu entlasten, fliegen Maschinen, die in Richtung Westen starten, eine Kurve in den Süden.
8: Bei seiner Spanienreise steht für Papst Leo XIV. Heute einer der Höhepunkte an. Er segnet und weiht den Jesusturm der Basilika Sagrada Familia. Aus Barcelona, ARD-Korrespondentin Julia Macher.
12: Mit 172,5 Metern ist der zentrale Turm der Sagrada Familia der höchste Kirchturm weltweit und ein wichtiger Zwischenschritt bei der Vollendung von Barcelonas berühmtestem Bauwerk. An dem Gottesdienst zum 100. Todestag des Architekten Antoni Gaudí nimmt auch das spanische Königspaar teil. Zuvor besucht der Papst das Benediktinerkloster Montserrat.
8: Das waren die Nachrichten.
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13: Mehr Wolken als Sonne heute im Tagesverlauf. Immer mal wieder Schauer und einzelne Gewitter. Wird allerdings nicht überall nass. Gerade Richtung Nord- und Osthessen bleibt es regional auch komplett trocken. Ja, ist so wechselhaft momentan, da kann man nicht genau sagen, wo das der Fall sein wird. Auf jeden Fall ist heute der kühlste Tag der Woche mit 14 bis 19 Grad. Dorfweil, Hochtaunuskreis 15 Grad, Großentaft im Landkreis Fulda 17, Geisenheim im Rheingau-Taunuskreis 19 Grad. Morgen mal Sonne, mal dichte Wolken, gelegentlich Schauer, vor allem dann in Nord- und Osthessen 14 bis 20 Grad. Die Aussichten, Freitag meist viele Wolken, kaum Sonne, gelegentlich leichter Regen oder Nieselregen, 14 bis 21 Grad. Samstag im Norden und Osten bei Sonne und Wolken noch einzelne Schauer. Im Süden und Westen trocken und sonniger und 18 bis 25 Grad.
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13: Vorsicht auf der A3 Würzburg Richtung Frankfurt zwischen Hößbach und Goldbach steht ein defekter LKW auf der Fahrbahn. A7 Kassel Richtung Fulda zwischen Bad Hersfeld West und Kirchheimer Dreieck. 2 Kilometer Stau wegen Reinigungsarbeiten. Es ist nur der linke Fahrstreifen frei. A5 Frankfurt Richtung Kassel zwischen Butzbach und Fernwald. 2 Kilometer stockender Verkehr wegen einer Tagesbaustelle auf dem linken Fahrstreifen.
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13: Wie schmeckt wohl Selterswasser, das vor 170 Jahren abgefüllt worden ist und lange in einem versunkenen Schiffswrack lag? Ja, das lassen wir uns gleich mal erzählen, denn einige dieser Flaschen sind jetzt zurückgekehrt und sind im Selterswassermuseum in Niederselters im Kreis Limburg-Weilburg.
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1: Trübes, brackiges Wasser, der Lichtstrahl einer Tauchlampe und ein versunkenes Segelschiff. Ja, so sieht das Video aus, das polnische Taucher vor rund 2 Jahren bei einem Tauchgang in der Ostsee gemacht haben. Und dabei haben sie einen spektakulären Fund gemacht. Über 100 Flaschen Champagner und historische Tonkrüge gefüllt mit Selterswasser. Jetzt sind 4 Flaschen aus diesem Fund im Selterswassermuseum in Niederselters im Kreis Limburg-Weilburg. Da sind sie vor rund 170 Jahren abgefüllt worden. HR4-Reporter Benjamin Müller hat sich die Flaschen mal angeschaut.
2: Da sind sie also. 4 schwere Tonflaschen aus dem versunkenen Segelschiff in der Ostsee. Natürlich gesäubert und nicht mehr voll mit Algen und Schlamm. Sie sind in der typischen braun-roten Tonfarbe und in etwa so groß wie eine heutige Wasserflasche. Auf den Flaschen sind Siegel zu sehen. Wie die aussehen, beschreibt Museumsführerin Julia Westendorf.
3: Es ist einmal ein rundes Siegel, da steht Selters drin und unten drunter steht in der Schrift Herzogtum Nassau. Hinten kann man auch noch herausfinden, wo sie herkamen, also aus dem Kannebäckerland, aus dem Westerwald. Und hier unten ist zum Beispiel die Nummer 124, das heißt der 124. Krugbäcker dort hat diesen Krug hergestellt.
2: Die Krüge sind rund 170 Jahre alt und durch die Siegel lässt sich ihre Herkunft sehr genau zuordnen. Damals um 1850 rum wurde in Niederselters noch das Original Selterswasser abgefüllt und war absoluter Marktführer. Die Krüge, die in der Ostsee gefunden worden sind, sind noch fest verschlossen. Das heißt, drin ist das Original Selterswasser.
3: Also es kam ein Korken rein, dann wurde es mit einem Stoffläppchen umschlossen, mit Garn umwickelt und dann wurde es in Wachs oder Pech getaucht und man sieht hier oben drauf, das Wachssiegel ist auch noch intakt.
2: Bei einem anderen Fund von Tonkrügen aus der Nordsee hatte ein Chemiker festgestellt, dass das Wasser noch trinkbar ist. Der langjährige Museumsführer und ehemalige Bürgermeister von Selters, Norbert Zabel, hat es damals sogar probiert.
4: Es wäre aber nicht unbedingt ein Wasser, was man heute in der Gastronomie anbieten würde. Es war sehr salzig. Das kann ich also in diese Richtung nur sagen.
2: Das Mineralwasser von damals hatte einen ganz anderen Geschmack als das Wasser von heute.
3: Also die Leute, die das erste Mal trinken, die finden es sehr gewöhnungsbedürftig. Hat natürlich den Eisenanteil, der da nicht rausgefiltert ist. Das schmeckt so ein bisschen nach Blut. Ist natürlich sehr mineralisch, also sehr salzig und durch die natürliche Kohlensäure natürlich sauer.
2: Im Selterswassermuseum ist noch die Originalabfüllanlage von früher zu sehen und es gibt den sogenannten Haustrunk. Hier können sich die Besucherinnen und Besucher bald wieder vom Originalbrunnen das Ur-Selterswasser abzapfen, das auch in den gefundenen Flaschen ist. Die Anlage war zwar in den letzten 2 Jahren kaputt, soll aber bald wieder laufen.
1: Ja, und dann kann man sich selbst überzeugen, ob es schmeckt oder doch eher nicht.
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1: Kurz nach 10:30, Vorsicht auf der A66 Wiesbaden Richtung Frankfurt. Zwischen Frankfurt-Zeilsheim und Kelkheim liegen mehrere Metallteile auf dem linken Fahrstreifen. A7 Kassel Richtung Fulda, zwischen Bad Hersfeld-West und Kirchheimer Dreieck, 2 Kilometer Stau wegen Reinigungsarbeiten. Es ist nur der linke Fahrstreifen frei. Allen unterwegs eine gute und sichere Fahrt.
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1: Ich grüße Sie, einen schönen Mittwoch allerseits. Und alle Roland Kaiser-Fans sollten jetzt nicht so allzu weit weg vom Radio bewegen. Ja, und vielleicht auch schon das Telefon in der Hand haben, denn gleich haben Sie nochmal die Chance, Tickets zu gewinnen für Roland Kaiser Open Air in Kassel. 3 Kaiser-Hits müssen Sie dafür erkennen. Los geht's gleich.

0: Und ich hätte da was für Sie.
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0: Ja, und bekommen heißt nämlich, wir haben für Sie 2 Tickets fürs Roland Kaiser Open Air in Kassel. Das ist Samstag in einer Woche auf dem Friedrichsplatz. Wird ein klasse Abend und die Karten, die gehören mit ein bisschen Glück Ihnen, wenn Sie jetzt unsere 3 Kaiser-Hits erkennen. Wir haben da was zusammengemixt, Sie hören genau hin. Ja, und dann habe ich gleich die Nummer für Sie. Achtung, los geht's.

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1: Ja, das sind sie, die drei Hits von Roland Kaiser. Welche suchen wir? Alle drei hätte ich gerne, wenn Sie es wissen, anrufen und noch ein bisschen Glück haben, zu mir ins Studio durchzukommen. Das ist die Nummer 0800 44 22 802 für zwei Stehplatzkarten fürs Open Air in Kassel Samstag in einer Woche. 0800 44 22 802.
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0: Morgen startet die Fußball-Weltmeisterschaft. Viele sind da nicht nur im Fußball, sondern auch im Sammelfieber. Bildchen kleben ins Panini-Album gibt es seit fast 60 Jahren. Und dieses Jahr sind es besonders viele Sammelbilder, weil auf uns eine WM der Superlative wartet. 48 Mannschaften sind am Start, so viele wie noch nie. Ja, und das geht ins Geld, wenn man sammelt. Heißt fast 1000 Sticker, bis das Heft voll ist. Das hat HR4-Reporter Stefan Venator ausgerechnet.
1: Die Sammelleidenschaft bei den Fans verspricht also wieder ein großartiges Geschäft.
2: 26 ist mit Abstand das krasseste Jahr, was wir jemals hatten. Es ist wirklich gut, was zu tun, sag ich mal. Wir freuen uns extremst, dass es auch so gut bei den Leuten ankommt.
1: Erzählt Johannes Schwarz von Collect It im hessischen Dreieich. Ein Laden, der sich auf Sammelkarten und Sticker spezialisiert hat. Eine Panini-Stickertüte kostet 1,50 Euro und enthält 7 Sammelbändchen. Im Vergleich zu 2006 hat sich der Preis für einen Sticker mehr als verdoppelt. Als Grund nennt Panini auf Nachfrage die höheren Produktions- und Materialkosten. Wie teuer das WM-Sammelfieber werden könnte, hat Christian Hesse, Mathematikprofessor, mal ausgerechnet.
3: Das ist ein klassisches Problem aus der Wahrscheinlichkeitstheorie, das sogenannte Sammelbilderproblem. Dann ergibt sich als Lösung etwa 7300. Und das ist die durchschnittliche Zahl der Sammelbilder, die ich brauche, um eine vollständige Kollektion zu haben. Dann ist man bei 1600 Euro.
1: Ein einfaches Stickerheft kostet nur 2 Euro. Aber es zu füllen ist diesmal nicht nur besonders teuer, sondern auch schwierig. Manche Sticker gibt es nämlich nicht in den Tütchen, sondern nur hinter dem Etikett bestimmter Cola-Flaschen. Ein anderes Extra der Panini-Sammlung dieses Jahr, 20 extrem seltene, unnummerierte Extra-Sticker von Topspielern. Die Chance, die in einer normalen Tüte zu finden, liegt bei 1 zu 100. Geld sparen kann man zum Beispiel, wenn man auf Aktionen bei großen Supermärkten achtet. Da gibt es die Tütchen ab 1 Euro und das Album oft noch gratis dazu. Oder gratis Tütchen bei einem bestimmten Einkaufswert. Die Sammelfans im Stickerladen Collect It lassen sich den teuren Spaß jedenfalls nicht verderben. Manche hätten sogar mit bis zu 2500 gerechnet. Für ein volles Heft.
4: Überraschend tatsächlich ein bisschen, dass es tatsächlich relativ wenig ist. Also ich habe mehr erwartet tatsächlich, aber mit weniger bin ich auch zufrieden.
1: Billiger wird's natürlich auch wieder mit Tauschen, wie es schon die Großeltern gemacht haben. Das schönere Sammelerlebnis.
0: Tja, ich drücke auf jeden Fall allen Sammelfans die Daumen, dass das klappt mit dem vollen Panini-Album zur Fußball-Weltmeisterschaft. Die geht morgen los.
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6: 11 Uhr. Proteste bei Gesundheitsministerkonferenz in Hannover. Regierung berät mit Arbeitgebern und Gewerkschaften über Reformen. Suche nach Pelikan in Nordhessen. Das Wetter wechselhaft mit Schauern, 14 bis 19 Grad. Die Nachrichten mit Katrin Austermann. Parallel zur Gesundheitsministerkonferenz heute in Hannover hat die Gewerkschaft Verdi zu einer Protestkundgebung aufgerufen gegen die geplanten Kürzungen im Gesundheitsbereich. Daran beteiligen sich auch Beschäftigte aus Hessen. HR-Reporter Lars Hofmann.
7: Am Morgen sind mindestens 500 Klinikbeschäftigte unter anderem aus Kassel, Marburg, Fulda, Hanau und Frankfurt in rund 10 Bussen nach Hannover gefahren. Außerdem soll auf dem Gelände der Uniklinik in Frankfurt eine Protestkundgebung stattfinden. Hier werden unter anderem Beschäftigte von Frankfurter Kliniken und aus Offenbach erwartet. Die Gewerkschaft und viele Mitarbeiterinnen und Mitarbeiter befürchten Milliardeneinschnitte für Kliniken. Vielen Krankenhäusern drohe dann die Insolvenz.
6: Die Spitzen der Bundesregierung treffen sich heute Abend mit Vertretern der Arbeitgeber und der Gewerkschaften, um über die anstehenden Reformen zu sprechen. Es geht unter anderem um die Bereiche Arbeit, Soziales und Steuern. ARD-Korrespondent Chris Berdrow.
8: Ziel ist es, die schwächelnde Wirtschaft wieder in Fahrt zu bringen und zu neuem Wachstum zu kommen. Die Spitzenpolitiker verbinden mit dem Treffen im Kanzleramt die Hoffnung, dass sich ein gemeinsames Verständnis für die Probleme und die Lösungen ergibt. Viele Themen sind umstritten, zum Beispiel wenn es um flexiblere Arbeitszeiten oder Veränderungen bei der Rente geht. Die Arbeitgeberverbände sehen die Gespräche als Chance für einen abgestimmten Reformkurs. Sozialverbände warnen dagegen vor weiteren Belastungen für Normal- und Geringverdiener.
6: Immer mehr Wohngebäude in Deutschland werden mit einer Wärmepumpe beheizt. Das geht aus Zahlen des Statistischen Bundesamts in Wiesbaden hervor. Danach werden in knapp 3/4 der rund 60.000 Wohngebäude, die letztes Jahr fertiggestellt wurden, hauptsächlich Wärmepumpen genutzt. Innerhalb von 10 Jahren hat sich der Anteil damit mehr als verdoppelt. Eigentlich gibt es sie bei uns gar nicht, doch jetzt ist in Nordhessen ein junger Pelikan entdeckt worden, und zwar auf der Schwalm bei Willingshausen. Er ist aber schnell weggeflogen und jetzt wird nach ihm gesucht. HR-Reporter Michael Pschibilla.
9: Denn Pelikane können hier bei uns in freier Natur nicht überleben, sagen Fachleute. Wo dieser Pelikan herkommt, ist unklar. Die Tiernothilfe hat schon einige Zoos abtelefoniert. Frankfurt, Herborn, Sababurg. Aber dort wird kein Pelikan vermisst. Wer ihn sieht, bitte melden bei der Tiernothilfe oder der Polizei.
6: Kurz vor Beginn der Fußball-Weltmeisterschaft hat die US-Regierung jetzt das Einreiseverbot gegen den somalischen WM-Schiedsrichter Omar Artan verteidigt. Er wäre der erste Somalier gewesen, der ein WM-Spiel leitet. Dazu und zu weiteren WM-Nachrichten ARD-Sportreporterin Maja Gräf.
10: Artan stehe mit mutmaßlichen Mitgliedern terroristischer Organisationen in Verbindung, so die Begründung aus dem Weißen Haus. Der Somalier war bei seiner Einreise in Miami abgewiesen worden. Und in Mexiko-Stadt fällt morgen in allen Schulen und Unis der Unterricht aus. Arbeiter sollen im Homeoffice bleiben. Damit soll ein Verkehrschaos zur WM-Eröffnung vermieden werden. Die Eröffnungsfeier beginnt mitten am Tag um 11.30 Uhr Ortszeit.
6: Das waren die Nachrichten.
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12: Mehr Wolken als Sonne im Tagesverlauf. Immer mal wieder Schauer und einzelne Gewitter. Nicht überall wird's nass. Gerade Richtung Nord- und Osthessen kann es regional auch komplett trocken bleiben. Es ist heute der kühlste Tag der Woche mit 14 bis 19 Grad. Dorfweil 15, Großentaft 17. Geisenheim 19 Grad. Morgen mal Sonne, mal dichte Wolken, gelegentlich Schauer, dann vor allem in Nord- und Osthessen bei 14 bis 20 Grad. Die Aussichten, Freitag, viele Wolken, kaum Sonne, gelegentlich leichter Regen oder Nieselregen, 14 bis 21 Grad. Samstag im Norden und Osten, einzelne Schauer, sonst ein Sonne-Wolken-Mix und 18 bis 25 Grad.
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12: Schauen wir auf die Straßen. Es ist 11:04. Vorsicht auf der A643 Mainz Richtung Wiesbaden. Am Schiersteiner Kreuz liegt auf der Verbindung zur A66 Richtung Frankfurt ein Anhängerschloss auf der Fahrbahn. A7 Kassel Richtung Fulda zwischen Bad Hersfeld West und Kirchheimer Dreieck 2 Kilometer Stau wegen Reinigungsarbeiten. Es ist nur der linke Fahrstreifen frei. Wetteraukreis auf der L31 86 ist zwischen Bayenheim und Weckesheim wegen Beseitigung einer Ölspur nur ein Fahrstreifen frei.
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12: Ja, und ich bin gespannt. Gleich schauen wir mal, wer es zu mir ins Studio schafft und wer die 3 Kaiser-Hits richtig nennt und damit 2 Tickets sich sichert fürs Open Air in Kassel am nächsten Samstag. Ja, und das machen wir nach den Beatles, The Black Fuzz und Smokey.
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0: die Beatles.
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0: So ist es. Und zwei Karten habe ich hier noch und die gehen jetzt vielleicht raus. Am 20. Juni steht Roland Kaiser in Kassel auf der hr4-Bühne. Und hingehen möchte gerne Sandra Kröll aus Echzell. Sandra, ich grüße Sie.
2: Hallo.
0: Warum gerne zu Roland Kaiser? Was ist so toll?
2: Ach, ich bin mit dem groß geworden. Meine Mutter, die war schon immer Roland Kaiser-Fan. Die hat sich alle Schallplatten von dem gekauft. Und ich finde ihn einfach toll. Also ich finde, das ist eine Legende, die man so über Jahre verfolgt.
0: Und ich glaube, das Tolle ist bei seinen Konzerten ja auch, dass Jung und Alt wirklich alle zusammen eine richtig tolle Party feiern, ne?
2: Ja, und man kann vor allen Dingen alle Titel mitsingen.
0: Das ist auch so schön. Ja, genau. Deswegen drücke ich ganz fest die Daumen, Sandra, dass das klappt. Wir haben ja drei Hits von Roland Kaiser zusammengepackt. Und ich spiele sie nochmal vor. Bereit?
2: Ja.
0: Okay, los geht's.

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1: Tja, und jetzt bin ich gespannt, Sandra. Was haben Sie erkannt?
2: Die Gefühle sind frei.
1: Ja.
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1: Auch das ist richtig.
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1: 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Und das ist auch richtig. Ja,
3: super.
1: Ja, Glückwunsch. Ja?
2: Dankeschön.
1: Zwei Tickets für Roland Kaiser am 20. Juni Open Air in Kassel. Alle drei Hits erkannt. Perfekt gemacht, Sandra. Und ja, ich glaube, Sie machen sich einen Mädelsabend da, ja?
2: Ja, richtig, aber.
1: Ja? Die Freundin kommt mit, ja?
2: Ja, genau.
1: Super. Und dann feiern Sie richtig ab und haben einen tollen Abend.
2: Ah, da freue ich mich.
1: Klasse. Ich freue mich mit Ihnen, wünsche schon mal ganz, ganz viel Spaß und viele Grüße nach Echzell in die Wetterau.
2: Ja,
1: machen Sie es gut.
2: Schön.
1: Tschüss.
2: Und viele Grüße zurück ja. Zu uns.
1: Dankeschön. Ja, das war schon mal super. Morgen geht's weiter. Ja, und dann haben wir Karten für Roland Kaiser in Friedberg. Da kommt er auch noch hin. Das ist dann am 12. Juli.
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0: Es ist 11:30.
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0: Vorsicht auf der A67 Darmstadt Richtung Mannheim. Zwischen Gernsheim und Lorsch liegen Fahrzeugteile auf allen Fahrstreifen. Und ein defektes Fahrzeug steht auf dem Standstreifen. A6 Heilbronn Richtung Mannheim. Zwischen Schwetzingen-Hockenheim und Mannheim-Schwetzingen. 2 Kilometer Stau wegen eines defekten Fahrzeugs auf dem rechten Fahrstreifen im Baustellenbereich. A7 Kassel Richtung Fulda. Zwischen Bad Hersfeld West und Kirchheimer Dreieck. 2 Kilometer Stau wegen Reinigungsarbeiten. Es ist nur der linke Fahrstreifen frei.
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0: Ja, 4 Mülltonnen haben wir vor dem Haus stehen und ich habe im Kalender eingetragen, wann welche geleert wird, einfach um den Überblick zu haben. Zur Not kann ich mich immer noch an den Nachbarn orientieren, welche Tonne gerade draußen steht. Die haben das drauf. Wichtig ist natürlich, dass nicht nur die Tonne draußen steht, sondern dass auch das Richtige drin ist. Also, dass man seinen Müll auch richtig trennt. Da wird nämlich immer noch viel zu viel falsch gemacht. Das fängt schon beim Joghurtbecher an. Ja, den kann man auch noch in Einzelteile zerlegen. Und das sollte man sogar. Mehr zum Thema Mülltrennung gleich hier bei uns.

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0: Der Joghurtbecher kommt in den gelben Sack, das Taschentuch in den Restmüll und die Bananenschale in die Biotonne. Ja, Mülltrennen ist sinnvoll. Einerseits, um ihn wiederzuverwerten, andererseits, um Gefahren zu vermeiden, zum Beispiel auch durch Akkus im Müll. Da läuft noch viel falsch und deshalb läuft auch gerade die Aufklärungskampagne Deutschland trennt. HR4-Reporter Stefan Pommerenke berichtet.
1: Müll ist gefährlich, wenn nicht richtig getrennt und sortiert wird. Batterien und Akkus im Müll verursachen immer wieder Brände, wenn sie gequetscht oder verformt werden. Im Schnitt 15 Brände gibt's alleine pro Tag in Gernsheim in der Müllsortieranlage Mailo im Kreis Groß-Gerau. Ein Riesenproblem, sagt Betriebsleiter Linus Köhler.
2: Wir haben Selbstlöschsysteme in der Anlage installiert, um Schäden zu vermeiden. Aber im Endeffekt, solange die Bürger weiterhin Batterien im gelben Sack entsorgen, müssen wir damit leben.
1: Batterien und Akkus gehören gar nicht in den Müll. Da zurückgeben, wo sie verkauft werden. In Supermärkten oder Elektrogeschäften wie Saturn oder Mediamarkt. Richtig Müll trennen ist auch wichtig, um möglichst viel wiederzuverwerten, Linus Köhler.
2: Je vereinzelter ich die Sachen in den gelben Sack gehe, desto besser können wir sie auch sortieren. Sprich, wenn ich den Joghurtdeckel von meinem Joghurtbecher abziehe, kann ich beide Komponenten auch sortieren und recyceln. Wenn der Aludeckel am Joghurtbecher dran bleibt, fliegt mir der Joghurtbecher zusammen mit dem Deckel ins Aluminium und geht fürs Recycling verloren.
1: Falsche Mülltrennung verursacht Kosten in den Entsorgungsbetrieben, die jeder am Ende über die Müllgebühren mitzahlt. Und auch wie viel Müll wir produzieren, ist entscheidend für die Höhe der Gebühren. Michael Kern vom Witzenhausen-Institut für Abfall, Umwelt und Energie.
3: Also es gibt natürlich auch abfallwirtschaftliche Maßnahmen, die ich einleiten kann, um den Bürger zu animieren, möglichst wenig Abfall zu produzieren. Und das wird im Landkreis Darmstadt-Dieburg praktiziert. Dort gibt man den Anreiz zu sagen, wenn du weniger Müll produzierst, musst du auch weniger Gebühren bezahlen.
1: Unabhängig von der Menge. Müll trennen, sorgsam sortieren, das hilft. Sonst steigen die Kosten und es kann nicht recycelt werden. Falscher Müll im gelben Sack in der Sortieranlage in Gernsheim haben die Kollegen schon alles erlebt.
2: Wir haben vor 2 Wochen beispielsweise eine Panzergranate aus dem Zweiten Weltkrieg hier gefunden. Da war dann natürlich entsprechend der Kampfmittelräumdienst alle hier versammelt. Wir sehen ja auch die neuesten Trends, die es gerade in den Supermärkten gibt. Also kommt alles an.
0: Also Müll richtig trennen, das ist wichtig. Viel wird noch falsch gemacht, das haben wir erfahren. Unser Reporter Stefan Pommerenke hat nachgefragt.
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7: 12 Uhr. Proteste vor Gesundheitsministerkonferenz in Hannover. Wieder Gerichtsverhandlungen wegen Corona-Masken. Immer mehr Wärmepumpen in Deutschland. Das Wetter, mehr Wolken als Sonne, einige Schauer, 14 bis 19 Grad. Mein Name ist Volker Kinkel. Vor der Gesundheitsministerkonferenz von Bund und Ländern gibt es Proteste gegen die Gesundheitsreform. Am Tagungsort in Hannover werden tausende Demonstranten erwartet, auch aus Hessen. Hessen bringt außerdem ein anderes Thema mit. Es geht um E-Zigaretten und Nikotinbeutel. Aus der Nachrichtenredaktion Petra Salzmann.
8: Es gibt keine gesunde Alternative zum Rauchen, sagt Hessens Gesundheitsministerin Stolz. Sie will sich bei einem Treffen der Gesundheitsminister ab heute in Hannover dafür einsetzen, dass Kinder und Jugendliche besser vor solchen Produkten geschützt werden. Bei den Nikotinbeuteln ist das bis jetzt schwierig, weil es aktuell gar keine Regeln dazu gibt. Bei den E-Zigaretten ist eine Idee, es soll keine Aromen mehr geben, die bei jungen Leuten besonders gut ankommen.
7: Die Bundesregierung startet heute Abend in die entscheidende Reformphase. Im Kanzleramt treffen sich die Spitzenpolitikerinnen und Politiker von Union und SPD mit Arbeitgebern und Gewerkschaften. Es geht um die anstehende Reform bei der Rente und der Arbeitszeit, aber auch um Steuern und Bürokratieabbau. Entscheidungen sollen jetzt noch nicht getroffen werden, sondern erst in einer Sitzung des Koalitionsausschusses am 1. Juli. Am Bonner Landgericht beginnt jetzt ein Prozess um Corona-Masken. Am Ende könnte der Rechtsstreit den Bund und damit den Steuerzahler fast eine halbe Milliarde Euro kosten. Ein Urteil soll in einigen Wochen fallen. AD-Korrespondent Jochen Hilgers.
9: Die Klägerin, eine Firma aus Hamburg, soll nach eigenen Angaben vom damaligen Bundesgesundheitsminister Jens Spahn persönlich beauftragt worden sein, zu helfen. In diesem Fall mit der Beschaffung von 344 Millionen medizinischer Schutzmasken und 40.000 medizinischer Handschuhe. Der Auftrag dazu sei erteilt worden, versichert die Klägerin. Das Bundesgesundheitsministerium bestreitet demgegenüber laut Landgericht Bonn, dass es überhaupt zu einem Vertragsabschluss gekommen ist.
7: Immer mehr Gebäude in Deutschland werden mit Wärmepumpen beheizt. Nach Angaben des Statistischen Bundesamts hat sich der Anteil von Wärmepumpen im Neubau in den letzten 10 Jahren mehr als verdoppelt. Aus der ARD-Klimaredaktion Katja Janssen.
10: Damit ist die Wärmepumpe bei neu gebauten Häusern inzwischen mit Abstand die beliebteste Heizquelle. Rund 74% der 2025 fertiggestellten Wohngebäude heizen so. Bei den Häusern, die in Planung sind, setzen sogar 87% auf die Wärmepumpe. Morgen wird der Bundestag das neue Gebäudemodernisierungsgesetz debattieren. Das soll das bisherige Heizungsgesetz ablösen und auch im Neubau wieder Gas- und Ölheizungen zulassen.
7: Ein spezielles Backpulver für Airfryer, ein Matcha-Joghurt fast ohne Matcha und ein Mikronährstoffkonzentrat aus Gummibärchen zur Steigerung der Libido. Unter anderem diese Produkte sind von Foodwatch für die dreisteste Werbelüge nominiert worden. Die Verbraucherorganisation fordert mit der jährlichen Vergabe des goldenen Windbeutels die Bundesregierung auf, mehr gegen Verbrauchertäuschung zu tun, etwa mit einem Gesetz gegen Shrinklation, also kleinere Packungen zum gleichen Preis wie die große vorher. Das waren die Nachrichten.
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11: Mehr Wolken als Sonne, im Tagesverlauf auch immer mal wieder Schauer und einzelne Gewitter. Doch nicht überall wird's überhaupt nass bei uns im Land. Gerade Richtung Nord- und Osthessen kann es regional komplett trocken bleiben. Heute ist der kühlste Tag der Woche mit 14 bis 19 Grad. Dorfweil 15 Grad, Großentaft 17, Geisenheim 19 Grad. Morgen mal Sonne, mal dichte Wolken, gelegentlich Schauer, dann vor allem in Nord- und Osthessen bei 14 bis 20 Grad. Die Aussichten: Freitag, viele Wolken, kaum Sonne, gelegentlich leichter Regen, 14 bis 21 Grad. Samstag im Norden und Osten bei Sonne und Wolken noch einzelne Schauer, im Süden und Westen trocken und da auch sonniger bei 18 bis 25 Grad.
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11: A6 Heilbronn Richtung Mannheim. Zwischen Schwetzingen-Hockenheim und Mannheim-Schwetzingen 2 Kilometer stockender Verkehr wegen eines defekten Fahrzeugs auf dem rechten Fahrstreifen im Baustellenbereich. A7 Kassel Richtung Fulda zwischen Bad Hersfeld-West und Kirchheimer Dreieck 2 Kilometer Stau wegen Reinigungsarbeiten. Es ist nur der linke Fahrstreifen frei.
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11: Ja, lassen wir uns doch so ein bisschen ins Disco-Fieber mitnehmen. Der 70er Jahre, ja, da hat John Travolta sich mächtig durchgetanzt. Die Bee Gees, die haben die Musik dazu geliefert. Also ein Tänzchen in der Mittagszeit. Staying Alive, jetzt hier bei uns in HR4.
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0: Ja, für unser schönes Hessen ist das dieses Jahr ein besonderes Jahr, denn Hessen wird 80 Jahre alt und das muss natürlich gefeiert werden. 80 Tage lang wollen wir eine Rundreise durch Hessen machen und mit Ihnen feiern. Wir, das sind die Kolleginnen und Kollegen, die mit Mikrofon und Kamera unterwegs sein werden. Und das wird Onkel Otto sein, das Maskottchen vom Hessischen Rundfunk, hat nämlich seinen Koffer gepackt für eine Tour durch Hessen. HR4-Reporter Mike Nowak hat den Reiseplan zusammengestellt.
1: Onkel Otto sagt dem Funkhaus in Frankfurt
2: auf Wiedersehen
1: und fährt los. Kreuz und quer durch Hessen 80 Tage lang bis Ende August. Nach einem ersten Stopp auf dem Feierabendmarkt in Alsfeld schaut er natürlich auf dem Hessentag in Fulda vorbei. Oberbürgermeister Heiko Wingenfeld hat uns schließlich alle eingeladen.
3: Von da freue ich mich natürlich, wenn viele, viele Menschen kommen und Fulda neu entdecken. Und ja, ich glaube, wir können sagen, wir sind ganz besonders regional. Das fängt bei der Auswahl der Kulinarik an bis hin zu regionalen Künstlern.
1: Es gibt am Eröffnungsabend ein Hessen Musical, quasi als Ständchen zum 80. Geburtstag von Hessen. Und außerdem feiert in Fulda auch ihr Lieblingsradio-Geburtstag, HR4-Moderator Jascha Kühlmer.
4: 40 Jahre HR4 und wir feiern das zusammen bei der Sommernacht der Schlagerstars in Fulda am 15. Juni. Melissa Naschenweng und Giovanni Zarella feiern mit uns. 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Wir wissen's ja aus dem Fernsehen, dass Giovanni Zarella und Melissa Naschenweng Party können.
1: Party machen gehört in diesem Sommer in Hessen einfach dazu. Da sind die Johannisfeste überall im Juni, das Hainerfest in Darmstadt und, der Zufall will es, dass der Grenzgang in Biedenkopf, der nur alle 7 Jahre stattfindet, auch in diesem Jahr begangen wird. Onkel Otto freut sich aber auch auf das Rosenfest in Steinfurt und auf den Zissel in Kassel. Das Flussfest feiert 100-jähriges Bestehen. Darüber freut sich nicht nur Ilka Perlwitz aus Kassel.
5: Der Zissel findet in den wassersporttreibenden Vereinen statt. Ich glaube, das ist absolut einmalig. Die Vereine feiern, die Vereine bauen ihre Motivboote für den Wasserfestzug. Und dazu kommt dann natürlich noch die Zisselmeile am Auedamm, die das Ganze dann noch komplett macht mit Programmen, mit Bühnen, mit Jahrmarkt.
1: Auf all diesen Stationen wird Onkel Otto Fotos machen und ein Reisetagebuch schreiben. Das kann man sich auf hr.de ansehen und durchblättern. Und im Laufe der 80 Tage wird so auch eine Art Porträt entstehen. Von Hessen, seinen Traditionen und seinen Menschen.
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0: Die News Seekers und das ist der Mittag in HR4, jetzt mit neuesten Infos aus Ihrer Region.
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2: In Gießen und Limburg lässt es sich sehr gut leben. Das geht aus dem Gemeindecheck vom Institut der Deutschen Wirtschaft hervor. Untersucht worden ist, wie gut die Menschen in mehr als 10.000 deutschen Kommunen versorgt werden. Und zwar in den Kategorien Bildung, Gesundheit, Mobilität, Digitales und Freizeit. In Mittelhessen sind Gießen und Limburg am besten aufgestellt. Beide Städte können aber auch deutschlandweit sehr gut mithalten. Gießen liegt insgesamt auf Platz 69, Limburg auf Platz 82. Die Schlusslichter im Ranking liegen hingegen im ländlichen Raum. Mit der Bewertung schlecht abgestraft werden zum Beispiel die Lebensumstände in den Gemeinden Münchhausen und Steffenberg im Kreis Marburg-Biedenkopf. Marc Klug, Studio Mittelhessen.
3: Von Gießen ins Silicon Valley. Anton Baranow studiert an der Technischen Hochschule Mittelhessen und hat jetzt einen Programmierwettbewerb von Apple gewonnen. Das milliardenschwere Unternehmen hat Baranows App Pitch Coach ausgezeichnet. Apple-Chef Tim Cook persönlich hat sich die App am Firmenstandort in den USA zeigen lassen. Sie hilft dabei, Präsentationen zu üben. Dazu braucht die App Zugriff auf mein Handymikro und dann fange ich an zu reden. Danach wird mir unter anderem angezeigt, wie schnell ich spreche oder wo ich Füllwörter benutze. Mit Bewegungssensoren in den AirPods, also den Apple-Kopfhörern, kann die App außerdem Tipps zur Körperhaltung geben. Lea Schäbaum, Studio Mittelhessen.
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0: Ja, viele Wolken sind heute unterwegs. Wie viel Sonne die heute in Ihrer Region durchlassen, weiß unser Wettermann Peter Schwarz.
4: Hier in Mittelhessen ist heute nicht viel zu holen. 2 bis 4 Sonnenstunden sind noch drin. Meistens dominieren aber die Wolken. Und ab Mittag ziehen Schauer und Gewitter über die Region. Schmalkost bei den Temperaturen. 19 Grad gibt es noch in der Wetterau und 16 Grad im Westerwald. Bis Freitag macht der Sommer dann noch Pause mit Temperaturen unter 20 Grad und immer wieder Regen und Schauern. Am Wochenende geht es dann aber langsam aufwärts, sowohl in Sachen Sonnenstunden als auch bei den Temperaturen.
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0: A6 Heilbronn Richtung Mannheim. Zwischen Schwetzingen-Hockenheim und Mannheim-Schwetzingen 2 Kilometer stockender Verkehr wegen eines defekten Fahrzeugs auf dem rechten Fahrstreifen im Baustellenbereich. A7 Kassel Richtung Fulda zwischen Bad Hersfeld West und Kirchheimer Dreieck 2 Kilometer Stau wegen Reinigungsarbeiten. Es ist nur der linke Fahrstreifen frei.
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0: Ich freue mich, dass Sie da sind. Eine schöne Mittagszeit und wenn Sie gerade Pause haben, vielleicht einfach mal Füße hoch, durchatmen, dann geht's gleich mit viel Elan weiter. Musik von Baccarat und Daniel Sommer habe ich jetzt für Sie.
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hier in HR4. Ja, ich bin ja auch nicht gebürtig aus Hessen. Ich bin eine Ruhrpott-Pflanze. Und ich habe auch noch einige Freunde, die nicht in Hessen zu Hause sind. Und immer, wenn ich denen erzähle, bei uns gibt's den Hessentag, dann sagen sie immer, was? Hessentag, was ist denn das? Ja, das größte Landesfest. 10 Tage feiern wir gemeinsam. Ja, das ist schon einmalig, was es da bei uns in Hessen gibt. Eine tolle Sache. Und übermorgen geht er los. Der nächste Hessentag, also der Hessentag 2026 in Fulda. Und falls Sie auch schon planen, hinzugehen, dann haben wir gleich ja so ein paar Tipps, wie das dann mit der Anreise und allem drum und dran auch klappt. Unser Reporter hat sich schlau gemacht. Erzählen wir Ihnen nach den Crystals und Andrea Berg.

0: Ja, übermorgen ist es soweit. Der Hessentag in Fulda startet. Und damit es nicht schon gleich bei der Anreise stressig wird, klären wir jetzt mal die wichtigsten Fragen. Ja, wie komme ich denn am besten hin nach Fulda? Was ist gesperrt? Wo kann ich parken? Und. HR4-Reporter Daniel Kätner hat sich mal schlau gemacht.
1: Eine Karte, darauf große Teile der Innenstadt in Fulda rot eingefärbt. Für Autofahrer heißt das, hier geht's erstmal nicht mehr durch. Hessentagsbeauftragter Dominik Höhl.
2: Das betrifft eigentlich dann dieses gesamte Veranstaltungsgelände von der Bahnhofstraße über die Auen bis hin zum Stadion.
1: Schon jetzt merken Autofahrer, viele Straßen sind dicht. Zum Beispiel der Bereich rund um den Dom. Und auch beim Amtsgericht und Landgericht stehen Sperrschilder.
2: Das sind erstmal eigentlich einfache Verkehrssperren. Und das ändert sich dann mit Beginn des Hessentages wirklich in Fahrzeugsperren, sodass wir auch sagen können, wir können einen sicheren Hessentag umsetzen.
1: Die Innenstadt wird voll. Zum Hessentag erwartet die Stadt über 700.000 Besucher. Pressesprecherin Monika Kowoll-Ferger sagt:
3: Wir empfehlen natürlich für die von weiter weg kommen, zunächst mal den ÖPNV. Fulda ist über den Bahnhof sehr gut angebunden und die Hessentagsstraße beginnt auch nur wenige Schritte vom Bahnhof entfernt, also ganz ideal. Wir haben natürlich auch rund 10.000 zusätzliche Parkplätze ausgewiesen und man wird, wenn man von den Autobahnen oder von der Bundes- oder Landstraße kommt, auch über unser Parkleitsystem direkt zu den Parkplätzen geführt und von dort aus fahren dann kostenlose Shuttlebusse.
1: Insgesamt gibt es 5 große Besucherparkplätze. Das Tagesticket kostet 10 Euro. Wer will, kann es auch schon vorher online buchen.
3: Wenn man aus der Umgebung kommt, ist Fahrradfahren super. Wir haben auch jede Menge zusätzliche Fahrradstellplätze ausgewiesen und auch die sind ausgeschildert.
1: Der Busbetreiber Rhön-Energie will das Angebot zum Hessentag enorm ausweiten. Etwa 1.000 zusätzliche Fahrten, sagt Sprecher Volker Nies.
4: Im öffentlichen Nahverkehr fahren einfach mehr Busse, die fahren in dichteren Abständen und wir fahren auch länger. Also die meisten Linien, die Busse, die fahren dann so um Mitternacht, fahren die dann erst raus.
1: Neben einer möglichst reibungslosen Anreise ist auch Sicherheit ein Thema. Die Polizei bereitet sich schon seit Monaten auf den Hessentag vor. Thorsten Englert von der Polizei Osthessen sagt:
5: Wir sind ansprechbar in der Hessentagswache, ganz zentral gelegen. Wir haben Videoschutzanlagen eingerichtet über die ganze Stadt. Wir bringen ganz viel Technik und Personal da auf die Straße.
1: Jeden Tag sollen Drohnen im Einsatz sein und eine dreistellige Zahl von Polizisten. Das Ziel, den Besuchern einen sicheren Hessentag ermöglichen.
0: Also alles ist vorbereitet. Wir freuen uns auf den Hessentag in Fulda. Freitag geht's los.
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Und hier gibt's gleich HR4. Wünscht ihr was? Ihre Grüße, Ihre Musikwünsche? Ja, und falls Sie mitgemacht haben, drücke ich die Daumen, dass Ihr Wunsch auch dabei ist. Uwe Becker macht weiter. Ich bin Britta Lohmann. Schönen Tag noch.

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1: 13 Uhr. Kabinett bringt Luftfahrtstrategie auf den Weg. Bundesweit Proteste gegen Gesundheitsreform. Frankfurter Polizei kündigt mehr E-Scooter-Kontrollen an. Das Wetter, mehr Wolken als Sonne, einige Schauer, 14 bis 19 Grad. Mein Name ist Volker Kinkel. Die Bundesregierung will den Luftverkehr in Deutschland fördern. Das Kabinett hat eine Luftfahrtstrategie beschlossen, mit dem Ziel, dass Deutschland in den nächsten 15 Jahren zu einer führenden Luftfahrtnation wird. Aus Berlin, Oliver Neuroth.
2: Die Bundesregierung zählt darauf, dass die Luftfahrtbranche weiter wächst. Sie sei ein wesentlicher Faktor für wirtschaftliche Stärke. Rund 130.000 Menschen arbeiten hierzulande in der Luft- und Raumfahrtindustrie. Die Regierung betont auch, dass die Luftfahrt wettbewerbsfähig und resilient sein muss. Der Bundesverband der deutschen Industrie hat schon eine konkrete Forderung, um die deutsche Luftfahrt tatsächlich wettbewerbsfähig zu halten. Die Steuern für Flüge sollten weiter sinken.
1: Die Menschen in Deutschland wenden sich mit mehr Bitten und Beschwerden an den Bundestag. Im vergangenen Jahr waren es laut Petitionsausschuss knapp 12.400, gut 3.100 mehr als im Jahr davor. Meistens ging es um Migration und Asyl, Grundsicherung, Rente und die Pflegeversicherung. Eine Petition kann jeder beim Bundestag einreichen. Wenn der Bund zuständig ist, muss sich die Regierung mit dem Anliegen beschäftigen. In Hannover beraten die Gesundheitsminister von Bund und Ländern über die geplanten Reform- und Sparpläne. Bundesweit gibt es dagegen Proteste. Auch in Hannover werden 1.000 Menschen erwartet. Viele sind auch aus Hessen gekommen, unter anderem aus Kassel, Gießen, Marburg und Fulda. Eine Kundgebung gibt es auch auf dem Gelände der Uniklinik Frankfurt. Die Frankfurter Polizei hat die neue Unfallstatistik vorgestellt und verstärkte E-Scooter-Kontrollen angekündigt, denn da seien die Zahlen besorgniserregend. Letztes Jahr habe es knapp 500 Unfälle mit E-Scootern gegeben. Fast 300 Menschen seien dabei verletzt worden. Damit sei die Verletzungsquote besonders hoch. Oft sei Alkohol im Spiel und häufig seien mehrere Menschen zusammen auf einem E-Scooter unterwegs, so die Frankfurter Polizei. Im Süden Spaniens ist ein Großbrand ausgebrochen. Nach Angaben der Regionalregierung in der Provinz Huelva wurden schon mehr als 3.600 Hektar Wald und Buschland zerstört, eine Fläche etwa so groß wie 5.000 Fußballfelder. ARD-Korrespondent Hans-Günther Kellner.
3: Derzeit gilt die zweithöchste von 4 Alarmstufen, die höchste wäre der nationale Notstand. Windböen aus wechselnden Richtungen mit Geschwindigkeiten von mehr als 40 Kilometern pro Stunde erschweren die Löscharbeiten erheblich. Zeitweise mussten mehr als 370 Anwohner und Erntehelfer ihre Häuser und Unterkünfte verlassen. Den Behörden zufolge bekämpfen mehr als 400 Einsatzkräfte den Brand, unterstützt von 25 Hubschraubern und Löschflugzeugen.
1: Ein Mann aus China hat 7 Tage lang im Meer überlebt. Nach Angaben der staatlichen Nachrichtenagentur Xinhua stürzte der 39-Jährige ins Wasser und wurde abgetrieben. Nach knapp 2 Tagen habe er sich an einer Boje festklammern können, wurde aber wieder ins Meer gespült. Erst am 5. Tag fand er wieder Halt an einer Boje. Nach eigenen Angaben ernährte er sich von kleinen Krebsen und trank Salzwasser und Urin, bis 2 Fischer den Mann entdeckten. Das waren die Nachrichten.
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4: Das Wetter. Heute der kühlste Tag der Woche mit mehr Wolken als Sonne, einigen Schauern und Gewittern, maximal 14 bis 19 Grad. Es ist wechselhaft und es geht in Minischritten aufwärts, bis wir an die 25 Grad Marke kommen. 14 Grad in Willingen, in Gersfeld und Kirchen, Herchenhain, bis zu 19 Grad am Rhein. In der Nacht haben wir noch Gewitter mit dabei, kann immer mal nass werden. Morgen mal Sonne, mal dichte Wolken, ab und an Schauer, mehr davon in Nord- und Osthessen. Und es wird auch ein Hauch wärmer mit 14 bis 20 Grad. Am Freitag meistens wolkenverhangen, kaum Sonne und gelegentlich leichter Regen oder Nieselregen, 14 bis 21 Grad. Samstag im Norden und Osten bei Sonne und Wolken noch einzelne Schauer, trocken, sonniger im Süden und 18 bis 25 Grad.
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4: Da haben wir zum einen die A66 Wiesbaden-Frankfurt zwischen Wiesbaden-Erbenheim und Wiesbadener Kreuz. Da besteht Aquaplaning-Gefahr. Und noch die A7 Kassel Richtung Fulda zwischen Bad Hersfeld-West und Kirchheimer Dreieck. 2 Kilometer Stau wegen Reinigungsarbeiten. Es ist nur der linke Fahrstreifen frei. Ein LKW hat letzte Nacht gebrannt.
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4: Ein Stern, der deinen Namen trägt. Damit sag ich mal schönen guten Tag. Hallo zusammen. Es geht los in HR4 Wünsch dir was mit Nick P. Frank Michel aus Kassel schreibt zu seinem Musikwunsch. Liebe Mama, liebe Schwester, liebe Schwägerin. Ja, du hörst richtig. Heute bist du im Radio drin. Wir wünschen dir zu deinem 70. Geburtstag alles Liebe und Gute. Leider kann unser Bruder sein nicht mehr mit dir feiern. Er hat uns verlassen, würde heute 67 Jahre. Wir denken an diesem Tag auch mit Herzen an ihn. Es grüßen und lieben dich deine Tochter Sabrina, dein Bruder Frank und deine Schwägerin, die Marion.
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Hier ist die Roswitha Müller aus Hünstetten. Und der Sohn Martin Müller hat Geburtstag mit dem Lied Lebe nicht dein Leben, sondern lebe deinen Traum. Wollen wir deine Frau Karin, deine Töchter Laura und Lisa mit Anhang und Schwester Anja Rehn überraschen.

Es ist der 10. Juni und es ist Zeit für Ihre Wünsche, und zwar die für morgen. Die sind jetzt gefragt. Sie können jetzt anrufen. Unsere Hotline ist bereit. Die 0800 4x7 224. 0800 4x7 224. Der Anruf ist für Sie kostenlos. Und Sie können uns natürlich auch gerne schreiben. HF4 wünscht dir was in 34 114 Kassel. Das ist die Adresse. HF4 wünscht dir was 34 114 Kassel. Oder ganz einfach das Internet nutzen, hf4.de anklicken, da finden Sie das Wunschformular und das können Sie ganz leicht ausfüllen und abschicken. Mit Ihrem Musikwunsch möchten Anne-Rose und Ferdinand aus Babenhausen heute einen Hauch Swinging London zu Wünsch dir was beifügen. Das klingt jetzt bestens, finde ich, mit Sandy Shaw's Oldie Puppet on a String. Der spezielle Gruß gilt den Freunden, den Nuggets und den Dice, mit denen sie im Mai in London waren. Okay.

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1: Hallo, hier ist der Werner aus Frankfurt. Ich wünsche mir für meine Inge und Simoni Rossi die magischen Momente. Vielen Dank.

Bernadette Sperling aus Altenstadt grüßt ihren lieben Konstantin zum 48. Hochzeitstag ganz lieb und wünscht sich, dass die beiden noch lange zusammenleben können. Als Musikwunsch hören wir Mein lieber Mann von Hanne Haller.

Olaf Berger mit Feuervogel HF4 wünscht dir was. Mit dem Lied Schmetterlinge können nicht weinen von Jürgen Markus geht ein herzlicher Glückwunsch nach Gießen zur lieben Joggingfreundin Claudia Reiber. Die feiert heute nämlich Geburtstag. Beate Poll und Ute Nies aus Linden, Großen Linden, lassen herzlich grüßen.

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1: Die A7 Kassel Richtung Fulda zwischen Bad Hersfeld-West und Kirchheimer Dreieck. 2 Kilometer Stau wegen Reinigungsarbeiten. Da ist nur der linke Fahrstreifen frei. Ein LKW hat letzte Nacht dort gebrannt.
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1: Hallo zusammen. Yvonne aus Groß-Umstadt wünscht sich für ihren Papa zum 85. Geburtstag das Lied Älter werden wir später von den Kastelruther Spatzen. Es grüßen Ehefrau Hilde und die Kinder Uwe, Yvonne und die Lisa.
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Hallo, mein Name ist Jürgen Selber, ich komme aus Alsfeld und ich wünsche mir von der EAV, Schuld war der Wein von Mykonos. Und ich grüße alle Hörer und das H47. Dankeschön. Lala.

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1: Die erste allgemeine Verunsicherung, der Wein von Mykonos. Rita Schmidt schreibt aus Frankfurt-Höchst: Meine liebe Omi Rotbäckchen in Losbach im Taunus hat heute Geburtstag. Und dazu gratuliere ich ihr zusammen mit meinem lieben Bärli ganz herzlich und wünsche ihr viel Lebensfreude und dass sie weiterhin so fit bleibt. Als Wunschtitel würde das Geburtstagskind gerne mal wieder das Schicksalslied von Lolita hören.

Ja, hallo, guten Tag. Mein Vorname ist Wilma, der Zuname Nicole, N-I-K-O-L. Ich rufe aus Wiesbaden an. Wenn Sie mir das Lied spielen können, einmal kommt auch für dich der Tag. Vielen lieben Dank.

Mein Name ist Herbert Möbus aus Mainz. Ich möchte gerne meine liebe Cousine Ute Krampolz in Höchst im Odenwald grüßen mit einem Lied, das in unserer Kindheit aus jedem offenen Fenster schallte. Heimweh von Freddie Quinn. Vielen Dank.

Und jetzt heißt es auf den Dächern von Berlin. Ute Freudenberg und Christian Leis. Niki und Tommy Weigert aus Calw in Baden-Württemberg. Das liegt westlich von Stuttgart. Die beiden gratulieren ihrer lieben Oma Helga Schaffer in Weinheim heute herzlich zum Geburtstag. Und sie wünschen ihr für das neue Lebensjahr Gesundheit, Lebensfreude, Frohsinn und Wohlergehen.

Hallo, hier ist Jutta Opitz aus Marburg. Ich wünsche mir von Nana Mouskouri den Titel Araquès. Ich bedanke mich und tschüss.

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1: 14 Uhr. Glasfasernetzausbau soll durch Reform schneller gehen. Großbrand im Süden Spaniens. Frankfurter Polizei will E-Scooter mehr kontrollieren. Das Wetter, mehr Wolken als Sonne und einige Schauer bis 19 Grad. Mein Name ist Andreas Gerlach. Schnelleres Internet für Millionen Haushalte. Das Bundeskabinett hat dafür eine Reform des Telekommunikationsgesetzes auf den Weg gebracht. Digitalminister Wildberger will dadurch den Ausbau des Glasfasernetzes beschleunigen. ARD-Hauptstadtkorrespondent Jan-Frederik Willems.
2: Sein Gesetzentwurf dazu sieht zum Beispiel vor, dass einfacher als bisher nicht nur das Mehrfamilienhaus, sondern auch die einzelnen Wohnungen darin angeschlossen werden können. Genau diese letzten Meter des Ausbaus blockieren Eigentümer nämlich oft aus Kostengründen. Auch beim Ausbau in ländlichen Gebieten sollen Genehmigungsverfahren vereinfacht werden. Telekommunikationsunternehmen sollen so schneller ausbauen können und jährlich rund 20 Millionen Euro sparen. Die Behörden sollen nochmal knapp 8 Millionen Euro an Bürokratiekosten einsparen.
1: Das Kabinett hat außerdem beschlossen, mehr für die Luftfahrt zu tun. Konkret sollen Unternehmen leichter Zugang zu staatlicher Förderung bekommen. Außerdem sollen Überregulierungen abgebaut werden. Die Bundesregierung startet heute Abend in die entscheidende Reformphase. Im Kanzleramt treffen sich Spitzenpolitiker von Union und SPD mit Arbeitgebern und Gewerkschaften. Es geht um die anstehenden Reformen bei der Rente und der Arbeitszeit, aber auch um Steuern und Bürokratieabbau. Entscheidungen sollen jetzt noch nicht getroffen werden, sondern erst in einer Sitzung des Koalitionsausschusses am 1. Juli. In Frankfurt hat die Polizei verstärkte E-Scooter-Kontrollen angekündigt, denn bei Unfällen mit E-Scootern sind im vergangenen Jahr fast 300 Menschen verletzt worden. HR-Reporter Frank Angermund.
3: Die häufigsten Gründe, die E-Scooter-Fahrer halten sich überhaupt nicht an die Verkehrsregeln. Sie fahren zu zweit, zu dritt, zu viert auf dem E-Scooter. Und je später der Tag wird, desto mehr Leute auf E-Scootern sind betrunken oder haben Drogen genommen. Polizeipräsident Stefan Müller sagt, eine Idee wäre vielleicht, in den Nachtstunden oder späten Abendstunden die E-Scooter-Geschwindigkeit wie in den skandinavischen Ländern zu reduzieren auf höchstens 7 km/h.
1: Im Süden Spaniens ist ein Großbrand ausgebrochen. Nach Angaben der Regionalregierung in der Provinz Huelva wurden schon mehr als 3600 Hektar Wald und Buschland zerstört. Eine Fläche etwa so groß wie 5000 Fußballfelder. ARD-Korrespondent Hans-Günther Kellner.
4: Derzeit gilt die zweithöchste von 4 Alarmstufen. Die höchste wäre der nationale Notstand. Windböen aus wechselnden Richtungen mit Geschwindigkeiten von mehr als 40 Kilometern pro Stunde erschweren die Löscharbeiten erheblich. Zeitweise mussten mehr als 370 Anwohner und Erntehelfer ihre Häuser und Unterkünfte verlassen. Den Behörden zufolge bekämpfen mehr als 400 Einsatzkräfte den Brand, unterstützt von 25 Hubschraubern und Löschflugzeugen.
1: Fußballturniere wie die WM jetzt machen Unternehmen optimistischer. Das hat das Münchner IFO-Institut festgestellt, nachdem es die monatlichen Konjunkturumfragen zwischen 1991 und 2024 ausgewertet hatte. Besonders hohe Erwartungen an die künftige Geschäftsentwicklung lösten demnach Turniersiege aus. Laut IFO zeigt die Forschung, dass Weltmeisterländer tatsächlich einen realen Wachstumsschub verzeichnen. Und das waren die Nachrichten.
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6: Es ist der kühlste Tag der Woche mit mehr Wolken als Sonne. Einige Schauer auch dabei und Gewitter. Maximal 14 bis 19 Grad. Ja, also wenn man ein Schlagwort nimmt, einfach wechselhaft. Es geht aber in Minischritten aufwärts, bis wir an die 25 Grad Marke kommen. 14 Grad sind es in Willingen, Gersfeld und Herchenhain und bis zu 19 Grad am Rhein. In Großentaft im Landkreis Fulda 17 Grad, in Zeckmauern im Odenwaldkreis 18 Grad. In der Nacht sind dann nochmal Gewitter dabei, kann immer mal nass werden. Morgen dann Sonne, mal dichte Wolken, ab und an Schauer, mehr davon in Nord- und Osthessen. Wird auch ein Hauch wärmer bei 14 bis 20 Grad. Und die Aussichten dann für Freitag, meistens wolkenverhangen, kaum Sonne, gelegentlich leichter Regen oder Nieselregen, 14 bis 21 Grad. Und dann geht's richtig aufwärts mit den Graden. Einige Grad kommen dazu am Samstag im Norden und Osten. Bei Sonne und Wolken noch einzelne Schauer, aber es wird trocken und sonniger im Süden. Und dann bis zu 25 Grad.
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6: Die A3 Frankfurt Richtung Köln zwischen Kelsterbach und Mönchhof-Dreieck streckenweise stockender Verkehr. A7 Kassel Richtung Fulda zwischen Bad Hersfeld West und Kirchheimer Dreieck. 2 Kilometer Stau wegen Reinigungsarbeiten. Da ist nur der linke Fahrstreifen frei. Ein LKW hat letzte Nacht gebrannt. A66 Frankfurt Richtung Wiesbaden zwischen Nordwestkreuz Frankfurt und Eschborner Dreieck. Ein Unfall auf dem linken Fahrstreifen. Dadurch 1 Kilometer Stau.
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6: Hallo zusammen, wir legen los mit einem großen Star aus der Schweiz.
7: Hallo, hier ist Francine Jordi und ich grüße ganz herzlich alle Hörer und Hörerinnen von HR4.

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Cracklin' Rosie, das war vor 56 Jahren Neil Diamonds erster Nummer 1 Hit in den USA. Und Cracklin' Rosie ist übrigens keine Liebeserklärung an eine Frau. Das haben damals auch schon viele gedacht. Cracklin' Rosie ist der Spitzname für einen einfachen Schaumwein.

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2: Es ist jetzt 2:30. Wir schalten in unsere Regionalstudios nach Kassel, Fulda, Gießen, Darmstadt und Frankfurt.
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3: Filmer im Landkreis Limburg-Weilburg droht die Zahlungsunfähigkeit. Deshalb soll die Grundsteuer deutlich steigen. Der Hebesatz würde von aktuell 365% auf 800% mehr als verdoppelt. Grund dafür sind Fehler in der Vergangenheit und ein Einbruch bei den Gewerbesteuereinnahmen von rund 2 Millionen Euro. Zusätzlich muss die Gemeinde außerdem sparen. Heute Abend berät der Haupt- und Finanzausschuss in öffentlicher Sitzung über die Pläne. Eine endgültige Entscheidung fällt zwar noch nicht, aber die Richtung für die kommende Gemeindevertretersitzung in einer Woche wird festgelegt. Die Sitzung heute Abend beginnt um 7:30 in der König-Konrad-Halle. Benjamin Müller, Filmer.
4: Wenn er abtaucht, ist er erstmal weg. Lange weg, fast 6 Minuten lang, kann Uwe Kiel unter Wasser die Luft anhalten. Der 71-jährige Apnoe-Taucher aus Beselich im Landkreis Limburg-Weilburg ist im Wasser in seinem Element. 4 deutsche Meistertitel hält der Rekordtaucher bereits. Und diese Woche tritt er bei der Tauchweltmeisterschaft in Serbien an. Das Wichtigste dabei, nicht zu viel nachdenken, sagt er.
5: Im Moment, wo mein Kopf dann eben die Gewalt übernimmt und mir Dinge einbläut, dann ist der Mentaleffekt nicht mehr da und man taucht auf und hat verloren.
4: Der Extremsportler hofft, dass er beim Wettbewerb die Nerven behält.
6: Mein Traum ist wirklich mal auf dem Treppchen zu stehen, die deutsche Nationalhymne zu hören.
4: Nina Lachlitt, Studio Mittelhessen.
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2: Sommer geht anders. Also was Sie heute und in den kommenden Tagen beim Wetter in Ihrer Region so erwartet und wann es wieder wärmer wird, das sagt uns Wettermann Peter Schwarz.
7: Heute Nachmittag und Abend wird es in Mittelhessen häufiger nass mit Schauern, teilweise auch Gewittern bei maximal 15 bis 18 Grad. Richtig frisch geht's morgen in den Tag mit einstelligen Werten und dann haben wir richtiges Schauerwetter. Vereinzelt auch wieder Blitz und Donner, die Temperaturen ähnlich wie heute. Am Freitag dann grau und nass, mehr Sonne gibt's wieder ab Samstag. Und mal den Blick Richtung nächste Woche, da kehrt der Sommer richtig zurück. Und dann wird es bei uns auch wieder deutlich wärmer.
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2: Die A3, Frankfurt Richtung Würzburg, zwischen Frankfurt Süd und Obertshausen, 2 Kilometer stockender Verkehr. A7, Kassel Richtung Fulda, zwischen Bad Hersfeld West und Kirchheimer Dreieck, 2 Kilometer Stau wegen Reinigungsarbeiten. Da ist nur der linke Fahrstreifen frei. Ein LKW hat letzte Nacht gebrannt. A66 Frankfurt Richtung Wiesbaden. Zwischen Nordwestkreuz Frankfurt und Eschborner Dreieck ist nach einem Unfall der rechte Fahrstreifen gesperrt.
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2: Hallo zusammen, einen schönen Nachmittag wünsche ich.
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0: Aufbruch und Lebensfreude, die neue Single Ich will mehr, wie ein persönliches Statement von Nicole. Schönen Nachmittag wünsche ich und viel Spaß mit Howie.
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0: Die Tiernothilfe Schwalmstadt schlägt Alarm. Bei Willingshausen wurde ein Pelikan gesichtet. Jetzt ist er aber wieder weg. Das Problem, sagt die Tiernothilfe, ohne Unterstützung hat der Pelikan keine Chance zu überleben. Petra Ziegert-Posleb, die erste Vorsitzende der Tiernothilfe.
1: Ich hatte am Montag den ersten Anruf, dass in Schwalmstadt-Ziegenhain ein Pelikan am Waldgraben schwimmt. Natürlich war mein erster Gedanke, okay, wir haben die Salatkirmes. Vielleicht ist aus dem Schwan ein Pelikan geworden, habe auch keinen Pelikan gefunden. Für mich war die Sache dann wirklich erstmal erledigt, weil ich halt dachte, okay, Kirmes.
0: Ja, hat Petra Ziegert aber keine Ruhe gelassen und dann plötzlich ein ganz konkreter Hinweis.
1: Gestern Morgen kam dann ein Anruf aus Willingshausen-Losshausen von einer älteren Dame, die mir sagte, bei mir steht ein Pelikan am Hof. Sag ich, okay, jetzt muss ich doch nochmal fahren. War dann fast zeitgleich mit der Polizei da. Ja, und da stand so ein riesen Pelikan vor uns. Dann habe ich erstmal versucht zu telefonieren. Es wird nirgends einer vermisst. Wir haben bis Frankfurt, Herborn, heute Morgen hat meine Kollegin mit Mannheim telefoniert, in die andere Richtung Sababurg. Es wird nirgends ein Pelikan vermisst.
0: Ja, okay, aber was passiert jetzt mit dem Vogel? Petra Ziegert hat mit Experten Kontakt aufgenommen.
1: Also ich habe dann die Wildtierhilfe Schäfer in Mücke kontaktiert und die sagten mir, wenn das ein Jungvogel ist, kann es sein, dass der gar nicht alleine zurechtkommt. Der braucht 1 Kilo Futter am Tag, sprich sein Fleischfresser, also Fische, Mäuse, Insekten und sowas. Und es könnte sein, dass er das gar nicht alleine schafft. Jetzt hatten wir dann gestern Nachmittag eine Sichtung nochmal von einer Hundegängerin. Wir sind dann auch gleich losgefahren mit 2 Mann, haben ihn aber leider nicht gefunden.
0: Tja, verkehrte Welt. Nordhessen sucht einen Pelikan, Petra Ziegert-Posleb von Tiernothilfe Schwalmstadt. Also, wer den Pelikan sieht, bitte sofort an die Tiernothilfe oder die Polizei in Schwalmstadt melden.
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Und wir schauen mal kurz auf die Autobahn. Da haben wir die A5 Frankfurt Richtung Kassel. Zwischen Friedberg und Obermörlen liegt ein PKW-Rad auf dem linken Fahrstreifen und ein defekter PKW steht auf dem Standstreifen. Und auch Vorsicht auf der A49 Kassel Richtung Gießen. Zwischen Gudensberg und Fritzlar liegen Betonteile auf der Fahrbahn. Und noch mehr Betonteile gibt's auf der A49 Richtung Gießen in der Abfahrt Fritzlar. Auch da auf dem Verzögerungsstreifen.

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1: 15 Uhr. Reform soll Glasfaserausbau schneller machen. U5-Ausbau in Frankfurt wird nochmal teurer. Spiritueller Führer in Wiesbaden festgenommen. Das Wetter, Sonne, Wolken und einige Schauer bis 19 Grad. Mein Name ist Andreas Gerlach. Mehr Tempo beim Netzausbau in Deutschland. Das Bundeskabinett hat eine Reform des Telekommunikationsgesetzes beschlossen. Digitalminister Wildberger will damit bürokratische Hürden abbauen und Investitionen in Glasfaser- und Mobilfunknetze erleichtern. Genehmigungsverfahren sollen einfacher und schneller werden. Ziel ist es, mehr Haushalte und Unternehmen mit leistungsfähigen Netzen zu versorgen. Der Ausbau der U-Bahn-Linie 5 durch das Frankfurter Europaviertel zum Römerhof wird nochmal teurer als geplant, laut einer neuen Vorlage der Stadt um 72 Millionen Euro. Damit wird der Ausbau der 2,7 Kilometer langen Strecke fast 590 Millionen Euro kosten. HR-Reporter Frank Angermund.
2: Da zahlreiche Bahnstrecken in Deutschland ausgebaut werden, findet die Stadt Frankfurt für gewisse Arbeiten keine Fachfirmen. Eine Sprecherin sagte, der Markt sei sehr klein. Deshalb müssen einige Projekte mehrfach ausgeschrieben und teils zu höheren Preisen beauftragt werden. Der Ausbau der U5 vom Hauptbahnhof ins Europaviertel ist eins der größten Infrastrukturprojekte in Frankfurt. 2029 soll die Stadtbahn mit 4 Haltestellen fahren.
1: Die Polizei hat in Wiesbaden einen spirituellen Coach verhaftet. Das hat die Staatsanwaltschaft bestätigt. Der Vorwurf: sexuelle Übergriffe. HR-Reporterin Andrea Bonhagen.
3: Wie die Staatsanwaltschaft bestätigt, soll er 2 Mädchen sexuell missbraucht und eine Frau vergewaltigt haben und sitzt in Untersuchungshaft. Am Freitag sollte im Kurhaus in Wiesbaden ein mehrtägiges Seminar beginnen. Das wurde abgesagt. Der Coach bietet auf seiner Internetseite eine Ausbildung zum Lichtwanderer und Supergewinner an und hat mehrere Bücher veröffentlicht. Von seinem Verlag gibt es noch keine Rückmeldung.
1: Nach den ausländerfeindlichen Krawallen in der nordirischen Hauptstadt Belfast haben sich Politiker bestürzt gezeigt. Anlass für die Proteste war ein Messerangriff durch einen Migranten aus dem Sudan. ARD-Korrespondentin Franziska Hoppen.
4: Der britische Premierminister Keir Starmer äußerte sich auf X entsetzt über die rassistischen Krawalle. Die Szenen in Belfast seien völlig inakzeptabel gewesen. Es sei offensichtlich, dass Menschen aufgrund ihrer Herkunft ins Visier genommen wurden. Auch Oppositionsführerin Kemi Badenoch sprach von tief verstörenden Szenen. Richard Tice, Abgeordneter der rechtspopulistischen Reformpartei, rief zu friedlichen Protesten auf. Wer seine Frustration ausdrücken wolle, solle dies tun, ohne gegen das Gesetz zu verstoßen.
1: Ein Mann aus China hat offenbar 7 Tage lang im Meer überlebt. Nach Angaben der staatlichen Nachrichtenagentur Xinhua stürzte der 39-Jährige ins Wasser und wurde abgetrieben. Nach knapp 2 Tagen habe er sich an einer Boje festklammern können, sei aber wieder ins Meer gespült worden. Erst am 5. Tag fand er wieder Halt an einer anderen Boje. Nach eigenen Angaben ernährte er sich von kleinen Krebsen und trank Salzwasser und Urin, bis 2 Fischer den Mann entdeckten. Und das waren die Nachrichten.
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6: Bibber, bibber, bibber. Der kühlste Tag der Woche mit mehr Wolken als Sonne, einigen Schauern und Gewittern. Okay, man muss halt schon mal die Regenjacke anziehen, aber so richtig frieren ist ja was anderes. 14 bis 19 Grad haben wir und es ist wechselhaft. Aber so richtig feucht ist es im Boden nur in Nordhessen. Vom Süden bis in die Mitte sind die Pflanzen ein bisschen im Stress. Die müssen schon bis in eine Tiefe von mehr als einem Meter haben, um dann entspannt an das Wasser zu kommen, was momentan da ist. Es geht aber in Minischritten aufwärts, bis wir alle so an die 25-Grad-Marke kommen. In Dorfweil im Hochtaunuskreis sind es 15 Grad, Großentaft im Landkreis Fulda 17 und im Odenwaldkreis in Seckmauern sind es 18 Grad. In der Nacht haben wir nochmal Gewitter, kann wieder mal nass werden. Morgen dann Sonne, mal dichte Wolken, ab und an Schauer und ein bisschen mehr davon gibt's in Nord- und Osthessen. Wird auch ein Hauch wärmer bei 14 bis 20 Grad. Am Freitag meistens wolkenverhangen, kaum Sonne, gelegentlich leichter Regen oder Nieselregen, 14 bis 21 Grad und das wird ein Wochenende, jawohl, am Samstag im Norden und Osten bei Sonne und Wolken noch einzelne Schauer, trocken und sonniger im Süden bei 18 bis gemütlichen 25 Grad.
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7: Auf den Autobahnen ist es eher ungemütlich, da ist viel los. Die B54 Bad Schwalbach-Wiesbaden, Vorsicht zwischen dem Abzweig nach Seitzenhahn und Bleidenstadt. Da ist eine Person auf der Fahrbahn unterwegs, bitte da vorsichtig fahren. Vorsicht auch auf der A49 Kassel Richtung Gießen. An der Abfahrt Fritzlar liegen Betonteile auf dem Verzögerungsstreifen. Und dann haben wir die A3, Frankfurt Richtung Würzburg. Zwischen Frankfurt Süd und Obertshausen 6 Kilometer stockender Verkehr wegen eines defekten Busses auf dem rechten Fahrstreifen. Die A7 Kassel Richtung Fulda zwischen Bad Hersfeld West und Kirchheimer Dreieck 2 Kilometer Stau wegen Reinigungsarbeiten. Der rechte Fahrstreifen ist gesperrt. Ein LKW hat da letzte Nacht gebrannt. A643 Wiesbaden Richtung Mainz zwischen Schiersteiner Kreuz und Dreieck Mainz streckenweise stockender Verkehr. Ich wünsche Ihnen eine sichere und gute Fahrt.
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7: Hallo zusammen, schönen Nachmittag. Der größte Hit der Bay City Rollers war 1975 Bye Bye Baby. Die schottische Band hat damit ihren internationalen Durchbruch geschafft. In dem Jahr die meistverkaufte Single in Großbritannien.
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0: Christine Stark, dich zu lieben.
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0: 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Seine Konzerte sind natürlich auch deswegen so besonders. Claro, die Tickets auch eine heiße Sache, also heiß begehrt. Die bekommen Sie von uns aber, wenn Sie unsere drei Kaiser-Hits nennen. Genau das hat Sandra Kröll aus Echzell heute Mittag geschafft. 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
2: Ach, ich bin mit dem groß geworden. Meine Mutter, die war schon immer Roland Kaiser-Fan. Die hat sich alle Schallplatten von dem gekauft und ich finde ihn einfach toll. Also ich finde, das ist eine Legende, die man so über Jahre verfolgt. Und man kann vor allen Dingen alle Titel mitsingen, weil es so schön einfach sind.
0: Ja, da hört man die Freude richtig raus. Also dann viel Spaß beim Mitsingen. Glückwunsch nach Echzell. 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

Ja, zuerst kam der ESC-Erfolg mit Waterloo, danach hat aber dringend einen zweiten Superhit gebraucht, so dieses Format, um sich dann weiter ganz, ganz oben zu halten und nach diesem riesen Erfolg nicht von der Bildfläche zu verschwinden. Das ist ein Jahr später dann mit SOS gelungen. Und wie?

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1: Es ist genau 3:30.
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2: Nachdem Mitte Mai in Greifenstein zwei Pferde eingeschläfert werden mussten, ist jetzt das Rätsel um ihre Verletzung weitgehend gelöst. Die zuständige Behörde Hessen-Forst hat klargestellt, die Pferde haben sich wohl an einem Zaun oder einem anderen Gegenstand schwer verletzt. Zunächst ist der Wolf verdächtigt worden, wegen der auffälligen Risswunden und weil in der Region nachweislich ein Rudel lebt. Im Labor wird aber die DNA von einem Haushund nachgewiesen. Laut Hessen-Forst heißt das jetzt aber nicht automatisch, dass ein Hund die Pferde getötet hat. Die Obduktion hat vielmehr ergeben, dass die Tiere in einen Gegenstand gesprungen oder gefallen sind. Die Pferde sind damals von ihrer Weide ausgebrochen. Warum, ist allerdings noch unklar. Marc Klug, Greifenstein.
3: Wegen Beleidigung. In 4 Fällen wurde heute Vormittag ein 21-Jähriger aus Marburg verurteilt. Vor 1,5 Jahren eskaliert ein Streit auf eBay. Dort verkauft der damals 19-Jährige einige Schallplatten, gibt aber eine deutlich höhere Stückzahl an, als tatsächlich noch verfügbar ist. Er bemerkt den Fehler und überweist dem Käufer sein Geld zurück. Der droht aber mit einer Strafanzeige wegen Betrugs. Daraufhin beleidigt der 19-Jährige den Kunden mehrfach. Dafür saß er heute im Marburger Amtsgericht. Der Verurteilte zeigt sich reuevoll, er habe aus seinen Fehlern gelernt. So etwas werde sich nicht wiederholen, sagt er. Er wird zu einer Geldstrafe von 1.200 Euro verurteilt. Shimon Schustig, Marburg.
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1: Tja, das Wetter. Haben wir wirklich Juni? Also, hallo, wo ist der Sommer? Was veranstaltet das Wetter da eigentlich gerade? Und wie lange müssen wir noch durchhalten? Das Wetter für Ihre Region jetzt mit Peter Schwarz.
4: Morgen gibt's in Mittelhessen richtiges Aprilwetter. Und das im Juni. Zahlreiche Schauer erwarten uns mitunter auch mal Blitz und Donner und zwischendurch ein bisschen Sonne. Das Ganze bei maximal 19 Grad in Friedberg und 17 Grad in Dillenburg. Das Motto für den Freitag lautet dann Augen zu und durch. Der wird nämlich richtig grau und nass. Am Wochenende gibt's dann ab und zu noch Schauer. Es wird aber schon wieder freundlicher und kommende Woche wird's dann allmählich richtig sommerlich.
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1: A3 Frankfurt Richtung Würzburg zwischen Frankfurt Süd und Oberzhausen. 6 Kilometer stockender Verkehr wegen eines defekten Busses auf dem rechten Fahrstreifen. Die A7 Kassel Richtung Fulda zwischen Bad Hersfeld West und Kirchheimer Dreieck. 2 Kilometer Stau wegen Reinigungsarbeiten. Der rechte Fahrstreifen ist gesperrt. Da hat ein LKW letzte Nacht gebrannt. A49 Kassel Richtung Gießen. Die Abfahrt Fritz, da ist wegen Reinigungsarbeiten vorübergehend gesperrt. A643 Wiesbaden Richtung Mainz zwischen Schiersteiner Kreuz und Dreieck Mainz. Streckenweise stockender Verkehr. Daher auch auf der A66 zwischen Wiesbaden-Mainzer Straße und Schiersteiner Kreuz. 2 Kilometer stockender Verkehr. Der Wetteraukreis. Die Dorheimer Straße ist in Bayenheim wegen Reinigungsarbeiten vorübergehend gesperrt.
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1: Hallöchen zusammen.
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0: Tja, schon ein hartes Ding. Auf einmal ist Alice weg. Smokey hier bei uns in HR4.
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0: Also unser Kühlschrank zu Hause, der ist immer ganz schön voll. Um den zu reinigen, da muss ich erst immer mal eine ganze Weile ausräumen. Klar, muss aber sein. Warum das so wichtig ist, erklärt uns Sabine Schütze aus der Verbraucherredaktion. Also, wie oft sollte der Kühlschrank denn eigentlich überhaupt geputzt werden?
2: Ein paar Keime im Kühlschrank sind normal und auch nicht gefährlich, aber wir sollten ihn trotzdem alle 3-4 Wochen säubern, denn je länger wir den Kühlschrank nicht putzen, desto größer ist die darin lebende Bakterienvielfalt. Ein Kühlschrank kann ein größerer Keimherd sein als unsere Toilette. Das hat mir ein Mikrobiologe verraten, weil wir den Kühlschrank meist einfach nicht so regelmäßig putzen. Und gemeint ist mit Putzen auch nicht mal eben ein schnelles Durchwischen mit dem Küchenschwamm von der Spüle, in dem hängen schon direkt wieder etliche Keime. Geputzt wird am besten mit einem neuen oder bei 60 Grad gewaschenem Schwamm bzw. Lappen.
0: Okay, wie kann ich denn am effektivsten putzen?
2: Zunächst mal muss alles Bewegliche raus, also Glasplatte, Getränkehalter, Gemüseschublade. Die werden extra gereinigt, zum Beispiel in der Spülmaschine. Der Kühlschrank selbst wird dann innen und mit Tür komplett von oben nach unten durchgewischt, und zwar in 2 Durchgängen. Zuerst mit einer Spülmittellösung, um die Keime einzudämmen, die eine basische Umgebung bevorzugen. Danach noch mit Essig oder Zitronensäurewasser durchwischen, um gegen die säureliebenden Bakterien vorzugehen. Gut trockenwischen ist wichtig, denn Keime lieben Feuchtigkeit. Und wichtig ist ja auch noch, mit dem Essigwasser nicht an die weichen Dichtungen der Tür zu gehen, denn das Gummi kann sonst schneller porös werden.
0: Wie bleiben denn dann unsere Lebensmittel im sauberen Kühlschrank frisch?
2: Alles immer gut verpacken, dann trocknet nichts aus, Gerüche werden nicht übertragen und Keime auch nicht, beziehungsweise die haben es dann schwerer. Gemüse sollte immer ins Gemüsefach, nur keine Südfrüchte und kein Gemüse wie Kartoffeln oder Zwiebeln, die schimmeln im Kühlschrank aufgrund der feuchten Umgebung schnell. Leicht Verderbliches wie Fleisch oder Fisch kommen gut eingepackt direkt auf die Glasplatte, weil es dort am kältesten ist. Milchprodukte in die Etage darüber und Unempfindliches wie Soßen oder Pasten finden in der Tür ihren Platz. Da können auch die Eier hin, ohne Karton, weil an dem immer Keime haften. Käse wird nicht luftdicht in Folie verpackt, sondern bleibt am besten im Käsepapier, weil das atmungsaktiv ist und trotzdem schützt. Käse kommt auch besser in die oberen Fächer, denn bei unter 2 Grad verliert er Geschmack, weil die Käsekulturen absterben. Käse kann sein Aroma sowieso am besten entfalten, wenn er nicht kalt ist und etwa eine halbe Stunde vorm Essen aus dem Kühlschrank geholt wird.
0: Okay, ich glaube, ich muss noch mal ran. Danke, Sabine Schütze aus der Verbraucherredaktion.
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0: Und wollen wir noch ein Stückchen gehen?
1: Und aus einem schüchternen machst

0: So, das war's heute mit mir. Ich bin Uwe Becker und jetzt ist die ganz große Frage. Michael, bist du da?
1: Jawohl, bin ich.
0: Er ist da. Bist du bereit?
1: Jawohl.
0: Also, Michael ist auch noch bereit. Also, ich würde sagen, ich wünsche Ihnen viel Spaß mit Michael. Ich mache mich dann auf den Weg.
1: Ach, das war's schon. Mehr brauche ich gar nicht sagen.
0: Nee, manchmal ist
1: ja praktisch.
0: Viel Spaß mit Michael.

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3: 16 Uhr. Demonstration in Hannover gegen die Gesundheitsreform. Glasfaserausbau soll schneller werden. Verlängerung der U5 in Frankfurt wird noch mal teurer. Das Wetter, Sonne, Wolken und einige Schauer bis 19 Grad. Mein Name ist Andreas Gerlach. Demonstration gegen die Sparpläne von Gesundheitsministerin Warken in Hannover. Nach Angaben der Gewerkschaft Verdi kamen rund 8.000 Menschen. Die Polizei spricht von mehr als 7.000 Teilnehmern. Die Kundgebung richtete sich gegen die geplante Reform der gesetzlichen Krankenversicherung. Verdi warnt vor Nachteilen für Patienten und Beschäftigte im Gesundheitswesen. In Hannover beraten noch bis morgen die Gesundheitsminister von Bund und Ländern über das Thema. Heute Abend geht es um die Reformen. Bei einem Treffen im Kanzleramt mit den Spitzen von Union, SPD, Arbeitgebern und Gewerkschaften. Konkrete Ergebnisse werden aber nicht erwartet. Aus Berlin, Benjamin Großkopf.
4: Reformen bei der Rente, auf dem Arbeitsmarkt, bei der Einkommenssteuer und ein Bürokratieabbau, der wirklich wirkt. Das soll das große Paket umfassen. Die schwarz-rote Bundesregierung will es Anfang Juli auf den Weg bringen. Dass das Gespräch heute Abend ohne das Ziehen von roten Linien zu Ende geht, ist unwahrscheinlich. Zu entschieden weisen zum Beispiel beteiligte Gewerkschaften schon vorab darauf hin, was mit ihnen nicht zu machen ist. CDU-Generalsekretär Linnemann betonte aber auch, entscheiden werde am Ende die Politik.
3: Mehr Tempo beim Netzausbau in Deutschland. Das Bundeskabinett hat eine Reform des Telekommunikationsgesetzes beschlossen. Digitalminister Wildberger will damit bürokratische Hürden abbauen und Investitionen in Glasfaser- und Mobilfunknetze erleichtern. Genehmigungsverfahren sollen einfacher und schneller werden. Ziel ist es, mehr Haushalte und Unternehmen mit leistungsfähigen Netzen zu versorgen. Der Ausbau der U-Bahn-Linie 5 durch das Frankfurter Europaviertel zum Römerhof wird nochmal teurer als geplant. Laut einer neuen Vorlage der Stadt um 72 Millionen Euro. Damit wird der Ausbau der 2,7 Kilometer langen Strecke fast 590 Millionen Euro kosten. HR-Reporter Frank Angermund.
5: Da zahlreiche Bahnstrecken in Deutschland ausgebaut werden, findet die Stadt Frankfurt für gewisse Arbeiten keine Fachfirmen. Eine Sprecherin sagte, der Markt sei sehr klein. Deshalb müssen einige Projekte mehrfach ausgeschrieben und teils zu höheren Preisen beauftragt werden. Der Ausbau der U5 vom Hauptbahnhof ins Europaviertel ist eins der größten Infrastrukturprojekte in Frankfurt. 2029 soll die Stadtbahn mit 4 Haltestellen fahren.
3: Nach den ausländerfeindlichen Krawallen in der nordirischen Hauptstadt Belfast haben sich Politiker bestürzt gezeigt. Anlass für die Proteste war ein Messerangriff durch einen Migranten aus dem Sudan. ARD-Korrespondentin Franziska Hoppen.
6: Der britische Premierminister Keir Starmer äußerte sich auf X entsetzt über die rassistischen Krawalle. Die Szenen in Belfast seien völlig inakzeptabel gewesen. Es sei offensichtlich, dass Menschen aufgrund ihrer Herkunft ins Visier genommen wurden. Auch Oppositionsführerin Kemi Badenoch sprach von tief verstörenden Szenen. Richard Tice, Abgeordneter der rechtspopulistischen Reformpartei, rief zu friedlichen Protesten auf. Wer seine Frustration ausdrücken wolle, solle dies tun, ohne gegen das Gesetz zu verstoßen.
3: Wer in Deutschland Abitur macht, entscheidet sich noch nicht in der Grundschule. Zu diesem Ergebnis kommt eine Studie des Leibniz-Instituts für Bildungsverläufe. Demnach entwickeln Schüler ihre Kompetenzen auch an Real-, Gesamt- oder anderen weiterführenden Schulen, ähnlich wie Gleichaltrige am Gymnasium. Entscheidend dafür, wer später noch das Abitur macht, seien vor allem Motivation und familiäre Unterstützung. Die Forscher raten Eltern deshalb zu mehr Gelassenheit bei der Schulwahl nach der 4. Klasse. Und das waren die Nachrichten.
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7: Wolken und Sonne, aber auch Schauer sind dabei und es kann eventuell auch mal so ein kleines Gewitter dabei sein. Temperaturen im sehr frischen Bereich, 15 bis 18 Grad, mehr ist nicht drin. Es ist nun mal der kühlste Tag der Woche heute. Ja, kommende Nacht dann Tiefstwerte zwischen 9 und 4 Grad und morgen am Donnerstag geht's dann wieder rauf. Es wird so ein bisschen milder, 14 bis 20 Grad und dazu Sonne, Wolken, aber auch Schauer. Und am Freitag viele Wolken mit leichtem Regen dabei bis 21 Grad. Am Samstag dann nur noch wenige Schauer, meistens Sonne und Wolken im Wechsel bis zu 25 Grad, also es geht wieder bergauf.
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7: A3 Köln Richtung Würzburg zwischen Frankfurter Kreuz und Obertshausen. 7 Kilometer stockender Verkehr wegen eines defekten Busses auf dem rechten Fahrstreifen. A3 Frankfurt Richtung Würzburg zwischen Rohrbrunn und Marktheidenfeld. 6 Kilometer Stau nach einem Unfall. A5 Darmstadt Richtung Kassel zwischen Frankfurter Kreuz und Westkreuz Frankfurt. 3 Kilometer stockend. A7 Kassel Richtung Fulda zwischen Bad Hersfeld-West und Kirchheimer Dreieck. 2 Kilometer Stau wegen Reinigungsarbeiten. Der rechte Fahrstreifen ist gesperrt. A67 Darmstadt Richtung Mönchhof-Dreieck zwischen Rüsselsheimer Dreieck und Rastplatz Hohe Wart. 3 Kilometer Stau und im weiteren Verlauf zwischen Rüsselsheimer Dreieck und Mönchhof-Dreieck ein Unfall auf dem linken Fahrstreifen und dadurch 2 Kilometer stockender Verkehr. A643 Wiesbaden Richtung Mainz. Zwischen Schiersteiner Kreuz und Dreieck Mainz streckenweise stockender Verkehr und daher auch auf der A66 zwischen Wiesbaden-Mainzer Straße und Schiersteiner Kreuz 2 Kilometer stockend. Und A661 Oberursel Richtung Egelsbach zwischen Bad Homburger Kreuz und Frankfurt-Eckenheim streckenweise stockender Verkehr.
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7: Und der wünscht Ihnen einen schönen Nachmittag. Hallo zusammen.
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0: Der Nachmittag mit HR4. Ich war kürzlich beim Recyclinghof zur falschen Zeit. Ne? Ich habe gefühlt ewig gewartet, bis ich endlich meine drei Sachen da loswerden konnte. Naja, kann passieren. Am Wertstoffhof, ne, da kann das schon mal länger dauern. Ich glaube, das kennen wir alle. Das muss aber nicht sein. In Egelsbach im Kreis Offenbach, da kann man seinen Abfall künftig ohne Wartezeiten loswerden. Und zwar per App. Da kann man sich einen Termin buchen, das Tor zur Anlage lässt sich dann über Smartphone öffnen und schließen. HR4-Reporter Wolfgang Hetfleisch hat sich das mal angeschaut vor Ort. Wolfgang, wie funktioniert das jetzt? Also ich komme dahin tatsächlich mit dem Handy, dann geht das Tor auf und ich kann meinen Abfall dann in den Container schmeißen, oder wie?
1: Ja, genau so ist das. Aha. Du kommst hierher an den Tagen, an denen hier keine Leute arbeiten. Es gibt drei Tage, da sind Leute hier, wenn auch nicht den ganzen Tag. An den anderen Tagen, die jetzt dazukommen, zwischen 7 und 20 Uhr, kann man einen Slot buchen, so heißt das ja in Neudeutsch, aha, auf dieser App. Dann kommt man hierher und dann ist es tatsächlich so, man öffnet die App, drückt drauf und dann geht das Tor auf. Und dahinter sind dann die großen Container, da schaue ich gerade drauf. Da kann man dann zum Beispiel Grünschnitt loswerden, Metallschrott oder auch Altpapier.
0: Und du sagtest gerade bis 20 Uhr. Also ich kann jetzt nicht irgendwie mitten in der Nacht kommen und dann meine Sachen wegbringen?
1: Das ist natürlich eine gute Frage, weil man denkt, eine App, da drücke ich mal drauf.
0: Ja, nee, ja.
1: Da werden solche Slots, also solche Zeiten, in denen man das hier bedienen kann, nicht angeboten. Das ist unter der Woche an den Tagen, an denen es bisher nicht möglich war. Dienstag, Mittwoch, Donnerstag ist das jeweils 7 bis 20 Uhr. Samstags kann man auch kommen, dann bis zum Abend ebenfalls, also nachmittags bis abends ebenfalls bis 20 Uhr. Und ansonsten öffnet sich das Tor dann einfach nicht, so glaube ich es verstanden zu haben. Also ja, das ist eine deutliche Ausweitung und sicher sehr erfreulich für die Leute von hier. Übrigens auch die aus der Nachbarstadt Langen, die dürfen das auch mitnutzen. Aber es ist jetzt nicht so, dass man mitten in der Nacht kommen darf.
0: Aber wenn da jetzt niemand nach dem Rechten guckt, besteht da nicht die Gefahr, dass es dann auf der Müllkippe aussieht wie auf einer wilden Müllkippe?
1: Das ist tatsächlich eine Überlegung, die man haben könnte. Aber es gibt Erfahrungswerte in Frankfurt. Das ist die erste Stadt, der erste Ort in Hessen, der das probeweise gemacht hat. Die machen das jetzt seit 2 Jahren, glaube ich. Hier jetzt, wo ich jetzt gerade stehe, in Egelsbach, ist dann hessenweit der zweite Ort, wo das gemacht wird, dieses autonome Wertstoffhof, so nennt sich das. Und die in Frankfurt haben die Erfahrung gemacht, nee, da sieht's nicht schlimmer aus, als wenn die Leute, die da normalerweise arbeiten, auch da sind. Das hat natürlich in erster Linie mit den Kameras zu tun. Hier hängt so ein Henkel, den würde man so jetzt von der Form her an so einem Häuschen seitwärts vielleicht für eine Nachttischlampe halten. Und da sind Kameras drin, 4 Stück, die dieses ganze Gelände erfassen. Das ist jetzt auch nicht riesengroß. 3 Container und ein paar Platten und ansonsten nicht viel. Und da kann man natürlich dann jeweils sehen, ob da irgendeiner eine Schweinerei anstellt. Und nochmal die Erfahrungswerte in Frankfurt sagen, nee, die Leute wissen sich offenbar zu benehmen.
0: Die Leute sind anständig. Auf alle Fälle eine gute Idee zum Wertstoffhof. In Egelsbach geht's jetzt auch per App. Infos waren das von Wolfgang Hetfleisch. Danke dir.

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wunderschön, von unheilig. HR4 am Mittwochnachmittag, gleich gibt's wieder die Hessenschau, vorher noch Roger Whittaker und Musik von Baccarat. Das ist doch auch wunderschön, oder?

0: Boogie, 16.31 Uhr, jetzt ist aber wieder Zeit für Aktuelles aus Ihrer Region von unseren Reportern vor Ort.
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2: Mehr Arbeitsalltag und Praxis, auch schon in der Oberstufe. Das ist das Ziel von zwei Schulen aus Herborn und Dillenburg. Das Johanneum-Gymnasium und die Wilhelm-von-Oranien-Schule machen nach den Sommerferien mit beim Projekt Schule Plus. Das gibt es schon länger in Hessen für 8- bis 10-Klässler. In Dillenburg und Herborn werden im nächsten Schuljahr aber erstmals die Schulklassen 11 bis 13 eingebunden. Die teilnehmenden Schüler können ab dann neben dem normalen Schulalltag einmal pro Woche in einen Beruf ihrer Wahl reinschnuppern. Daraus ergibt sich eine regelmäßige Mitarbeit in einem Unternehmen aus der Region. Und dort können sich die Schüler für die Zeit nach dem Abschluss eben auch frühzeitig einen Ausbildungsplatz oder ein duales Studium sichern. Marc Klug, Studio Mittelhessen.
3: Wenn er abtaucht, ist er erstmal weg. Lange weg, fast 6 Minuten lang kann Uwe Kiel unter Wasser die Luft anhalten. Der 71-jährige Apnoe-Taucher aus Beselich im Landkreis Limburg-Weilburg ist im Wasser in seinem Element. 4 deutsche Meistertitel hält der Rekordtaucher bereits. Und diese Woche tritt er bei der Tauchweltmeisterschaft in Serbien an. Das Wichtigste dabei, nicht zu viel nachdenken, sagt er.
4: Im Moment, wo mein Kopf dann eben die Gewalt übernimmt und mir Dinge einbläut, dann ist der Mentaleffekt nicht mehr da und man taucht auf und hat verloren.
3: Der Extremsportler hofft, dass er beim Wettbewerb die Nerven behält.
5: Mein Traum ist wirklich mal auf dem Treppchen zu stehen, die deutsche Nationalhymne zu hören.
3: Lena Lachnitz, Studio Mittelhessen.
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0: Ja, Sommer geht anders, ne? Was Sie heute und in den kommenden Tagen beim Wetter in Ihrer Region erwartet und wann es denn endlich wieder wärmer wird. Das verrät uns jetzt Wettermann Peter Schwarz.
6: Heute Nachmittag und Abend wird es in Mittelhessen häufiger nass mit Schauern, teilweise auch Gewittern bei maximal 15 bis 18 Grad. Richtig frisch geht's morgen in den Tag mit einstelligen Werten und dann haben wir richtiges Schauerwetter. Vereinzelt auch wieder Blitz und Donner, die Temperaturen ähnlich wie heute. Am Freitag dann grau und nass, mehr Sonne gibt's wieder ab Samstag und mal den Blick Richtung nächste Woche, da kehrt der Sommer richtig zurück und dann wird es bei uns auch wieder deutlich wärmer.
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0: Vorsicht auf der A5. Quatsch, auf der A45. Kleinigkeit vergessen. Also Vorsicht auf der A45. Gießen Richtung Dortmund. Zwischen Ehringshausen und Herborn Süd liegt ein Getriebeteil auf dem linken Fahrstreifen. A3 Köln Richtung Frankfurt. Zwischen Raunheim und Mönchhof-Dreieck ist die Fahrbahn nach einem Unfall mit einem LKW und einem PKW gesperrt, dadurch ab dem Wiesbadener Kreuz 5 Kilometer Stau. Empfohlene Umleitung, fahren Sie ab dem Wiesbadener Kreuz über die A66 und die A5 bis zum Nordwestkreuz. A3 Köln Richtung Würzburg, zwischen Frankfurter Kreuz und Obertshausen 7 Kilometer stockender Verkehr wegen eines defekten Busses auf dem rechten Fahrstreifen. A3 Frankfurt Richtung Würzburg zwischen Rohrbrunn und Marktheidenfeld, streckenweise Stau und stockender Verkehr nach einem Unfall. A4 Erfurt Richtung Kirchheimer Dreieck zwischen Bad Hersfeld und Kirchheimer Dreieck steht ein defekter LKW auf dem rechten Fahrstreifen im Baustellenbereich, dadurch 2 Kilometer Stau. A5 Darmstadt Richtung Kassel zwischen Frankfurter Kreuz und Westkreuz Frankfurt 4 Kilometer stockend. Und A6 Saalbronn Richtung Kaiserslautern zwischen Viernheimer Dreieck und Mannheim-Sandhofen 7 Kilometer stockender Verkehr. Und Landkreis Kassel in Niestetal, Sandershausen, brennt ein Dachstuhl. Dadurch kommt es zu Sichtbehinderungen wegen einer Rauchwolke. Anwohner werden gebeten, Fenster und Türen geschlossen zu halten.
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0: Und mit Andrea Berg, mit den Beatles, mit Udo Jürgens, Albano und Romina Power und.
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0: Albano und Romina Power in HR4. Feuer auf einem Hof in Rüsselsheim-Königstetten hat großen Schaden angerichtet, das Feuer. Das war am Montagabend. Die Wohnung einer jungen Familie wurde zerstört und der Landwirt, dessen Hof und Stall gebrannt hat, musste seine etwa 20 Kühe und auch andere Tiere aus den Flammen retten. Gestern Morgen, kurz vor 7, hieß es dann erst, Feuer ist aus, ist gelöscht. Seitdem ist jetzt ein Tag vergangen. HR4-Reporterin Helene Wilke hat sich mal angeschaut, wie es denn jetzt vor Ort aussieht.
1: Also, dass hier ein Feuer gewütet hat, das sieht man immer noch richtig deutlich. Es sieht richtig brutal aus, was hier passiert ist. Die Polizei geht auch von einem großen Schaden so um die mehrere hunderttausend Euro aus. Hier stehen schwarz verkohlte Holzbalken aus dem Dach und es ist wirklich auch nichts mehr vom Dach übrig. Und die Feuerwehr ist auch immer noch vor Ort und bewacht das Ganze, weil hier wirklich Fachwerkhaus an Fachwerkhaus steht. Und die junge Familie, deren Wohnung ja auch gebrannt hat, die hat jetzt kein Zuhause mehr und allgemein ist hier gerade wirklich wenig los. Der Landwirt ist auch nicht gerade zu Hause, der kümmert sich um seine Kühe.
0: Ja, die Kühe, die wurden ja aus den Flammen gerettet, aber rund 20 Kühe kannst du ja nicht einfach so ins Wohnzimmer stellen. Wo sind die denn jetzt und wie geht's denen vor allem?
1: Also denen geht's eigentlich ganz gut, wurde mir gesagt. Die sind jetzt in einem Stall bei einem befreundeten Landwirt untergebracht und werden von ihrem Bauern versorgt. Der fährt jetzt immer nach Trebur und füttert die und dann fährt er wieder nach Hause. Und die ganzen anderen Tiere, die Gänseküken und die Katze, die sind zum Teil bei Nachbarn oder bei Freunden untergekommen. Allgemein ist die Anteilnahme sowieso total groß hier im Ort. Freunde und Verwandte haben jetzt eine Benefizveranstaltung am 26. Juni organisiert. Für die Familie, die ihr Zuhause verloren hat und auch für den Landwirt. Und es werden auch Spenden gesammelt, aber auch noch Zeugen gesucht, die vielleicht was beobachtet haben könnten, weil man weiß ja noch gar nicht, was passiert ist. Also die Polizei kann auch Brandstiftung gerade nicht ausschließen.
0: Da wird noch ermittelt. Aber eine schöne Sache ist die Spendenaktion und das Benefizkonzert nach dem Brand in Rüsselsheim-Königstetten.

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1: 17 Uhr. EU-Behörde warnt vor Ewigkeitschemikalie TFA. Tausende demonstrieren gegen Kürzungen bei der Gesundheit. Kommunen wollen Nachbesserungen bei Abflügen in Frankfurt. Das Wetter am Abend noch teils Schauer, nachts oft klar, morgen wechselhaft bis 20 Grad. Mein Name ist Andreas Gerlach. Thermobeschichtung, Regenjacke oder Pestizide. In vielen Produkten stecken PFAS, sogenannte Ewigkeitschemikalien. Jetzt hält die EU-Chemikalienbehörde einen dieser Stoffe für noch gefährlicher als bisher vermutet. Aus Brüssel, Andreas Meyer-Feist.
2: Untersucht wurde die Ewigkeitschemikalie TFA. Sie kommt als Abbauprodukt in Pestiziden und Kühlmitteln vor. Der Prüfausschuss der EU-Behörde stufte die Chemikalie als besonders schädlich und absolut unzerstörbar ein. Nach EU-Angaben kann sie die Fruchtbarkeit verringern, das Kind im Mutterleib schädigen und Schilddrüse und Leber beeinträchtigen. Weil sich der Stoff schnell in Wasser auflöst, kommt er auch leicht ins Trinkwasser. Der Stoff kann auch noch nicht aus dem Abwasser gefiltert werden.
1: Demonstration gegen die Sparpläne von Gesundheitsministerin Warken in Hannover. Nach Angaben der Gewerkschaft Verdi kamen rund 8.000 Menschen. Die Polizei spricht von mehr als 7.000 Teilnehmern. Die Kundgebung richtete sich gegen die geplante Reform der gesetzlichen Krankenversicherung. Verdi warnt vor Nachteilen für Patienten und Beschäftigte im Gesundheitswesen. In Hannover beraten noch bis morgen die Gesundheitsminister von Bund und Ländern über das Thema. Kommunen rund um den Frankfurter Flughafen befürchten durch ein neues Betriebskonzept mehr Lärm. In der Fluglärmkommission fordern sie Nachbesserungen. HR-Reporter Roman Warschauer.
3: So legt die Kommission unter anderem Wert darauf, dass viele Punkte, wie etwa die zugesagten Lärmpausen auf der Nordwestabflugroute, auch rechtlich festgeschrieben werden. Das neue Betriebskonzept ist nötig, um die wachsende Zahl der Flüge am Frankfurter Flughafen auch künftig abwickeln zu können. Es sieht unter anderem vor, verstärkt Maschinen über Kommunen wie Flörsheim, Hattersheim oder Hochheim starten zu lassen. Die Fluglärmkommission hat nur beratende Funktion.
1: Warum konnte der Deutsche Fußballbund sein Finanzamt wechseln von Frankfurt nach Bad Homburg? Darum ging es heute im Landtag. Finanzminister Lorz hat gesagt, sein Ministerium habe das angeordnet. Denn in einem Prozess gegen den DFB hatte das Frankfurter Landgericht strukturelle Schwächen im Finanzamt festgestellt. Die Grünen sagten, damit sei der Behörde in Frankfurt de facto das Vertrauen entzogen worden. Die Polizei hat in Wiesbaden einen spirituellen Coach verhaftet. Das hat die Staatsanwaltschaft bestätigt. Der Vorwurf: sexuelle Übergriffe. HR-Reporterin Andrea Bonhagen.
4: Wie die Staatsanwaltschaft bestätigt, soll er zwei Mädchen sexuell missbraucht und eine Frau vergewaltigt haben und sitzt in Untersuchungshaft. Am Freitag sollte im Kurhaus in Wiesbaden ein mehrtägiges Seminar beginnen. Das wurde abgesagt. Der Coach bietet auf seiner Internetseite eine Ausbildung zum Lichtwanderer und Supergewinner an und hat mehrere Bücher veröffentlicht. Von seinem Verlag gibt es noch keine Rückmeldung.
1: Ein Mann aus China hat offenbar 7 Tage lang im Meer überlebt. Nach Angaben der staatlichen Nachrichtenagentur Xinhua stürzte der 39-Jährige ins Wasser und wurde abgetrieben. Nach knapp 2 Tagen habe er sich an einer Boje festklammern können, sei aber wieder ins Meer gespült worden. Erst am 5. Tag fand er wieder Halt an einer anderen Boje. Nach eigenen Angaben ernährte er sich von kleinen Krebsen und trank Salzwasser und Urin, bis 2 Fischer den Mann entdeckten. Und das waren die Nachrichten.
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6: Wolken und Sonne, aber auch Schauer sind dabei und es kann eventuell auch mal so ein kleines Gewitter dabei sein. Temperaturen aktuell um 16, 17 Grad. Ja, sehr kühl. Der kühlste Tag der Woche, denn es geht jetzt wieder bergauf. In der kommenden Nacht noch nicht, da geht's noch weiter runter. 9 bis 4 Grad, das sind die Tiefstwerte. Aber dann morgen am Donnerstag schon mal 14 bis 20 Grad. Also wieder ein bisschen mehr. Ansonsten ändert sich nicht viel. Ne? Es wird wieder Sonne und Wolken geben und auch mal einen Schauer zwischendurch. Am Freitag wird sogar relativ regnerisch den ganzen Tag über, wenn es auch nur leichten Regen gibt, bis 21 Grad und am Samstag dann bis maximal 25 Grad und nur noch wenige Schauer, meistens Sonne und Wolken im Wechsel.
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6: A3 Frankfurt Richtung Köln zwischen Frankfurt Flughafen und Mönchhof Dreieck. 5 Kilometer stockender Verkehr. Und außerdem in Höhe Kelsterbach ein Unfall mit 2 Pkw auf dem linken Fahrstreifen. A3 Köln Richtung Frankfurt zwischen Raunheim und Mönchhof Dreieck ist die Fahrbahn nach einem Unfall mit einem LKW und 2 Pkw gesperrt. Dadurch ab dem Wiesbadener Kreuz 6 Kilometer Stau. Die empfohlene Umleitung fahren Sie ab dem Wiesbadener Kreuz über die A66 und die A5 bis zum Nordwestkreuz. Momentan darf in der Sperrung der stehende Verkehr abfließen, damit die Ölspur an der Unfallstelle beseitigt werden kann. So sieht das momentan aus auf der A3. Dann schauen wir nochmal auf die A3 Köln Richtung Würzburg. Zwischen Frankfurter Kreuz und Obertshausen 7 Kilometer stockend wegen eines defekten Busses auf dem rechten Fahrstreifen. A4 Erfurt Richtung Kirchheimer Dreieck zwischen Bad Hersfeld und Kirchheimer Dreieck. Da steht ein defekter LKW auf dem rechten Fahrstreifen im Baustellenbereich. Dadurch 2 Kilometer Stau. Und A5 Darmstadt Richtung Kassel zwischen Frankfurter Kreuz und Westkreuz Frankfurt 4 Kilometer stockend. A6 Heilbronn Richtung Kaiserslautern zwischen Viernheimer Dreieck und Mannheim-Sandhofen 7 Kilometer stockend. A643 Wiesbaden Richtung Mainz zwischen Wiesbaden-Dotzheim und Dreieck Mainz streckenweise Stau und stockender Verkehr. Und A661 Oberursel Richtung Egelsbach zwischen Bad Homburger Kreuz und jetzt ist die Meldung weg. Ja, sehen Sie mal, so kann das gehen. Also, hat sich erledigt.
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6: Ein gutes Prinzip, ne? Wir einfach nur lange warten und dann erledigt sich so einiges hier. Ja, 2 Highlights gibt's in dieser Woche. Da müssen wir gar nicht mehr lange drauf warten. Morgen Fußball-WM und übermorgen geht's los mit unserem Hessentag. Und ich habe so das Gefühl, dass momentan der Hessentag ein bisschen mehr interessiert als die WM. Ja, das WM-Fieber, das kommt ja meistens sowieso erst ein bisschen später. Also beschäftigen wir uns doch gleich mal mit dem Hessentag. Wie sieht's aus mit der Vorfreude? Und alles, was man schon mal wissen muss, ne? Also wo man unbedingt hin muss und so, das erfahren Sie gleich.
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0: Ja, ja, Viertel nach fünf ist es am Mittwochnachmittag. Ja, so langsam wird's ernst in Fulda.
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0: Am Freitag geht's los. Dann beginnt der 63. Hessentag und bei den Fuldaern, sagt man das so? Bei den Menschen in Fulda kribbelt's schon, die Vorfreude steigt.
2: Für Fulda ist es eine Chance, sich noch weiter und größer zu präsentieren. Und ich selber wohne in der Innenstadt. Wir freuen uns riesig drauf, weil Fulda einfach eine tolle Stadt ist, wir uns hier sehr wohlfühlen und in dem Zusammenhang wir halt auch zeigen können, hier in Fulda, was wir so drauf haben.
3: Es ist natürlich schön, dass in Fulda mal wieder was los ist. Ich würde auf jeden Fall hingehen, mal anschauen, was es so Schönes gibt. Hat ja so eine Art Festival-Charakter ein bisschen.
4: Ich meine, ganze Freunde haben schon gesagt, wir werden da richtig oft hingehen, fast jeden Tag. Und ja, wir freuen uns richtig darauf.
0: Ja, HR4 und der ganze Hessische Rundfunk sind auch mit dabei. Und noch laufen da die letzten Vorbereitungen, auch beim HR-Treff in der Innenstadt. Richtmeister Thorsten Kugler ist noch schwer am Schaffen.
5: Die Zelte selber an sich gehen relativ fix, schnell. 2 Tage sind sie fertig. Blenden setzen, Regenrinne konstruieren, alles verbinden, wasserdicht bekommen, Rampen setzen, ist man eine Weile schon beschäftigt.
0: Und wenn Sie dann in den 10 Tagen Hessentag auch in Fulda sind und am HR-Treff vorbeikommen wollen, der ist ganz einfach zu finden, neben dem Riesenrad. Und wenn Sie sich einen Überblick über alles verschaffen wollen, das Riesenrad, da sind Sie schon genau richtig.
6: Das Riesenrad ist 45 Meter hoch, hat Panorama-Glasgondeln. Also man kann einen wunderbaren 360-Grad-Blick über den Hessentag und Fulda bis hin in den Vogelsberg-Rhön genießen. Hat auch eine barrierefreie Gondel.
0: Sagt Dominik Höhle und er kennt sich aus wie kaum ein anderer, denn er ist der Hessentagsbeauftragte der Stadt Fulda. Über 1200 kostenlose Veranstaltungen gibt es. Comedy, Vorträge, Ausstellungen. Regionale Spezialitäten natürlich, Kultur, Sport und in der Hessentagsarena natürlich das HR4-Konzert von Roland Kaiser und die Sommernacht der Schlagerstars. All das in einer ganz besonderen Atmosphäre.
6: Also eine Besonderheit ist auf jeden Fall, dass die Hessentagsarena, bei uns ist ja die Domplatzarena, mitten in der Stadt sein wird, also zentral am Domplatz. Wir haben keine Arena auf irgendeiner freien Wiese außerhalb der Stadt, sondern zentral im Herzen von Fulda.
0: Und wenn Sie mit dem Auto zum Hessentag fahren möchten, dann sollten Sie nach den Großparkplätzen schauen. Die sind überall ausgewiesen oder am besten natürlich mit der Bahn anreisen. Das Schöne ist ja in Fulda, wenn Sie am Bahnhof ankommen, dann sind Sie schon mittendrin. Im Hessentagstrubel.
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Nerzen ist unterwegs on the road again. Und wo auch immer Sie gerade unterwegs sind, gute Fahrt oder einen gemütlichen Nachmittag oder auch beides wünsche ich, ne? Hauptsache nicht reif für die Insel. Peter Cornelius, jetzt in HR4.

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1: Und jetzt gibt's wieder Aktuelles aus Ihrer Region von unseren Reportern vor Ort.
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2: Filmer im Landkreis Limburg-Weilburg droht die Zahlungsunfähigkeit. Deshalb soll die Grundsteuer deutlich steigen. Der Hebesatz würde von aktuell 365% auf 800% mehr als verdoppelt. Grund dafür sind Fehler in der Vergangenheit und ein Einbruch bei den Gewerbesteuereinnahmen von rund 2 Millionen Euro. Zusätzlich muss die Gemeinde außerdem sparen. Heute Abend berät der Haupt- und Finanzausschuss in öffentlicher Sitzung über die Pläne. Eine endgültige Entscheidung fällt zwar noch nicht, aber die Richtung für die kommende Gemeindevertretersitzung in einer Woche wird festgelegt. Die Sitzung heute Abend beginnt um 19:30 in der König-Konrad-Halle. Benjamin Müller, Filmer.
3: Wegen Beleidigung. In 4 Fällen wurde heute Vormittag ein 21-Jähriger aus Marburg verurteilt. Vor 1,5 Jahren eskaliert ein Streit auf eBay. Dort verkauft der damals 19-Jährige einige Schallplatten, gibt aber eine deutlich höhere Stückzahl an, als tatsächlich noch verfügbar ist. Er bemerkt den Fehler und überweist dem Käufer sein Geld zurück. Der droht aber mit einer Strafanzeige wegen Betrugs. Daraufhin beleidigt der 19-Jährige den Kunden mehrfach. Dafür saß er heute im Marburger Amtsgericht. Der Verurteilte zeigt sich reuevoll, er habe aus seinen Fehlern gelernt. So etwas werde sich nicht wiederholen, sagt er. Er wird zu einer Geldstrafe von 1.200 Euro verurteilt. Shimon Schustig, Marburg.
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1: Also, man könnte sich ja fragen, haben wir wirklich Juni? Wo ist denn der Sommer? Oder zumindest so ein bisschen was nach Sommer schmeckt, riecht, aussieht. Also, ja, also riechen, das geht ja vielleicht gelegentlich mal, ne? So in der Landschaft. Aber alles andere, also das Wetter, da müssen wir noch ein bisschen durchhalten, sagt Peter Schwarz. Er hat die Aussichten für Ihre Region.
4: Morgen gibt es in Mittelhessen richtiges Aprilwetter und das im Juni. Zahlreiche Schauer erwarten uns mitunter auch mal Blitz und Donner und zwischendurch ein bisschen Sonne. Das Ganze bei maximal 19 Grad in Friedberg und 17 Grad in Dillenburg. Das Motto für den Freitag lautet dann Augen zu und durch. Der wird nämlich richtig grau und nass. Am Wochenende gibt es dann ab und zu noch Schauer. Es wird aber schon wieder freundlicher und kommende Woche wird es dann allmählich richtig sommerlich.
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1: Vorsicht auf der A7, Kassel Richtung Fulda. Zwischen Malsfeld und Homberg-Efze liegen Gummimatten auf dem linken Fahrstreifen. Vorsicht auf der A49, Gießen Richtung Kassel. Zwischen Barbern und Fritzlar steht ein defektes Fahrzeug auf dem linken Fahrstreifen. Und Vorsicht auf der A66, Fulda Richtung Frankfurt. An der Anschlussstelle Langselbold liegt ein Holzteil auf dem Beschleunigungsstreifen. A3, Frankfurt Richtung Köln, zwischen Frankfurt Flughafen und Mönchhof-Dreieck, 5 Kilometer stockender Verkehr. A3, Köln Richtung Frankfurt, zwischen Raunheim und Mönchhof-Dreieck ist die Fahrbahn nach einem Unfall mit einem LKW und 2 PKW gesperrt, dadurch ab dem Wiesbadener Kreuz 7 Kilometer Stau. Die empfohlene Umleitung fahren Sie ab dem Wiesbadener Kreuz über die A66 und die A5 zum Nordwestkreuz. A4 Erfurt Richtung Kirchheimer Dreieck, zwischen Bad Hersfeld und Kirchheimer Dreieck steht ein defekter LKW auf dem rechten Fahrstreifen im Baustellenbereich, dadurch 2 Kilometer Stau. A6 Saalbronn Richtung Kaiserslautern, zwischen Viernheimer Dreieck und Mannheim-Sandhofen 7 Kilometer stockender Verkehr. Und A66 Wiesbaden Richtung Frankfurt, zwischen Wiesbadener Kreuz und Hattersheim 6 Kilometer Stau nach einem Unfall auf dem linken Fahrstreifen.
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1: Und jetzt kommt mal wieder der Doktor. Dr. Hook in HR4 am Mittwochnachmittag.
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Michelle will tanzen heute Nacht, aber nicht mit mir. Ich will schlafen heute Nacht. Ja, man muss ja schon mal vorschlafen, ne, für die Fußball-WM. Manches ist ja dann doch ziemlich spät. Ich habe gerade mal so ein bisschen geguckt da auf den Spielplan. Zum Beispiel hier Südkorea gegen Tschechien. Falls einen sowas interessiert, um 4 Uhr morgens oder USA gegen Paraguay um 3 Uhr nachts. Nee, da will ich auch lieber schlafen. Ne? Aber das Deutschlandspiel, das ist am Sonntag schon um 19 Uhr. Das ist ja human, das kann man gucken. HR4 am Mittwoch, jetzt mit Ross Anthony. Wir sind eins, aktueller Titel.

0: Researchers waren das. Und jetzt H4. Übrigens heute mit Pastoralreferent Rolf Müller aus Frankfurt von der katholischen Kirche.
1: Ich bewundere dieses Bauwerk in Barcelona, die Kirche Sagrada Familia. Mit ihren gewaltigen Türmen, deren neuester ist mit 170 Metern sogar der größte der Welt, ihren geschwungenen Formen und unendlich vielen Ausschmückungen gehört sie zu den beliebtesten Sehenswürdigkeiten Spaniens und zum UNESCO-Weltkulturerbe. Heute vor 100 Jahren ist ihr Architekt, der Künstler Antoni Gaudí, gestorben. Er war ein zutiefst religiöser Mensch. Der Bau seiner Kirche hat ihn 42 Jahre lang bis zu seinem Tod beschäftigt. Und die Kirche ist immer noch nicht vollendet. Zu Gaudis 100. Todestag heute kommt Papst Leo nach Barcelona, um den neuen Turm einzuweihen. Aber richtig fertig wird diese Kirche wohl erst in 20 Jahren sein. Antoni Gaudí wusste schon selbst, diese Kirche würde er nicht mehr vollendet sehen. Er soll dazu gesagt haben, mein Kunde hat keine Eile. Damit hat er wohl Gott gemeint, denn für ihn wollte er diese Kirche bauen. Mich beeindruckt dieser Satz sehr. In unserer schnelllebigen und oft hektischen Welt tut es mir einmal gut zu hören, für Gott sind Eile und Tempo nicht so wichtig. Aber dieser Satz bedeutet für mich noch mehr. Gott will zwar, dass ich für ihn arbeite, aber er schaut nicht nur auf das, was ich nach außen hin fertiggebracht habe. Er schaut auf meinen guten Willen und auf meine Einstellung. Denn für Gott zählt die Ewigkeit. Und so ist nichts umsonst, was ich in gutem Willen anfange. Gaudí hat so für die Ewigkeit gebaut. Genau wie die vielen Baumeister des Mittelalters, die auch fast nie die Vollendung ihrer Werke gesehen haben. Ich lerne daraus. Ich darf einfach mal mit was anfangen. Denn Gott hat einen langen Atem.
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8: 18 Uhr. Reformtreffen mit Arbeitgebern und Gewerkschaften. Verlängerung der U5 in Frankfurt wird nochmal teurer. Mehr als 7.500 Kinder stellen in Mainz Lese-Weltrekord auf. Das Wetter nachts öfter klar und morgen wechselhaft bis 20 Grad. Mein Name ist Christoph Haas. Die Bundesregierung will schnell große Reformpakete auf den Weg bringen. Und heute Abend wollen die Beteiligten noch einmal miteinander sprechen. Im Kanzleramt treffen sich Spitzenpolitiker von Union und SPD mit Arbeitgebern und Gewerkschaften. Es geht um die Rente, den Arbeitsmarkt, die Einkommenssteuer und den Abbau von Bürokratie. Entscheidungen sollen aber erst nächsten Monat fallen. Thermobeschichtung, Regenjacke oder Pestizide. In vielen Produkten stecken PFAS, sogenannte Ewigkeitschemikalien. Jetzt hält die EU-Chemikalienbehörde einen dieser Stoffe für noch gefährlicher als bisher vermutet. Aus Brüssel Andreas Meyer-Feist.
9: Untersucht wurde die Ewigkeitschemikalie TFA. Sie kommt als Abbauprodukt in Pestiziden und Kühlmitteln vor. Der Prüfausschuss der EU-Behörde stufte die Chemikalie als besonders schädlich und absolut unzerstörbar ein. Nach EU-Angaben kann sie die Fruchtbarkeit verringern, das Kind im Mutterleib schädigen und Schilddrüse und Leber beeinträchtigen.
8: Lehrkräfte in Hessen bekommen in Zukunft erst später die sogenannte Altersermäßigung. Bisher gilt, ab 55 Jahren müssen sie eine Stunde weniger pro Woche unterrichten. Ab nächstem Schuljahr greift das erst ab 60 Jahren. Dafür sind es dann 1,5 Stunden weniger. Das hat der Hessische Landtag beschlossen. Die Gewerkschaft Erziehung und Wissenschaft kritisiert das und spricht von einer Verschlechterung. Der Ausbau der U-Bahnlinie 5 durch das Frankfurter Europaviertel zum Römerhof wird noch einmal teurer als geplant. Laut einer neuen Vorlage der Stadt um 72 Millionen Euro. Damit wird der Ausbau der 2,7 Kilometer langen Strecke fast 590 Millionen Euro kosten. HR-Reporter Frank Angermund.
10: Da zahlreiche Bahnstrecken in Deutschland ausgebaut werden, findet die Stadt Frankfurt für gewisse Arbeiten keine Fachfirmen. Eine Sprecherin sagte, der Markt sei sehr klein. Deshalb müssen einige Projekte mehrfach ausgeschrieben und teils zu höheren Preisen beauftragt werden. Der Ausbau der U5 vom Hauptbahnhof ins Europaviertel ist eins der größten Infrastrukturprojekte in Frankfurt. 2029 soll die Stadtbahn mit 4 Haltestellen fahren.
8: Bei einem Unfall mit 2 Bussen in Bayern ist ein Schulkind ums Leben gekommen. Das hat der Landrat des Kreises Dachau mitgeteilt. Nach Polizeiangaben hat es außerdem mehrere Schwerverletzte und viele leicht verletzte Kinder gegeben. Demnach waren die beiden Busse in Herbertshausen, etwa 20 Kilometer von München entfernt, in einer Kurve zusammengestoßen. Warum ist noch unklar. Lesen für den Weltrekord. Im Mainzer Stadion haben mehr als 7.500 Kinder gemeinsam ein Gedicht in Form einer Laola-Welle vorgetragen. Organisiert wurde die Aktion unter anderem vom Kinder- und Jugendbuchautor Stefan Gemmel. Aus Mainz, Rabea Amri.
11: Von links nach rechts schwappte die Laola-Welle durchs Stadion. Das Gedicht von Autor Stefan Gemmel war in ganz viele Abschnitte unterteilt. Die Kinder standen immer dann von ihren Sitzen auf, wenn sie ihren Abschnitt vorlasen, der auf der großen Leinwand des Fußballstadions erschien, und setzten sich dann wieder hin. Nach dem vierten Versuch verkündete der Schiedsrichter vom Rekordinstitut für Deutschland dann, dass der Weltrekord mit 7.508 Teilnehmenden gelungen war.
8: Das waren die Nachrichten.
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12: Wolken und Sonnenschein, aber auch mal ein paar Schauer zwischendurch. Und es kann auch mal ein Gewitterchen dabei sein. Und das bei Temperaturen so ungefähr 16, 17, 18 Grad aktuell. In der kommenden Nacht dann Tiefstwerte zwischen 9 und 4 Grad. Und morgen am Donnerstag geht es dann wieder rauf. Es wird wieder ein bisschen milder, 14 bis 20 Grad. Und dazu Sonne, Wolken und auch Schauer. Man kennt das ja inzwischen. Ne, Freitag auch so. Also viele Wolken, leichter Regen dabei, den ganzen Tag über. Muss man eigentlich sagen, tendenziell regnerisch, bis 21 Grad immerhin wieder. Und am Samstag dann nur noch wenige Schauer, meistens Sonne und Wolken im Wechsel, bis maximal 25 Grad.
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12: Vorsicht auf der A5 Frankfurt-Kassel zwischen Bad Homburger Kreuz und Friedberg in beiden Richtungen. Verkehrsbehinderungen wegen Wasserglätte. Vorsicht auf der A7 Fulda Richtung Kassel. Zwischen Melsungen und Guxhagen liegt ein Holzteil auf der Fahrbahn. Und Vorsicht auf der B8 Bad Camberg Richtung Frankfurt. Zwischen Glashütten und Königstein im Taunus steht ein defektes Fahrzeug im Kurvenbereich. A3 Köln Richtung Frankfurt. Zwischen Raststätte-Medenbach und Mönchhof-Dreieck 8 Kilometer Stau nach einem Unfall. Es ist nur der linke Fahrstreifen frei. A4, Erfurt Richtung Kirchheimer Dreieck, zwischen Friedewald und Kirchheimer Dreieck streckenweise stau und stockend. Wegen eines defekten LKW im Baustellenbereich, der rechte Fahrstreifen ist blockiert. A7, Fulda Richtung Würzburg, zwischen Fulda Dreieck und Bad Brückenau-Wildflecken streckenweise stau und stockender Verkehr. A66, Wiesbaden Richtung Frankfurt, zwischen Wiesbaden-Nordenstadt und Hattersheim, 7 Kilometer Stau wegen Bergungsarbeiten auf dem linken Fahrstreifen. Und A643, Wiesbaden Richtung Mainz, zwischen Wiesbaden-Dotzheim und Dreieck Mainz, 5 Kilometer Stau und stockend, dadurch auch auf der A66, Wiesbaden-Mainzer Straße und Schiersteiner Kreuz, 3 Kilometer Stau und stockender Verkehr.
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12: Wie schmeckt eigentlich uraltes Mineralwasser, weit über 100 Jahre alt? Das werden wir gleich erfahren. Also hören werden wir das. Ne? Wir werden es nicht körperlich erfahren. Können wir aber, wenn wir wollen. Naja, vielleicht ist das ja auch gar nicht so schlimm. Schönen späten Nachmittag wünsche ich.
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0: polnische Taucher haben vor 2 Jahren in einem versunkenen Schiff Champagnerflaschen gefunden. Das ist ja schön und gut, aber die Tonkrüge, die sie auch gefunden haben, sind eigentlich viel interessanter. Die waren nämlich gefüllt oder sind gefüllt mit Selterswasser. Abgefüllt vor 170 Jahren in Niederselters im Kreis Limburg-Weilburg. 4 dieser Krüge sind jetzt genau dahin zurückgekehrt in das Selterswasser-Museum. Und Museumsführerin Julia Westendorf, beschreibt mal, was man da drauf finden kann auf diesen Krügen.
1: Es ist einmal ein rundes Siegel, da steht Selters drin und unten drunter steht in der Schrift Herzogtum Nassau. Hinten kann man auch noch herausfinden, wo sie herkamen, also aus dem Kannebeckerland, aus dem Westerwald. Und hier unten ist zum Beispiel die Nummer 124. Das heißt, der 124. Krugbäcker dort hat diesen Krug hergestellt.
0: Ja, und da drin ist 170 Jahre altes Wasser. Ich möchte jetzt das lieber nicht probieren, aber der ehemalige Bürgermeister von Selters, Norbert Zabel, der hat das schon mal gemacht, hat ähnlich altes Wasser gekostet.
2: Es war sehr salzig. Das kann ich also in dieser Richtung nur sagen. Es wäre aber nicht unbedingt ein Wasser, was man heute in der Gastronomie anbieten würde.
0: Ja, Salzwasser, nee, lieber nicht. Früher waren die Geschmäcker halt ein bisschen anders. Wenn Sie altes Wasser auch mal probieren möchten, die historische Abfüllanlage im Museum, die wird bald wieder laufen. Die war lange kaputt. Und dann, wenn die wieder läuft, gibt's lecker uraltes Originalwasser aus Niederselters zum Probieren. Das soll dann auch so schmecken wie das in den 170 Jahre alten Krügen. Wohlbekomm's, hoffentlich.

0: 18.30 Uhr.
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0: Also wir müssen noch ein bisschen durchhalten bis zum Wochenende. Dann wird es wieder sommerlicher und bis dahin immer dasselbe. Wolken und Sonne und auch Schauer zwischendurch. Und es kann auch eventuell mal so ein kleines Gewitter dabei sein, wie jetzt gerade vor wenigen Minuten bei Marburg. Temperaturen aktuell in Kassel 18 Grad. Das geht ja noch, ne? Ja, ein bisschen frischer ist es in Korbach, 15 oder Marburg, 13 Grad, aber da hat es ja auch gerade gewittert. Fulda, 16, Gießen, 17 Grad, Frankfurt auch nicht mehr, 17 Grad, also es ist schon sehr frisch. Es ist halt der kühlste Tag dieser Woche und da werden sicherlich noch kühlere kommen in diesem Jahr, ne? Aber die nächste Zeit erstmal nicht, denn morgen wird es schon wieder milder, 16 bis 20 Grad, die Höchsttemperaturen. Dazu aber genau dasselbe Wetter wie jetzt auch, ne? Also Sonne, Wolken und zwischendurch auch Schauer. Wie gesagt, am Freitag auch nochmal dasselbe und dann am Wochenende wird es wieder sommerlicher.
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0: A3 Köln Richtung Frankfurt zwischen Raststätte-Medenbach und Mönchhof-Dreieck. 11 Kilometer Stau wegen Bergungsarbeiten. Es ist nur der linke Fahrstreifen frei. A7 Fulda Richtung Würzburg zwischen Fulda-Dreieck und Bad Brückenau-Wildflecken. Streckenweise Stau und stockender Verkehr. A66 Wiesbaden Richtung Frankfurt zwischen Wiesbaden-Nordenstadt und Hattersheim. 9 Kilometer Stau wegen Bergungsarbeiten auf dem linken Fahrstreifen. A643 Wiesbaden Richtung Mainz zwischen Schiersteiner Kreuz und Mainz-Mombach 2 Kilometer Stau. Und dadurch auch auf der A66 Wiesbaden-Mainzer Straße und Schiersteiner Kreuz 3 Kilometer Stau und stockender Verkehr. A661 Oberursel Richtung Egelsbach zwischen Bad Homburger Kreuz und Frankfurt-Eckenheim streckenweise stockender Verkehr. Und die B486 Rüsselsheim-Eppertshausen ist auf der Langener Straße zwischen Mörfelden-Walldorf und am Bornbruch wegen Bergungsarbeiten nur nach einem Unfall. Achso, die B486 ist wegen Bergungsarbeiten nach einem Unfall gesperrt. So, jetzt haben wir's.
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0: So ist denn eigentlich heute wieder so viel los auf den Straßen? Naja, nun kommen Sie mal gut dahin, wo Sie hinwollen. Gerne ohne Staus, aber immer mit HR4, ne? Und mit schöner Musik. Zum Beispiel jetzt von Don McLean.

0: Jürgen Markus war das in HR4 am Mittwochabend, ja, am frühen Mittwochabend, 18.47 Uhr haben wir es jetzt. Nur vorhin ging es ja um 170 Jahre altes Selterswasser, jetzt um 130 Jahre altes Brot. Naja, nicht ganz. In Lauterbach im Vogelsbergkreis, da gibt es die Bäckerei Günther und die gibt es jetzt tatsächlich seit 130 Jahren. Und die gibt es wohl auch noch länger. Das ist ja heutzutage schon was Besonderes, ne? Wo viele Bäckereistuben verschwinden, weil sie einfach ja nicht mehr mithalten können mit den billigen Brötchen aus der Industrie. Wie schafft man das dann doch? Bei der Bäckerei Günther liegt es unter anderem am selbstgemachten Salzekuchen, hat uns die Chefin Melanie Günther gesagt.
1: Genau, Salzekuchen ist was ganz Leckeres. Das wird aus Brotteig gemacht, man hat unten einen Brotteig gebacken. Dann kommt eine Masse aus frischen, geschälten Kartoffeln, die schälen wir alle mit der Hand. Und dann kommt Petersilie, frischer Quark, ausgelassener Speck, Salz dazu. Ja, und dann wird das zu einer schönen Öl und zu einer, mit ein bisschen Zwiebeln noch dazu, eine schöne Masse gemacht und die wird da drauf gestrichen, wird schön gebacken im Ofen. Klasse, das lieben die Leute hier.
0: Das glaube ich wohl. Klingt doch wirklich sehr gut. Und außerdem wird generell auf Frische und Qualität gesetzt. Ja, das schätzen die Kunden. Also, Glückwunsch zum 130. Bestehen. Und dass es nochmal 130 Jahre werden, ne?

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4: 19 Uhr. Reformtreffen mit Arbeitgebern und Gewerkschaften beginnt. Bundestag beschließt Auflagen für Rüstungsprojekt. Hessen erleichtert Umbauten in denkmalgeschützten Häusern. Das Wetter in der Nacht anfangs noch Schauer, später oft klar, 9 bis 4 Grad. Mein Name ist Christoph Haas. Im Kanzleramt beginnt jetzt das Treffen zu den Reformvorhaben der Regierung. Dabei sprechen die Spitzen von Union und SPD mit Vertretern von Arbeitgebern und Gewerkschaften. Konkrete Ergebnisse werden aber nicht erwartet. Aus dem ARD-Hauptstadtstudio Benjamin Großkopf.
5: Reformen bei der Rente, auf dem Arbeitsmarkt, bei der Einkommenssteuer und ein Bürokratieabbau, der wirklich wirkt. Das soll das große Paket umfassen. Die schwarz-rote Bundesregierung will es Anfang Juli auf den Weg bringen. Dass das Gespräch heute Abend ohne das Ziehen von roten Linien zu Ende geht, ist unwahrscheinlich. Zu entschieden weisen zum Beispiel beteiligte Gewerkschaften schon vorab darauf hin, was mit ihnen nicht zu machen ist. CDU-Generalsekretär Linnemann betonte aber auch, entscheiden werde am Ende die Politik.
4: Die Bundeswehr darf 300 Tankcontainer kaufen. Das hat der Haushaltsausschuss des Bundestags nach langer Diskussion beschlossen. Beantragt waren eigentlich 900 Container. Der Ausschuss kritisierte vor allem die Kosten von 290.000 Euro je Container. Der Preis sei nicht nachvollziehbar. Deshalb wurde die Anzahl beschränkt. Die 300 Container sind vor allem für die sogenannte NATO-Litauen-Brigade der Bundeswehr vorgesehen. Sie ist seit rund einem Jahr dauerhaft dort stationiert. Bundeskanzler Merz setzt darauf, dass Europa gemeinsam ein Kampfflugzeug entwickelt. Das sagte er auf der Internationalen Luftfahrtausstellung in Berlin. Ähnlich sieht das der Präsident der Luft- und Raumfahrtindustrie Schöllhorn, ARD-Reporter Johannes Frevel.
6: Schöllhorn mahnte, deutsche und andere europäische Luftwaffen benötigten einen Eurofighter-Nachfolger für die Luftüberlegenheit Europas. Die deutsche Luftfahrtindustrie stehe bereit und verfüge über die Kompetenz, für und mit Europa einen Kampfjet der nächsten Generation zu bauen. Auf der Luftfahrtmesse ILA präsentieren sich bis Sonntag 750 Aussteller aus 37 Ländern.
4: Der Frankfurter Flughafen rechnet in den kommenden Jahren mit mehr Starts und Landungen und hat deshalb ein neues Betriebskonzept ausgearbeitet. Kommunen rundherum befürchten mehr Lärm und fordern Nachbesserungen, zum Beispiel Hochheim, Flörsheim und Hattersheim. Lärmpausen zu bestimmten Zeiten sollen in dem Konzept schriftlich festgehalten werden. Das verlangt die Fluglärmkommission, in der sich die Kommunen zusammengeschlossen haben. Häuser unter Denkmalschutz in Hessen sollen in Zukunft leichter umgebaut und saniert werden können. Der Landtag hat ein neues Denkmalschutzgesetz beschlossen. HR-Reporterin Viktoria Enzenauer.
7: Ab kommendem Jahr können Anträge zum Denkmalschutz digital gestellt werden. Sollte die Behörde sich nach 5 Monaten nicht zurückmelden, wird der Antrag automatisch genehmigt. Außerdem bekommen die unteren Denkmalschutzbehörden der Kommunen laut dem Minister für Wissenschaft und Kultur, Timon Gremmels, mehr Verantwortung. Nur noch in Ausnahmefällen wie bei einem UNESCO-Welterbe oder Denkmälern von besonderer Bedeutung muss auch das Landesamt für Denkmalpflege einbezogen werden.
4: Das waren die Nachrichten.
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8: Wolken und Sonne und auch Schauer zwischendurch und auch mal ein kleines Gewitter kann dabei sein. Kühle Temperaturen aktuell zwischen 12 und 18 Grad. In der kommenden Nacht geht's noch weiter runter. Tiefstwerte zwischen 9 und 4 Grad. Und morgen, am Donnerstag, geht es dann wieder rauf. Dann wird es wieder ein bisschen milder, 14 bis 20 Grad, also schon ein bisschen mehr als heute. Dazu Sonne, Wolken und auch Schauer, da ändert sich also nichts. Mit den Temperaturen geht es dann weiter bergauf, am Freitag bis 21 Grad. Aber Freitag wird es so insgesamt regnerisch sein. Mit vielen Wolken und immer wieder Regen, leichter Regen in erster Linie. Am Samstag dann aber deutlich besser. Es wird nur noch wenige Schauer geben, meistens Sonne und Wolken im Wechsel und Temperaturen bis 25 Grad. Das klingt schon wieder besser.
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8: Vorsicht auf der A3 Frankfurt Richtung Würzburg zwischen Obertshausen und Hanau. Eine ungesicherte Unfallstelle auf dem linken Fahrstreifen. Vorsicht auf der A5 Frankfurt Richtung Kassel zwischen Frankfurt Westhafen und Westkreuz Frankfurt. Eine ungesicherte Unfallstelle auf dem Abbiegestreifen. Vorsicht auf der A49 Gießen Kassel zwischen Neustadt und Schwalmstadt. Verkehrsbehinderungen wegen Wasserglätte. Und Vorsicht auf der A66 Wiesbaden Richtung Frankfurt zwischen Frankfurt Höchst und Eschborn, eine ungesicherte Unfallstelle. Dann haben wir noch A3 Köln Richtung Frankfurt zwischen Wiesbadener Kreuz und Raunheim, 6 Kilometer Stau. Die A45 Aschaffenburg Richtung Gießen ist zwischen Altenstadt und Florstadt wegen Abschlepparbeiten nach einem Unfall gesperrt, dadurch 2 Kilometer Stau. Und A66 Frankfurt Richtung Wiesbaden zwischen Wiesbaden-Biebrich und Schiersteiner Kreuz, 2 Kilometer Stau und stockender Verkehr. Also ziemlich viel los, ungewohnt zu dieser Uhrzeit. Ne?
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8: Jetzt kommen Sie mal gut in den Abend. Einen schönen Abend wünsche ich Ihnen.
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Eieieiei, es tut sich Ungewöhnliches in Nordhessen. Da ist ein Pelikan unterwegs und das ist nun wirklich sehr ungewöhnlich. Ein sehr, sehr seltener Anblick in freier Wildbahn. Ne? Am Montagnachmittag wurde er zum ersten Mal gesichtet in Schwalmstadt-Ziegenhain. Gestern Morgen dann auf einem Hof und gestern Nachmittag nochmal 20 Kilometer entfernt. Es soll ein Jungvogel sein, der sich laut Experten nicht alleine ernähren kann. Der braucht dringend Hilfe. Keine Ahnung, wo der herkommt, aber ne? Also wenn Sie ihn sehen, wie gesagt, der braucht Hilfe, dann informieren Sie, wen informiert man denn da eigentlich? Ich persönlich hätte ja so ein bisschen Problem damit, bei der Polizei anzurufen. Ich fahre hier gerade im Auto und habe einen Pelikan gesehen. Ja, dann kann ich doch gleich ins Röhrchen pusten und einen Drogentest machen. Aber sonst Jäger anrufen lieber nicht. Ne? Nummer vom Zoo habe ich auch gerade nicht. Ja, dann bleibt wohl nur der Drogentest. Ne?

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1: Um 19.31 Uhr. Vorsicht auf der A5 Frankfurt Richtung Darmstadt. In der Auffahrt Frankfurt Flughafen Nord eine ungesicherte Unfallstelle. Und Vorsicht auch auf der A66 Frankfurt Fulda zwischen Gründau-Lieblos und Gelnhausen West. Verkehrsbehinderungen wegen Wasserglätte. A3 Frankfurt Richtung Würzburg zwischen Offenbacher Kreuz und Hanau. 4 Kilometer stockender Verkehr wegen Bergungsarbeiten nach einem Auffahrunfall. Es steht nur ein Fahrstreifen zur Verfügung. Und die A45 Aschaffenburg Richtung Gießen ist zwischen Altenstadt und Florstadt wegen Bergungsarbeiten nach einem Unfall gesperrt. Dadurch 4 Kilometer Stau.
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1: Nappend. Und jetzt mit André Borg. Adios, Samo.
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1: Um 20 Uhr mit Christoph Haas. Der Tankrabatt wird nicht verlängert. Wie vorgesehen läuft er Ende des Monats aus. Das haben die Fraktionen von Union und SPD entschieden. Damit steigt die Energiesteuer zum 1. Juli wieder um knapp 17 Cent pro Liter an. Aus Berlin Bianca Schwarz.
2: So wie geplant wird es jetzt auch kommen. Das hat der stellvertretende Fraktionsvorsitzende der CDU-CSU-Bundestagsfraktion Sepp Müller dem ARD-Hauptstadtstudio bestätigt. Der Tankrabatt hat den Staat in den 2 Monaten schätzungsweise 1,6 Milliarden Euro gekostet. Wegen dieser hohen Kosten hatten sich Politikerinnen und Politiker von SPD, Grünen und Linken gegen eine Verlängerung des Tankrabatts ausgesprochen. Auch Bundesverkehrsminister Patrick Schnieder von der CDU hatte die Hoffnungen auf eine Verlängerung der Maßnahme gedämpft.
1: Im Kanzleramt hat vor einer Stunde das Treffen des Koalitionsausschusses mit Vertretern von Arbeitgebern und Gewerkschaften begonnen. Thema sind die Reformvorhaben der Regierung. Es geht um die Rente, den Arbeitsmarkt, die Einkommenssteuer und den Abbau von Bürokratie. Konkrete Beschlüsse sind nicht geplant. Kommunen rund um den Frankfurter Flughafen befürchten durch ein neues Betriebskonzept mehr Lärm. In der Fluglärmkommission fordern sie Nachbesserungen. HR-Reporter Roman Warschauer.
3: So legt die Kommission unter anderem Wert darauf, dass viele Punkte, wie etwa die zugesagten Lärmpausen auf der Nordwestabflugroute, auch rechtlich festgeschrieben werden. Das neue Betriebskonzept ist nötig, um die wachsende Zahl der Flüge am Frankfurter Flughafen auch künftig abwickeln zu können. Es sieht unter anderem vor, verstärkt Maschinen über Kommunen wie Flörsheim, Hattersheim oder Hochheim starten zu lassen. Die Fluglärmkommission hat nur beratende Funktion.
1: Besitzer von Häusern unter Denkmalschutz in Hessen sollen in Zukunft leichter umbauen und sanieren können. Das sieht das neue hessische Denkmalschutzgesetz vor, das der Landtag beschlossen hat. Danach muss nur noch in Ausnahmefällen das Landesamt für Denkmalpflege über Anträge entscheiden. In der Regel sollen das die Behörden in den hessischen Kommunen machen. Reagieren die nach 5 Monaten nicht, gilt der Antrag automatisch als genehmigt. Die deutschen Handballer spielen in der Vorrunde der Heim-WM Anfang nächsten Jahres gegen Tunesien, Serbien und Uruguay. Das hat die Auslosung heute Abend im Münchner Hofbräuhaus ergeben. Im Eröffnungsspiel trifft die Mannschaft von Bundestrainer Alfred Gislason auf Tunesien. Die nächste Handball-WM findet vom 13. bis 31. Januar 2027 statt. Das waren die Nachrichten. Das Wetter. Heute Nacht gibt es ab und zu Schauer und es kühlt ab auf 9 bis 4 Grad. Auch morgen ist es wechselhaft, dazu weitere Schauer, vor allem in Nord- und Osthessen. Im Südwesten auch öfter Sonne, maximal 14 bis 20 Grad. Die Zeit, das ist jetzt 20.03 Uhr.
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1: Vorsicht auf der A66 Fulda-Frankfurt. Zwischen Bad Obwächtersbach und Gelnhausen-Ost eine ungesicherte Unfallstelle auf der rechten Spur. A3 Frankfurt-Würzburg zwischen Offenbacher Kreuz und Hanau streckenweise stockend. Und die A45 Aschaffenburg-Gießen ist zwischen Altenstadt und Florstadt wegen Bergungsarbeiten nach einem Unfall gesperrt, dadurch 2 Kilometer Stau.
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1: Um 21 Uhr mit Christoph Haas. Der Tankrabatt läuft wie vorgesehen Ende Juni aus. Das hat Unionsfraktionsvize Müller dem ARD-Hauptstadtstudio bestätigt. Ab 1. Juli steigt die Energiesteuer auf Benzin und Diesel wieder um knapp 17 Cent pro Liter. Der Tankrabatt hat den Staat in den zwei Monaten schätzungsweise 1,6 Milliarden Euro gekostet. Deswegen waren Politiker von SPD, Grünen und Linken gegen eine Verlängerung. Im Kanzleramt läuft gerade das Treffen des Koalitionsausschusses mit Vertretern von Arbeitgebern und Gewerkschaften. Thema sind die Reformvorhaben der Regierung. ARD-Hauptstadtkorrespondentin Bianca Schwarz.
2: Insgesamt sind es 17 Personen, die nun im Kanzleramt in Berlin zusammensitzen. Arbeitgeber und Gewerkschaften haben in den letzten Monaten kaum miteinander gesprochen. Das soll sich heute Abend ändern. Bis um 22 Uhr ist die Aussprache geplant. Konkrete Beschlüsse oder Ergebnisse sind nicht zu erwarten. Es geht eher darum, eine gemeinsame Linie zu finden.
1: Die Bundeswehr darf 300 Tankcontainer kaufen. Das hat der Haushaltsausschuss des Bundestags nach langer Diskussion beschlossen. Beantragt waren eigentlich 900 Container. Der Ausschuss kritisierte aber vor allem die Kosten von 290.000 Euro je Container. Der Preis sei nicht nachvollziehbar. Deshalb wurde die Anzahl beschränkt. Die 300 Container sind vor allem für die sogenannte NATO-Litauen-Brigade der Bundeswehr vorgesehen. Das sogenannte Grüne Band, es ist der größte Biotopverbund Deutschlands und verläuft an der ehemaligen innerdeutschen Grenze. Der Hessische Landtag hat jetzt entschieden, dass die Schutzzonen verändert werden. Kritiker befürchten weniger Naturschutz. HR-Landtagskorrespondent Sebastian Jakob.
3: Der BUND Hessen bezeichnet die geplante Neuausrichtung des Grünen Bandes als eine Schande. Die Grünen im Landtag sind ähnlicher Meinung. Die FDP unterstützt den Gesetzentwurf der Koalition. Der sieht vor, künftig zwischen zwei Zonen zu unterscheiden. Eine Schutz- und Entwicklungszone und einer Förderzone. Letztere unterliegt beim Naturschutz keinen direkten Geh- oder Verboten, sondern setzt viel auf Freiwilligkeit. Laut CDU und SPD wolle man dadurch die Akzeptanz unter den Eigentümern für den Naturschutz erhöhen.
1: Die deutschen Handballer spielen in der Vorrunde der Heim-WM Anfang nächsten Jahres gegen Tunesien, Serbien und Uruguay. Das hat die Auslosung heute Abend im Münchner Hofbräuhaus ergeben. Im Eröffnungsspiel trifft die Mannschaft von Bundestrainer Alfred Gislason auf Tunesien. Die Handball-WM findet vom 13. bis 31. Januar 2027 statt. Und das waren die Nachrichten. Das Wetter, heute Nacht ab und zu Schauer, es kühlt ab auf 9 bis 4 Grad. Morgen wechselhaft und weitere Schauer, Höchstwerte 14 bis 20 Grad. Die Zeit 21.03 Uhr.
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1: Vorsicht auf der A3 Köln-Frankfurt. Am Frankfurter Kreuz in der Verbindung zur A5 Richtung Kassel liegen Gegenstände auf der Fahrbahn. Die A5 Frankfurt-Kassel ist zwischen Butzbach und Gambacher Kreuz wegen Bergungsarbeiten nach einem Unfall gesperrt, dadurch 4 Kilometer Stau ab Bad Nauheim. Umleitung ab Butzbach über die U21 über Gambach und Lich. Und A45 Aschaffenburg-Gießen zwischen Altenstadt und Florstadt, 2 Kilometer stockender Verkehr wegen Bergungsarbeiten. Die rechte Spur ist gesperrt. Wir wünschen allen unterwegs eine gute Fahrt.
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1: Um 22 Uhr mit Christoph Haas. Der Tankrabatt wird nicht verlängert. Wie vorgesehen läuft er Ende des Monats aus. Das haben die Fraktionen von Union und SPD entschieden. Damit steigt die Energiesteuer zum 1. Juli wieder um knapp 17 Cent pro Liter an. Aus Berlin Bianca Schwarz.
2: So wie geplant wird es jetzt auch kommen. Das hat der stellvertretende Fraktionsvorsitzende der CDU-CSU-Bundestagsfraktion Sepp Müller dem ARD-Hauptstadtstudio bestätigt. Der Tankrabatt hat den Staat in den 2 Monaten schätzungsweise 1,6 Milliarden Euro gekostet. Wegen dieser hohen Kosten hatten sich Politikerinnen und Politiker von SPD, Grünen und Linken gegen eine Verlängerung des Tankrabatts ausgesprochen. Auch Bundesverkehrsminister Patrick Schnieder von der CDU hatte die Hoffnungen auf eine Verlängerung der Maßnahme gedämpft.
1: Das US-Militär hat nach eigenen Angaben einen Tanker im Golf von Oman angegriffen. Danach wurde von einem Flugzeug aus Präzisionsmunition in den Maschinenraum des Schiffes abgefeuert. Der Tanker sei manövrierunfähig gemacht worden. Er wollte nach US-Angaben iranisches Öl exportieren und damit die von den USA verhängte Seeblockade durchbrechen. Weil die Düngemittelpreise so hoch sind, will die EU-Kommission den Landwirten helfen. Sie sollen in diesem Jahr 500 Millionen Euro zusätzlich bekommen. Dafür soll eine Notfallreserve im Agrarbudget aufgestockt werden. Normalerweise ist diese Reserve für Hilfen nach Überschwemmungen oder Dürren vorgesehen. Besitzer von Häusern unter Denkmalschutz in Hessen sollen in Zukunft leichter umbauen und sanieren können. Das sieht das neue hessische Denkmalschutzgesetz vor, das der Landtag beschlossen hat. Danach muss nur noch in Ausnahmefällen das Landesamt für Denkmalpflege über Anträge entscheiden. In der Regel sollen das die Behörden in den hessischen Kommunen machen. Reagieren die nach 5 Monaten nicht, gilt der Antrag automatisch als genehmigt. Einen Tag vor der Eröffnung der Fußball-WM mit dem Spiel Mexiko gegen Südafrika steigt auch bei der deutschen Mannschaft die Vorfreude. Verteidiger David Raum machte dabei heute im Trainingslager eine öffentliche Kampfansage. ARD-Sportreporterin Anne van Eickels.
3: Man gehöre aufgrund der vergangenen Jahre zwar nicht zu den Favoriten, so Raum bei einer Pressekonferenz im Teamquartier in Winston-Salem, aber wir glauben an uns und haben den Anspruch, in die Weltspitze zurückzukommen. Wir wollen der Welt beweisen, wie gut wir sind. In der Mannschaft hat David Raum seinen Stammplatz nach der erfolgreichen WM-Quali wohl verloren. Vor dem Auftaktspiel am Sonntag gegen Curaçao setzt Bundestrainer Julian Nagelsmann auf der linken Abwehrseite eher auf den Frankfurter Nathaniel Brown.
1: Das waren die Nachrichten. Das Wetter. Heute Nacht gibt's ab und zu Schauer und es kühlt ab auf 9 bis 4 Grad. Auch morgen wechselhaft mit weiteren Schauern. Höchstwerte 14 bis 20 Grad. Die Zeit ist es 22.03 Uhr.
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1: A3 Köln-Frankfurt zwischen Wiesbadener Kreuz und Raunheim. 2 Kilometer Stau wegen einer Nachtbaustelle, da ist nur eine Spur frei. Und A5 Frankfurt-Kassel zwischen Bad Nauheim und Gambacher Kreuz. 6 Kilometer Stau wegen Bergungsarbeiten, hier ist nur die linke Spur frei.
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1: Um 23 Uhr mit Christoph Haas. Der Tankrabatt wird nicht verlängert. Das haben die Fraktionen von Union und SPD entschieden. Die Steuersenkung auf Benzin und Diesel endet damit wie geplant Ende des Monats. Nach Angaben von Unionsfraktionsvize Müller wird in der Koalition aber über andere Formen der Entlastung nachgedacht. Aus Berlin ARD-Korrespondentin Nicole Konert.
2: Das ist ein klares Signal auch an die Mineralölkonzerne, so hört man aus den Fraktionen. Die sollen nicht denken, ab 1. Juli sofort die Preise wieder zu erhöhen. Man denke über Alternativen nach, wenn es hart auf hart kommt. Das soll das Wirtschaftsministerium prüfen. Alternativen wären zum Beispiel ein Spritpreisdeckel oder für Menschen mit kleineren Einkommen gezielt Gelder auszuzahlen oder eben auch eine höhere Pendlerpauschale. Das alles ist auf dem Tisch, aber nur für den Fall der Fälle, weil klar ist, eigentlich hat man als Regierung gar kein Geld mehr, noch mehr für einen Tankrabatt oder irgendeine Subvention zu zahlen.
1: Das US-Militär hat nach eigenen Angaben einen Tanker im Golf von Oman angegriffen. Danach wurde von einem Flugzeug aus Präzisionsmunition in den Maschinenraum des Schiffes abgefeuert. Der Tanker sei manövrierunfähig gemacht worden. Er wollte nach US-Angaben iranisches Öl exportieren und damit die von den USA verhängte Seeblockade durchbrechen. Das sogenannte Grüne Band, es ist der größte Biotopverbund Deutschlands und verläuft an der ehemaligen innerdeutschen Grenze. Der Hessische Landtag hat jetzt entschieden, dass die Schutzzonen verändert werden. Kritiker befürchten weniger Naturschutz. HR-Landtagskorrespondent Sebastian Jakob.
3: Der BUND Hessen bezeichnet die geplante Neuausrichtung des Grünen Bandes als eine Schande. Die Grünen im Landtag sind ähnlicher Meinung. Die FDP unterstützt den Gesetzentwurf der Koalition. Der sieht vor, künftig zwischen zwei Zonen zu unterscheiden. Eine Schutz- und Entwicklungszone und einer Förderzone. Letztere unterliegt beim Naturschutz keinen direkten Geh- oder Verboten, sondern setzt viel auf Freiwilligkeit. Laut CDU und SPD wolle man dadurch die Akzeptanz unter den Eigentümern für den Naturschutz erhöhen.
1: Papst Leo XIV. Hat den höchsten Kirchturm der Welt eingeweiht. In einem feierlichen Akt segnete er am Abend den 172,5 Meter hohen Christusturm der Basilika Sagrada Familia in Barcelona. Anlass war der 100. Todestag von Antoni Gaudí, dem Baumeister des Wahrzeichens der katalanischen Stadt. Die deutschen Handballer spielen in der Vorrunde der Heim-WM Anfang nächsten Jahres gegen Tunesien, Serbien und Uruguay. Das hat die Auslosung am Abend im Münchner Hofbräuhaus ergeben. Die Handball-WM findet vom 13. bis 31. Januar 2027 in Deutschland statt. Das waren die Nachrichten. Das Wetter, heute Nacht kühlt es ab auf 9 bis 4 Grad. Auch morgen ist es wechselhaft, dazu weitere Schauer, im Südwesten auch Sonne. 14 bis 20 Grad, 23 Uhr 3.
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1: Vorsicht bitte auf der A5 Frankfurt-Darmstadt. Zwischen Frankfurt-Niederrad und Frankfurt-Flughafen-Nord liegen Gegenstände im Bereich einer Kurve. A3 Köln-Frankfurt zwischen Wiesbadener Kreuz und Rauenheim, 2 Kilometer Stau wegen einer Nachtbaustelle, da ist nur eine Spur frei. Und Wetteraukreis Stockheimer Straße zwischen Effolderbach und Stockheim, in beiden Richtungen öffnet die Bahnschranke bis auf Weiteres nicht mehr.
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1: Um 0 Uhr mit Christoph Haas. Die USA haben weitere Angriffe auf mehrere Ziele im Iran begonnen. Das hat das US-Militär vor wenigen Minuten mitgeteilt. Es handele sich um Angriffe zur Selbstverteidigung. Vorher hatte US-Präsident Trump weitere sehr harte Angriffe auf den Iran angekündigt. Das Spitzentreffen der schwarz-roten Koalition mit Gewerkschaften und Arbeitgeberverbänden ist beendet. Die Gespräche am Abend im Kanzleramt dauerten rund 3,5 Stunden. Themen waren die anstehenden Reformen zur Stabilisierung der Sozialsysteme und zur Stärkung der Wirtschaft. Details über die Gespräche sind bisher nicht bekannt. Der Tankrabatt wird nicht verlängert. Das haben die Fraktionen von Union und SPD entschieden. Die Steuersenkung auf Benzin und Diesel endet damit wie geplant Ende des Monats. Nach Angaben von Unionsfraktionsvize Müller wird in der Koalition aber über andere Formen der Entlastung nachgedacht. Aus Berlin ARD-Korrespondentin Nicole Konert.
2: Das ist ein klares Signal auch an die Mineralölkonzerne, so hört man aus den Fraktionen. Die sollen nicht denken, ab 1. Juli sofort die Preise wieder zu erhöhen. Man denke über Alternativen nach, wenn es hart auf hart kommt. Das soll das Wirtschaftsministerium prüfen. Alternativen wären zum Beispiel ein Spritpreisdeckel oder für Menschen mit kleineren Einkommen gezielt Gelder auszuzahlen oder eben auch eine höhere Pendlerpauschale. Das alles ist auf dem Tisch, aber nur für den Fall der Fälle, weil klar ist, eigentlich hat man als Regierung gar kein Geld mehr, noch mehr für einen Tankrabatt oder irgendeine Subvention zu zahlen.
1: Hessen lockert den Naturschutz am grünen Band entlang der früheren innerdeutschen Grenze. Mit den Stimmen der Regierungsfraktionen von CDU und SPD sowie der FDP beschloss der Landtag in Wiesbaden ein entsprechendes Gesetz. Demnach werden private Flächen künftig von zusätzlichen Auflagen ausgenommen. Die Grünen sprachen von einem ökologischen Rückschritt. Im Aztekenstadion von Mexiko-Stadt wird heute Abend unserer Zeit die Fußball-Weltmeisterschaft eröffnet. Sie findet in Mexiko, den USA und Kanada statt. Die deutsche Mannschaft hat am Sonntag ihr erstes Spiel. Verteidiger David Raum äußerte sich kämpferisch. ARD-Sportreporterin Anne van Eickels.
3: Man gehöre aufgrund der vergangenen Jahre zwar nicht zu den Favoriten, so Raum bei einer Pressekonferenz im Teamquartier in Winston-Salem, aber wir glauben an uns und haben den Anspruch, in die Weltspitze zurückzukommen. Wir wollen der Welt beweisen, wie gut wir sind. In der Mannschaft hat David Raum seinen Stammplatz nach der erfolgreichen WM-Quali wohl verloren. Vor dem Auftaktspiel am Sonntag gegen Curaçao setzt Bundestrainer Julian Nagelsmann auf der linken Abwehrseite eher auf den Frankfurter Nathaniel Brown.
1: Das waren die Nachrichten und das Wetter. Heute Nacht kühlt es ab auf 9 bis 4 Grad. Am Tag ist es wechselhaft mit weiteren Schauern. Im Südwesten gibt's auch öfter Sonne, maximal 14 bis 20 Grad. Und am Freitag wird's dann regnerisch bis zu 21 Grad. Die Zeit 0 Uhr 3.
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Dies ist Gordon Mackenzies Lied, sein Lied von Albany, dem stolzen Schloss seines Clans, das er eines Tages für immer verlieren sollte.

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1: Um 1 Uhr mit Juliette Groß. Trotz Waffenruhe greifen die USA erneut Ziele im Iran an. Es handele sich um Angriffe zur Selbstverteidigung, hieß es zur Begründung von der US-Armee. Iranische Medien berichten von Explosionen an der Südküste. Aus der Nachrichtenredaktion Miriam Ernst.
2: Laut der staatlichen Nachrichtenagentur und des iranischen Rundfunks gab es Detonationen nahe den Städten Minab und Sirik. Auch in der vergangenen Nacht hatte das US-Militär in Sirik an der Straße von Hormuz Angriffe geflogen. Auslöser war der Abschuss eines Militärhubschraubers gewesen. Die iranischen Revolutionsgarden hatten im Gegenzug US-Stützpunkte in der Golfregion attackiert. Die neuen Angriffe hatte US-Präsident Trump angekündigt. Im Weißen Haus hatte Trump erklärt, man sei kurz vor einem Abkommen, aber der Iran halte die USA hin. Und wörtlich, sie halten uns weiterhin zum Narren.
1: Die Spitzen der schwarz-roten Koalition haben am Abend mit Arbeitgebern und Gewerkschaften über mögliche Reformen gesprochen. Im Anschluss an die Beratungen im Kanzleramt teilte Regierungssprecher Cornelius mit, dass Koalitionsvertreter die Bereitschaft der Wirtschafts- und Gewerkschaftsvertreter begrüßen, den Reformprozess konstruktiv zu begleiten. Alle Teilnehmer haben weitere Gesprächsrunden vereinbart. Bei den Beratungen gestern Abend ging es laut Cornelius um die Situation am Arbeitsmarkt, die Stabilität und Sicherung der Sozialversicherungen, Bürokratieabbau und Steuerpolitik. Entscheidungen gab es keine. Der sogenannte Tankrabatt läuft Ende des Monats aus. Das haben die Fraktionen von Union und SPD entschieden, wie das ARD-Hauptstadtstudio berichtet. Unionsfraktionsvize Müller betonte allerdings, man könne bei einem möglichen starken Preisanstieg wieder schnell reagieren. Nach seiner Einschätzung hat der Tankrabatt von 17 Cent gut gewirkt. Eine Verlängerung sei aber finanzpolitisch nicht sinnvoll. Man könne es sich in der aktuellen Lage nicht leisten, dafür Schulden aufzunehmen. In der Nähe der nordirischen Hauptstadt Belfast ist es die zweite Nacht in Folge zu Ausschreitungen gekommen. Die Polizei setzte erneut Wasserwerfer gegen maskierte Demonstranten ein, die unter anderem Ziegel aus Hausmauern gerissen hatten, um sie auf die Einsatzkräfte zu werfen. Auch Flaschen und Steine seien geworfen worden. Auslöser der gewaltsamen Proteste war ein Messerangriff, für den ein Mann aus dem Sudan angeklagt wurde. Das waren die Nachrichten. Das Wetter in Deutschland. Gebietsweise trocken, auch Schauer und einzelne Gewitter, Tiefstwerte 12 bis 3 Grad. Tagsüber wechselnd bewölkt, später einige Schauer und einzelne Gewitter. Im Südwesten länger trocken, Höchstwerte 13 Grad im Erzgebirge bis 21 Grad im Mittelgebirge. Am Freitag zeitweise Schauer, vereinzelt Gewitter 14 bis 22 Grad. Am Samstag im Nordosten Schauer. Es ist 1.03 Uhr.
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1: Um 2 Uhr mit Juliette Groß. Trotz Waffenruhe greifen die USA erneute Ziele im Iran an. Es handele sich um Angriffe zur Selbstverteidigung, hieß es zur Begründung von der US-Armee. Das Regime in Teheran reagierte mit einer kompletten Sperrung der Straße von Hormus. Aus der Nachrichtenredaktion Miriam Ernst.
2: Jedes Schiff, das die Meerenge zu passieren versuche, werde angegriffen, ließ die Militärführung über den staatlichen Rundfunk erklären. Es gibt erste Berichte über Zusammenstöße auf See zwischen iranischen und US-Einheiten. Amerikanische Schiffe sollen demnach nahe der Straße von Hormus mit Raketen und Drohnen beschossen worden sein. Zuvor hatte die US-Armee Ziele nahe der Meerenge angegriffen. Iranische Medien berichten von Explosionen in Hafenstädten. Schon vergangene Nacht gab es dort ähnliche Angriffe der US-Streitkräfte.
1: Die Spitzen der Schwarz-Roten Koalition haben am Abend mit Arbeitgebern und Gewerkschaften über mögliche Reformen gesprochen. Im Anschluss an die Beratungen im Kanzleramt teilte Regierungssprecher Cornelius mit, dass Koalitionsvertreter die Bereitschaft der Wirtschafts- und Gewerkschaftsvertreter begrüßen, den Reformprozess konstruktiv zu begleiten. Alle Teilnehmer haben weitere Gesprächsrunden vereinbart. Bei den Beratungen gestern Abend ging es laut Cornelius um die Situation am Arbeitsmarkt, die Stabilität und Sicherung der Sozialversicherungen, Bürokratieabbau und Steuerpolitik. Einigkeit habe unter den Gesprächsteilnehmern geherrscht, dass der Wirtschaftsstandort Deutschland vor großen Herausforderungen stehe. Der sogenannte Tankrabatt läuft Ende des Monats aus. Das haben die Fraktionen von Union und SPD entschieden, wie das ARD-Hauptstadtstudio berichtet. Unionsfraktionsvize Müller betonte allerdings, man könne bei einem möglichen starken Preisanstieg wieder schnell reagieren. Nach seiner Einschätzung hat der Tankrabatt von 17 Cent gut gewirkt. Eine Verlängerung sei aber finanzpolitisch nicht sinnvoll. Man könne es sich in der aktuellen Lage nicht leisten, dafür Schulden aufzunehmen. In der Nähe von München hat es einen schweren Busunfall gegeben. Im Landkreis Dachau sind ein Linienbus und ein Reisebus, der mit Schulkindern besetzt war, ineinander gefahren. Wie die Behörden mitteilten, starb ein Kind an den Folgen seiner Verletzungen. 30 weitere Kinder, eine Lehrerin und 2 Busfahrer wurden verletzt. Warum die beiden Busse in Oberbayern zusammengestoßen sind, ist unklar. Das waren die Nachrichten. Das Wetter in Deutschland. Gebietsweise trocken, auch Schauer und einzelne Gewitter, Tiefstwerte 12 bis 3 Grad. Tagsüber wechselnd bewölkt, später einige Schauer und einzelne Gewitter, im Südwesten länger trocken, Höchstwerte 13 Grad im Erzgebirge bis 21 Grad im Mittelgebirge. Am Freitag zeitweise Schauer, vereinzelt Gewitter 14 bis 22 Grad. Es ist 2.03 Uhr.
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